0: Verklagung des Internationalen Gerichtshofs arbeiten. Kahn hatte unter anderem einen Haftbefehl gegen den israelischen Ministerpräsidenten Netanyahu wegen mutmaßlicher Kriegsverbrechen verhängt. Sozialverbände haben den designierten Bundesgesundheitsminister Linnemann aufgefordert, die Krankenkassenreform zu überdenken. Die Vorsitzende des Sozialverbandes Deutschland, Engelmeier, erinnerte Linnemann in den Funke-Medien an dessen Wahlversprechen, die Sozialbeiträge auf 40% zu kürzen. Dazu solle der Bund die Gesundheitskosten für Grundsicherungsempfänger übernehmen, so Engelmeier. Die Präsidentin des Sozialverbandes VdK Bentele sagte dem Redaktionsnetzwerk Deutschland, gesamtgesellschaftliche Aufgaben in der Kranken- und Pflegeversicherung müssten von allen Steuerzahlern getragen werden. Das Wetter in Deutschland, nachts ziehen im Norden Wolkenfelder durch, sonst ist es meist klar, die Tiefstwerte 16 bis 7 Grad. Am Tag im Norden und Nordwesten wechselnd bewölkt, sonst sonnig, maximal 33 Grad. Die Zeit, es ist gleich 2.03 Uhr.
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2: Vorsicht bitte auf der B519 Königstein-Rüsselsheim. In Höhe der Opelbrücke zwischen Flörsheim und Rüsselsheim befindet sich eine ungesicherte Unfallstelle. Vorsicht Saarpfalzkreis. Auf der Landesstraße zwischen St. Ingbert und Elversberg sind Personen auf der Fahrbahn. Die A5 Karlsruhe Richtung Basel ist zwischen Offenburg und Lahr wegen Bauarbeiten bis 5 Uhr gesperrt. Die A6 Nürnberg Richtung Heilbronn ist in Höhe Schnelldorf wegen eines Polizeieinsatzes gesperrt. Die A8 München Richtung Stuttgart ist zwischen Stuttgart Flughafen Messe und Stuttgart Degerloch nach einem Unfall gesperrt. Die Umleitung führt über die U18 U18A.
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3: Mit Anno Wilhelm und gleich ist hier erstmal Märchenstunde mit Comedian Matthias Ludwig. Nach Hits unter anderem von Bibi Rexha.
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0: Hier ist die Popnacht mit Comedian Matthias Ludwig. Wer den noch nicht kennt, Matthias Ludwig hat angefangen als Akrobat, ist dann zur Schauspielerei gewechselt. Inzwischen ist er auch Stand-up-Comedian, also ein Vielfachbegabter, tritt regelmäßig auf mit eigenen Programmen und in bekannten Comedy-Shows. Und jetzt hat er hier in der Popnacht das große Buch aufgeklappt, Matthias Ludwig.
1: Ich habe jetzt aber neulich auf meine Patentochter aufgepasst, ne? Und meine Patentochter wächst zweisprachig auf. Weil die Mutter ist Deutsch und der Vater ist ein Angeber. Und deswegen habe ich dir ein englisches Märchen vorgelesen. Englische Märchen enden mit "And they lived happily ever after". Deutsche Märchen enden mit "Wenn sie nicht gestorben sind, dann leben sie noch". Heute. Weil in Deutschland mögen wir Fakten. Wenn sie nicht tot sind, dann leben sie noch. Und das ist das Letzte, was wir abends in so eine Kinderseele pflanzen. Hat dir die Geschichte gefallen von dem Hirsch und dem Prinz und der Prinzessin? Vielleicht sind sie tot. Vielleicht leben sie noch, aber sind nicht mehr glücklich. Der Prinz ist Alkoholiker, hat sich scheiden lassen. Sie macht OnlyFans. Gute Nacht.
0: Matthias Ludwig. Und das hier ist der neue Hit von DJ Goya, von Jason Derulo. Der sagt sich wie immer selber an.

2.18 Uhr. Achtung, Falschfahrer auf der B10 Stuttgart-Ulm zwischen Ebersbach an der Vils und Geislingen an der Steige kommt ein Falschfahrer entgegen. Bitte äußerst rechts fahren, nicht überholen. Auf der B10 Stuttgart-Ulm zwischen Ebersbach an der Vils und Geislingen ist ein Falschfahrer unterwegs. Bitte Vorsicht in beiden Richtungen.

Wir haben ja hier in der Popnacht dieses wirklich sehr gut sortierte Applausarchiv. Wir haben so ganz bescheidene Applause, sowas hier. Oder was Sportliches. Oder euphorischen Applaus wie den hier. Den haben halt die Imagine Dragons bekommen. Und wann immer wir sie einsetzen können, machen wir das total gerne. Hier ist eine Gelegenheit. Geschichte spielt in Trier. Da hat irgendwann vor ein paar Tagen ein älterer Herr einen von diesen Schockanrufen bekommen. Also diese Anrufe, mit denen alten Menschen vor allen Dingen Angst gemacht werden soll, damit die irgendwie Geld bezahlen. Und diesem älteren Mann haben sie erzählt, der Sohn sei in einen Verkehrsunfall verwickelt und sitze jetzt in U-Haft und da müsse eine Kaution bezahlt werden und zwar sofort. Und dann hat dieser alte Herr zusammen mit seiner Frau ganz erschrocken sofort bei der Polizei in Trier angerufen und hat gefragt, gab es irgend sowas? Und hat ein junger Polizeibeamter sofort geguckt, gab es nicht so einen Unfall. Und dann haben die den älteren Herrn da beruhigt. Und gestern ist der dann auf die Dienststelle in Trier gekommen, um sich, Zitat, bei einem echten Polizeibeamten für dessen Unterstützung zu bedanken. Alle glücklich. Applaus.

0: Es ist 2:30 am Samstag.
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2: Heute Nacht ist es sternenklar. Tagsüber wieder viel Sonne und bei den meisten erstmal strahlend blauer Himmel. Am späten Nachmittag wird es im südlichen Baden-Württemberg wolkiger. Hier sind gegen Abend örtlich auch noch Regenschauer oder Gewitter drin. Die Höchstwerte 26 Grad in Hinterzarten bis 33 Grad in Kanten.
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3: Achtung, Falschfahrer auf der B10 Stuttgart-Ulm. Zwischen Ebersbach an der Vils und Geislingen an der Steige kommt Ihnen ein Falschfahrer entgegen. Fahren Sie äußerst rechts und überholen Sie nicht. Auf der B10 Stuttgart-Ulm zwischen Ebersbach an der Vils und Geislingen an der Steige ist ein Falschfahrer unterwegs. Vorsicht in beiden Richtungen. Vorsicht bitte auf der B463 Horb Richtung Balingen. Zwischen dem Abzweig Haigerloch und Orwingen befindet sich eine Ölspur auf der Fahrbahn. Die A5 Karlsruhe Richtung Basel ist zwischen Offenburg und Lahr wegen Bauarbeiten bis 5 Uhr gesperrt. Die A8 München Richtung Stuttgart ist zwischen Stuttgart Flughafen Messe und Stuttgart Degerloch nach einem Unfall gesperrt. Die Umleitung führt über die U18 U18A. Auf der A643 Wiesbaden Richtung Mainz ist die Ausfahrt Mainz-Mombach wegen Brückenarbeiten gesperrt.
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Zur Sicherheit nochmal die Entwarnung für die B10 Stuttgart-Ulm. Kein Falschfahrer mehr zwischen Ebersbach an der Filz und Geislingen an der Steiger. Gute Fahrt!

0: Jetzt in der Popnacht ein paar Männer, die wirkliche Abenteuer erleben. Sebastian aus Bad Münder und seine Jungs. Hallo Sebastian.
1: Moin.
0: Moin, moin. Erzähl mal, was erlebt ihr da für ein Abenteuer?
1: Ja, wir sind der Basti, Baxi und der Dome und wir drei sind im Wald unterwegs. Wir kennen hier einen Förster ganz gut persönlich. Der hat hier ein großes Waldgebiet und da dürfen wir dann nächtigen. Und jetzt haben wir uns hier unser Lagerfeuer aufgeschlagen. Die Hängematten sind abgespannt. Wir mit dem Tarp drüber, falls es regnen sollte. Aber bei so einer wunderbaren Nacht, da machen wir uns keine Sorgen.
0: Nee.
1: Und jetzt gucken wir die Nacht und hören hier ein bisschen die Popnacht.
0: Das ist natürlich immer sehr gut. Habt ihr schon Bären gesehen?
1: Leider nicht. Vielleicht ein paar Erdbeeren zum Essen haben wir gesehen, Wilderdbeeren.
0: Ein paar Wilderdbeeren. Wilde Erdbeeren sind natürlich schon mal gefährlich, ja?
1: Ja, wollten wir jetzt nicht unbedingt essen. Sah aber ganz.
0: Was gab's zum Abendessen?
1: Oh, naja. Die 5 Minuten Terrine musste herhalten.
0: Da ist alles Wichtige drin für so eine Abenteuernacht. Das ist natürlich super von dem Förster, dass ihr euch da lasst. Dann habt eine schöne Nacht, Schlaft gut in euren Hängematten und schön, dass ihr dabei seid in der Popnacht.
1: Vielen Dank, mach's gut, ciao.

ist die gemeinsame Popnacht von RBB 888, HR3, NDR2, Bremen 4, WDR 2, MDR Jump und SR1, produziert von SWR3. Und wenn ihr eine super präzise Uhrzeit braucht, weil ihr gleich zum Beispiel eine Straßenbahn aus dem Depot fahren müsst oder sonst einen wichtigen Termin habt, hier gibt es jetzt eine atomgenaue Uhrzeit. Und zwar, es ist 2.48 Uhr und 59 Sekunden. Und zwar genau jetzt. Jetzt. Ja, also, so genau geht's hier. Aber jetzt brauchen wir Musik. Ach, die ist hier.

Vorsicht auf der 620 Saarlouis-Saarbrücken. Zwischen Saarbrücken-Bismarckbrücke und Saarbrücken-St. Arnoal, da sind Menschen auf der Fahrbahn. Kurzer Blick aufs Wetter heute. Es wird wieder warm, der Sommer bleibt. Temperaturen heute 21 bis 33 Grad, aber im Südwesten und am Alpenrand gegen Abend haben wir dann ein steigendes Gewitterrisiko. Also da kann es donnern und krachen, da wird ein bisschen aufpassen, weiter im Süden. Hier ist die Popnacht am frühen Samstag mit Anno Wilhelm und mit Toby Romeo zusammen mit Leonie

0: 3 Uhr mit Klaus Regineck. Drohnen mit ukrainischer Technologie sollen künftig in den USA hergestellt werden. Das hat der ukrainische Präsident Zelensky angekündigt. In einem Interview auf der Plattform X sagte er, es gebe dazu ein Abkommen und es werde eine große Fabrik in den USA gebaut. Das sei ein Gewinn für beide Seiten. Aus Washington hieß es dazu, Einzelheiten der Vereinbarung würden noch ausgehandelt. Der Waldbrand an der französischen Atlantikküste ist weiterhin außer Kontrolle. Rund 110.000 Menschen mussten bereits ihre Wohnungen verlassen, wie Innenminister Nunez mitteilte. 80 Gebäude und ein Campingplatz wurden von dem Feuer zerstört. Der Flughafen in Bordeaux ist wegen des starken Rauchs geschlossen. Am Abend kam die französische Regierung zu einer Krisensitzung zusammen. Sie beriet über das weitere Vorgehen. Das von Saudi-Arabien geführte Militärbündnis hat Ziele der Houthi-Miliz im Jemen angegriffen. Zur Begründung hieß es, die Miliz gefährde die kommerzielle Schifffahrt. Aus der Nachrichtenredaktion dazu Miriam Ernst.
1: Die Houthi-Miliz, die mit dem Iran verbündet ist, blockiert vom Jemen aus den Schiffsverkehr im Roten Meer. Insbesondere Handelsschiffe aus Saudi-Arabien sind im Visier. Denn das Land unterstützt wiederum die jemenitische Regierung im Bürgerkrieg gegen die Houthis. Wegen der Sperrung der Straße von Hormuz leitet das saudische Königreich seine Ölexporte über das Rote Meer durch die Meerenge Bab al-Mandab um. Ein saudisches Handelsschiff ist dort von den Houthis angegriffen und leicht beschädigt worden. Vor 2 Tagen war ein Öltanker attackiert worden. Das Regime in Riad spricht von maritimem Terrorismus.
0: Das Institut der deutschen Wirtschaft hält den Einbau neuer Gasheizungen für eine Kostenfalle. Dadurch könnten sich die jährlichen Heizkosten bis 2040 fast verdoppeln, berichtet die Rheinische Post. Über die bislang unveröffentlichte Untersuchung Ulrike Ufer.
2: Der Einbau einer Wärmepumpe dagegen verringere das Kostenrisiko drastisch. Dabei würden die Heizkosten über Jahre hinweg weitgehend stabil bleiben, so die Fachleute des IW Köln. In teilsanierten Altbauwohnungen könne dies im Vergleich zur Gasheizung 1.000 Euro oder mehr im Jahr sparen. Die Experten warnten, das neue Heizungsgesetz schaffe neue Unsicherheit. Haushalte könnten dadurch zu Investitionen verleitet werden, die zwar kurzfristig zulässig erscheinen, sich langfristig jedoch auch als unwirtschaftlich erweisen.
0: Das Wetter in Deutschland. Nachts ziehen im Norden Wolkenfelder durch, sonst ist es meist klar. Die Tiefstwerte 16 bis 7 Grad. Am Tag im Norden und Nordwesten wechselnd bewölkt. An der Nordsee örtlich einzelne Schauer, sonst sonnig. Im Südwesten und am Alpenrand sind gegen Abend Gewitter möglich. Maximal 21 bis 33 Grad. Die Zeit 3.03 Uhr.
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4: Vorsicht bitte auf der A620 Saarlouis-Saarbrücken. Zwischen Saarbrücken-Bismarckbrücke und Saarbrücken-St. Arnual sind Personen auf der Fahrbahn. Die A5 Karlsruhe Richtung Basel ist zwischen Offenburg und Lahr wegen Bauarbeiten bis 5 Uhr gesperrt. Die A8 München Richtung Stuttgart ist zwischen Stuttgart Flughafen Messe und Stuttgart Degerloch nach einem Unfall gesperrt. Die Umleitung führt über die U18 U18A. Auf der A643 Wiesbaden Richtung Mainz ist die Ausfahrt Mainz-Mombach wegen Brückenarbeiten gesperrt. Auf der A5 Frankfurt Richtung Karlsruhe ist am Kreuz Weinheim die Überleitung zur A659 Richtung Weinheim wegen einer Fahrbahnerneuerung gesperrt.
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5: Mit Anno Wilhelm und mit Dasha und Kylie Minogue.
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Vorsicht auf der A10 westlicher Berliner Ring, Dreieck Werder Richtung Dreieck Havelland. Zwischen Leest und Potsdam Nord, da steht ein defektes Fahrzeug.

3.11 Uhr. Achtung, Falschfahrer auf der A1 Lübeck-Fehmarn zwischen Lensahn und Oldenburg-Süd kommt ein Falschfahrer entgegen. Bitte äußerst rechts fahren, nicht überholen. Auf der A1 Lübeck-Fehmarn zwischen Lensahn und Oldenburg-Süd ist ein Falschfahrer unterwegs. Bitte Vorsicht in beiden Richtungen.

In 8 Minuten gibt's hier in der Popnacht Lyrics, also die deutsche Übersetzung eines Songs. Heute Holly Humberstone, To Love Somebody. Da singt sie, das war einmal voll gegen die Wand. Jetzt räumst du die Scherben auf und denkst, was zur Hölle war das? Im Film deines Lebens bist du die Erste, die stirbt. Und die Kritiker, die nennen diesen Film Müll. Wird das besser? Gibt es Hoffnung? Das nach Kygo und Khalid und nach den Eurythmics hier in der Popnacht am Samstag.

0: jetzt an der Pop nach To Love Somebody von Holly Humberstone in der deutschen Übersetzung der Lyrics-Version. 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
1: 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Gut, das war einmal voll gegen die Wand. 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Aber wenigstens hast du geliebt. 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Also gehst du dir die Zähne putzen. Ein bisschen Puder auf die Lippen und du fühlst dich ein wenig besser. 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Versuch einfach einen Fuß vor den anderen zu setzen. Nimm den Kampf an und versuch ein bisschen clever zu sein. Du hast alles auf eine Sommerliebe gesetzt. Du trägst dein T-Shirt, aber du hast ihn abgrundtief. Du befolgst das Handbuch und betäubst dich. Du sagst, ab jetzt zählen nur noch wir. Dann bricht alles zusammen. Das tut es immer. Und dann fügt sich alles. So war es auch schon immer. Wenigstens durftest du lieben. Jemanden zu lieben, dich zu lieben. Jemanden zu verletzen, dich zu verletzen. Jemanden zu verlieren, dich zu verlieren. Heißt zu wissen, dass du nur ein Mensch bist.

0: halb vier.
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2: Heute Nacht ist es sternenklar, tagsüber wieder viel Sonne. Am späten Nachmittag wird es im südlichen Baden-Württemberg wolkiger. Hier sind gegen Abend örtlich Gewitter drin. Die Höchstwerte 26 Grad in Hinterzarten bis 33 Grad in Kandel. Am Sonntag Sonne und Wolken, am Nachmittag und Abend von Nordwesten her einige Schauer, örtlich Gewitter. Dabei wieder Temperaturen wie heute 22 bis 30 Grad.
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3: Die A5 Karlsruhe Richtung Basel ist zwischen Offenburg und Lahr wegen Bauarbeiten bis 5 Uhr gesperrt. Die A8 München Richtung Stuttgart ist zwischen Stuttgart Flughafen Messe und Stuttgart Degerloch nach einem Unfall gesperrt. Die Umleitung führt über die U18, U18A. Die A565 Bonn Richtung Meckenheim ist zwischen Bonn-Beuel und Bonn-Auerberg in beiden Richtungen wegen Brückenschäden gesperrt. Eine Umleitung ist eingerichtet.
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Hier ist die Popnacht und die Popnacht-Familie, die geht ja einmal rund um den ganzen Globus. Alle dabei, Deutschland, Europa, die ganze Welt. Und uns interessiert, wo auf der Welt ihr dabei seid und vor allen Dingen, in welchem Gemütszustand, wie sieht's aus in euren kleinen Herzen? Schickt da mal schnell eine WhatsApp durch, hier zum Lesen 07221 2011, 07221 2011 und erzählt, wo auf der Welt ihr dabei seid. Öffnet eure kleinen Herzen über die 07221 2011 mit euren Gemütszuständen.

Sorry Papi, das war der neue Hit von Topic und Becky G in der Popnacht. Und den hier, den kennen wir, Oasis.

Vorsicht auf der A73 Suhl-Bamberg zwischen Lichtenfeld-Süd und Bad Staffelstein-Kurzentrum. Da sind Personen auf der Fahrbahn. Wir sammeln ein eure Gemütszustände weltweit. Wo seid ihr an der Popnacht dabei und in welchem Gemütszustand? Was ist in euren kleinen Herzen los? Sebastian hat geschrieben, Sebastian aus Georgsmarienhütte. Guten Morgen nach Deutschland. Aus Thailand melden sich Sebastian und Familie. Wir sind im Familienurlaub, genießen hier das warme Wetter. Allen einen super schönen Start in den Tag, schönes Wochenende. Vielen Dank. Also, Gemütszustand genießend in Thailand. Dann Peter, hallo. Auch wir sind gerade in Thailand, gehen gleich zum Frühstück. Bei uns ist alles top. Liebe Grüße, Sonja und Peter. Und Uwe hat geschrieben, Stammhörer aus Ho Chi Minh City in Vietnam. Guten Morgen, lieber Anno. Guten Morgen, Deutschland. Mein Gemütszustand ist gut bis einwandfrei. Ich bin ein bisschen nass geschwitzt, komme gerade zurück von der Gassi-Runde mit unserem Hund Lenny. Ich war mal gerade so 2 Kilometer unterwegs und das Ganze bei knapp 30 Grad und sehr hoher Luftfeuchtigkeit. Uwe, uns kannst du im Moment ehrlich gesagt mit diesen Temperaturen nicht beeindrucken. Weißt du wahrscheinlich auch, dass wir in Deutschland seit einigen Wochen Hitze und große Wärme haben. Hier ist auch ein heftiger Sommer in Deutschland.

In der Popnacht jetzt ein neuer Hit von Sienna Spyro, Material Lover. Material, das liebt Sienna Spyro. Sie hat mal in einem Interview erzählt, dass sie so Konzerttickets, Backstage-Pässe, Armbänder und so andere Erinnerungsstücke aufhebt und auch gerne anfasst mit den Händen und eigene Dinge auch gerne macht, formt mit ihren Händen, weil sie wirkliche Beziehungen zu diesen Dingen aufbaut. Und es geht ja eben nicht bei diesen materiellen Dingen nicht um Luxus wie in Material Girl von Madonna, sondern es geht darum, mit diesem Material eben was Anfassbares zu haben, eine Verbindung ins eigene Leben. Material Lover, so ist dieser Song zu verstehen, den sie jetzt hier singt. Neu in der Popnacht, Sienna Spyro, Material Lover.

Sierra Sparrow. Material Lover. Vorsicht auf der A73 Suhl-Bamberg zwischen Lichtenfeld Süd und Bad Staffelstein Kurzentrum. Da sind Personen auf der Fahrbahn. Gute Fahrt mit der Popnacht in

Hier ist die gemeinsame Popnacht von MDR Jump, von SR1, Bremen 4, WDR 2, HR3, NDR 2 und RBB 88.8. Wir sammeln ein eure Gemütszustände weltweit und Urlaub ist ein ganz großes Thema im Moment für sehr viele Menschen. Frank zum Beispiel, Frank aus Düsseldorf, geschrieben, hier ist alles gut, Gemütszustand bestens, Spätschicht überstanden und noch eine Woche, dann Urlaub, also alles bestens. Und Alex aus Flensburg hat sich gemeldet, bin auf dem Heimweg mit meinem LKW nach Flensburg. Bin zwar in Norddeutschland unterwegs, aber mein kleines Herz ist schon im Urlaub, der heute beginnt, um sich nach einer kleinen Insel ohne Handy sehnt und einfach nach Ruhe. Grüße in die ganze Welt hinein. Ja, großes Thema. Handy im Urlaub aus, weglassen, zu Hause lassen, das ist ein Ding, was uns wirklich alle beschäftigt. Grüße an euch alle. Wir sind hier immer erreichbar, 07221 2011, wenn ihr euch auch melden wollt. Zum Beispiel mit euren Gemütszuständen hier hinein. In die Popnacht am Samstag mit Anno Wilhelm und mit Vincent Weiss.

Falschfahrer auf der A535 zwischen Wuppertal-Sonnborn und Wülfrath kommt ein Falschfahrer entgegen. Bitte äußerst rechts fahren, nicht überholen. Auf der A535 zwischen Wuppertal-Sonnborn und Wülfrath ist ein Falschfahrer unterwegs. Bitte Vorsicht in beiden Richtungen.

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2: Um 4 Uhr mit Klaus Regineck. Zum Fall der außer Kontrolle geratenen künstlichen Intelligenz in den USA sind neue Einzelheiten bekannt geworden. Die Nachrichtenagentur Reuters berichtet über Angaben von Insidern. Demnach war das KI-Modell schon tagelang auf Hackertour im Internet, ohne dass dies der Entwickler, die Firma OpenAI, bemerkt habe. Laut Cybersicherheitsexperten sei aber auch möglich, dass das Unternehmen nicht wusste, wie sie die KI stoppen sollte. Noch beunruhigender sei aber, dass die KI offenbar Notizen für zukünftige Versionen ihrer selbst in der IT-Infrastruktur der Firma hinterlassen habe. Darin seien Anweisungen gefunden worden, wie man sich von den Beschränkungen seiner Entwickler befreit. Die Ukraine will bei der Drohnenproduktion in Zukunft eng mit den USA zusammenarbeiten. Der ukrainische Präsident Zelensky kündigte an, dazu gebe es ein Abkommen mit den USA und dort werde eine Fabrik gebaut. Die Zusammenarbeit sei ein Gewinn für beide Seiten. Washington kommentierte etwas zurückhaltender. Einzelheiten zu dem Vertrag würden noch ausgehandelt, hieß es von dort. UN-Menschenrechtskommissar Türk bleibt 4 weitere Jahre im Amt. Dafür hat die UN-Generalversammlung in New York mit großer Mehrheit gestimmt. UN-Generalsekretär Guterres hatte vor der Abstimmung die Verlängerung des Mandats für den 60-jährigen Österreicher vorgeschlagen. Die USA, Russland und Israel stimmten trotzdem dagegen. Die USA hatten sogar mit Konsequenzen gedroht, sollte Türk wiedergewählt werden. US-Botschafter Bartes meinte im Vorfeld, sein Land werde in diesem Fall seine Zahlungen an die UNO neu bewerten. Berlin steht an diesem Wochenende ganz im Zeichen des Christopher Street Days. Gestern gab es zur Eröffnung einen Drag-Marsch durchs Regierungsviertel und einen Demokratieabend am Brandenburger Tor. Zum Programm von heute Julia Fissmann.
3: Unter dem Motto »Haltung ist hot« startet am Mittag die Demonstration zum 48. Christopher Street Day in Berlin. 83 Wagen und über 50 angemeldete Fußgruppen ziehen von der Leipziger Straße über den Potsdamer Platz und die Siegessäule bis zum Brandenburger Tor. Am Abend wird die Sängerin Sarah Connor am Brandenburger Tor auftreten. Dort werden auch die Soul of Stonewall Awards verliehen. Für ihr Lebenswerk werden die Intendanten des Theaters des Westens Peter Plate und Ulf Leo Sommer geehrt, da sie mit ihren Musicals queere Geschichten für ein großes Publikum erzählen.
2: Das Wetter in Deutschland. Nachts ziehen im Norden Wolkenfelder durch, sonst ist es meist klar. Die Tiefstwerte 16 bis 7 Grad. Am Tag im Norden und Nordwesten wechselnd bewölkt, sonst sonnig. Maximal 21 bis 33 Grad. 4.03 Uhr.
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4: Die A5 Karlsruhe Richtung Basel ist zwischen Offenburg und Lahr wegen Bauarbeiten bis 5 Uhr gesperrt. Die A8 München Richtung Stuttgart ist zwischen Stuttgart Flughafen Messe und Degerloch wegen Reinigungsarbeiten gesperrt. Die Umleitung führt über die U18 U18A. Auf der A643 Wiesbaden Richtung Mainz ist die Ausfahrt Mainz-Mombach wegen Brückenarbeiten gesperrt. Auf der A5 Frankfurt Richtung Karlsruhe ist am Kreuz Weinheim die Überleitung zur A659 Richtung Weinheim wegen einer Fahrbahnerneuerung gesperrt. Die A565 Bonn Richtung Meckenheim ist zwischen Bonn-Beuel und Bonn-Auerberg in beiden Richtungen wegen Brückenschäden gesperrt. Eine Umleitung ist eingerichtet.
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5: Mit Annabel Helm und gleich mit einer Entwarnung für die A535. Kein Falschfahrer mehr zwischen Wuppertal, Sonnborn und Wülfrath. Das war wichtig. So, in der Popnacht beschäftigen wir uns gleich mit Rasmus Sümann. Kommt aus dem Ruhrgebiet, hat in Weimar studiert, wollte mit 24 Comedian werden und hat dann 10 Jahre gewartet, bis er zum ersten Mal auf die Bühne gegangen ist. Hier beschäftigt er sich gleich mit authentischem Essen. Also wie essen wir authentisch beim Italiener oder beim Inder? Erklärt uns gleich Rasmus Sümann.
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0: sag mal, so korrekt essen gehen, gar nicht so einfach. Hier ist Rasmus Symon, Comedian in der Popnacht.
1: Diese Sucht nach Authentizität, das ist so eine Seuche. Freunde von mir, andere Freunde wollen auch nur authentisch essen, ja? Machen das Thema viel zu groß. Ich war neulich eingeladen bei einem Kumpel, es gab italienische Spaghetti, auf dem Tisch lagen nur Gabeln. Ich habe nach einem Löffel gefragt, weil ich offensichtlich von Wölfen aufgezogen wurde, ja? Und er war direkt genervt. Er war so, weißt du, was in Italien passiert, wenn du in einem Restaurant nach einem Löffel fragst? Keine Ahnung, ich denke mal, man bringt mir einen Löffel. Ich bin da als Tourist. Solange ich bezahle, ist denen doch egal, wie ich meine Pasta esse. Ich könnte auch Nudeln mit Ketchup bestellen und er ist nur so Prego. Also, was ist deine Sorge, dass die Deutschen einen schlechten Ruf im Ausland bekommen? Nichts an dem Abend war authentisch italienisch. Wir haben eine halbe Stunde diskutiert, wie wir die Kosten fair auf alle verteilen. Also, nach dem Essen haben wir über indische Restaurants in Berlin gesprochen. Ich habe von einem Inder erzählt, den ich gut finde, wo ich immer eine gute Zeit habe. Und er war wieder so, ja, aber das ist kein authentischer Inder. Das weißt du schon, ne? Der Mann ist Inder, wie viel authentischer soll's werden?
2: Ja, was ich meine ist, der passt sein Essen nur dem deutschen Geschmack an.
1: Ja, vielleicht hat er einfach festgestellt, dass wenn's den Deutschen schmeckt, es viel einfacher ist, nicht obdachlos zu werden, ja? Vielleicht hat er gemerkt, die Leute kommen wieder, wenn sie sich nach dem ersten Mal nicht 12 Stunden lang einscheißen müssen, okay? Du willst unbedingt authentisch indisch direkt vor deiner Haustür ziehen nach Mumbai. Gucken, wie du da klarkommst, weil letzte Woche hattest du Bauchweh von einem Ricola. Also,
3: versprich mir ein.

Hier ist die Popnacht am Samstag mit dem Service für den Hund. Wenn der Hund jetzt an der Tür kratzt mit zusammengekniffenen Beinen und dringend mal raus will, muss er sich auf die folgenden äußeren Bedingungen einstellen. Es ist ja tagsüber richtig warm, aber jetzt gerade eigentlich ziemlich frisch in Deutschland. In Hamburg bei klarem Himmel 11 Grad, Berlin leicht bewölkt 11, Hannover bedeckt 12 Grad, Leipzig bewölkt 11, Dresden leicht bewölkt 9, Köln bewölkter Himmel 12, Frankfurt am Main bedeckter Himmel 15, Karlsruhe bedeckt 13, Stuttgart bedeckt 13, Nürnberg leicht bewölkt 10 Grad und München bedeckter Himmel bei 10 Grad. Und wenn es ein sportlicher Hund ist und der will auf die Zugspitze pieseln, dann sollte er sich wie immer ein kleines Mützchen anziehen, denn da oben haben wir gerade 6.

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9: Gleich 5:30.
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9: Nun, wie ihr hört, hört ihr nichts, dann machen wir es mal so mit Verkehrsbettchen. Hören wir uns auch an, nämlich hier. Vorsicht auf der 620 Saarbrücken-Saarlouis zwischen Saarbrücken-Bismarck-Brücke und Wilhelm-Heinrich-Brücke. Da sind Personen auf der Fahrbahn. A3 in Nürnberg Richtung Passau zwischen Kreuz Altdorf und Oberülsbach. 2 Kilometer Stau wegen Bauarbeiten. Die A4 Kirchheimer Dreieck Erfurt ist zwischen Bad Hersfeld und Friedewald in beiden Richtungen wegen Brückenarbeiten bis morgen früh 5 Uhr gesperrt. Umleitungen sind da eingerichtet. Die A5 Karlsruhe Richtung Basel ist zwischen Offenburg und Lahr wegen Bauarbeiten bis 5 Uhr gesperrt. Die A8 München Richtung Stuttgart ist zwischen Stuttgart Flughafen Messe und Degerloch wegen Reinigungsarbeiten gesperrt. Umleitungen über die U18 und die U18a. Die A33 Osnabrück Richtung Bielefeld ist zwischen Bad Harderberg, ist zwischen Harderberg und Borglo Kloster Ösede wegen Bauarbeiten bis 6 Uhr gesperrt. Die Umleitung führt über die U84. Die A40 Duisburg Richtung Essen ist zwischen Mülheim-Winkhausen und Dreieck Essen-Ost in beiden Richtungen wegen Bauarbeiten bis nächsten Donnerstag gesperrt. Allen unterwegs eine gute Fahrt in diesen Samstag hinein. Jetzt die Popnacht mit Arno Wilhelm und mit Teddy Swims.

Hier ist die Popnacht am Samstag. Sind wir doch mal ehrlich. Für viele Menschen ist der Samstag der Tag, an dem sie dann mal so das Bein hochlegen und so ein bisschen zur Ruhe kommen von einer natürlich oft sehr anstrengenden Woche. Und da gibt's euch, also die Menschen, die Schaffer, die jetzt um 20 vor 5 schon irgendwie einmal mit einem Tretroller um den Bodensee rum sind oder schon 40 Muffins gebacken haben. Wie sieht denn eure konkrete Leistungszwischenbilanz an diesem Samstagmorgen aus? Kurz mal eine WhatsApp schicken hier 07221 2011. Was habt ihr schon in die Waschmaschine gesteckt, in den Backofen? Was habt ihr schon umgegraben? Könnt ihr mal schnell erzählen. WhatsApp 07221 2011. Eure Leistungszwischenbilanz am sehr frühen Samstag.

Ihr enttäuscht uns nie. Hier ist die Popnacht. Ich hatte gefragt nach euren Leistungszwischenbilanzen an diesem Samstagmorgen. Und sie sind wie immer beeindruckend. Renés Leistungszwischenbilanz für heute Nacht. Er hat bis jetzt ca. 200 Zeitungen und nochmal 80 in insgesamt 4 Gebiete zugestellt. Auch Michael aus Bielefeld hat schon Zeitungen und Post ausgetragen. Respekt. Dann Andreas hat sich gemeldet. Wir sind auf dem Weg in die Toskana und heute Morgen früh aufgebrochen. Und unsere Leistung des Morgens, wir haben herausgefunden, dass Geldautomaten erst ab 5 Uhr geöffnet sind in unserer Gegend hier in der Nähe von Stuttgart. Wir haben es schon an 3 Automaten versucht. Und jetzt hoffen wir, dass wir irgendwo ansonsten noch wieder unsere Liquidität sicherstellen. Andreas, euch viel Glück dabei. Wovon ich dringend abraten möchte, ist bewaffneter Raubüberfall. Abgemacht? Dann hier, Heike hat sich gemeldet. Guten Morgen, nachher geht's auf die Baustelle. Ich habe Pflaumenkuchen fertig, Flachswickel, das ist so ein Gebäck, und Bauerntopf. Grüße aus dem schönen Hohenlohrland. Und Sandra ist auf dem Weg in den Urlaub und das ist um die Zeit, schreibt sie, eine Herausforderung, denn es mussten Brote geschmiert werden und so weiter. Für uns geht's heute 3 Tage nach Stuttgart und dann am Montag ins Allgäu. Danke für eure Leistungs-

Wir sammeln hier eure Leistungszwischenbilanzen in der Popnacht. Hier kommt eine von Moritz und Didi aus Göhren. Die gehören zu den absoluten Stammkräften hier in der Popnacht. Moritz ist der Hund und Didi ist der Mensch. Und jeden Morgen gehen sie sehr früh ihre Runde. Der Hund ist wahrscheinlich einer der bestgelüfteten in Deutschland, weil der jeden Morgen richtig nach draußen gejagt wird und das dann gerne macht. Marc meldet sich, der bastelt die ganze Nacht schon an seiner Modelleisenbahn, hört begeistert die Popnacht in Ostbelgien. Und Katharina hat sich auch gemeldet, ist auf dem Weg ins Allgäu, wird sich erst mit ihrer Schwester zum Frühstück treffen und danach mit einer Gruppe. Und dann wird ihr wandert. Gruß von Katharina aus Ehningen. Ja, danke für eure Leistungszwischenbilanzen hier in der Popnacht am Samstag mit Anno Wilhelm. Bis ran an die Nachrichten gibt's hier Lady Gaga und Ariana Grande. Rain on me in der Popnacht.

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1: Um 5 Uhr mit Klaus Reginek. Der Waldbrand an der französischen Atlantikküste ist außer Kontrolle. Laut Innenminister Nunez mussten schon rund 110.000 Menschen ihre Wohnungen verlassen und in Sicherheit gebracht werden. Aus der Nachrichtenredaktion dazu Leo Eder.
2: 80 Gebäude und ein Campingplatz sind durch das Feuer zerstört worden, wie Innenminister Nunez mitteilte. Da der Wind gedreht hat, nähern sich die Flammen langsam Bordeaux. Die Stadt sei aber momentan nicht unmittelbar bedroht, heißt es. Allerdings ist am Abend der dortige Flughafen wegen dichten Rauchs gesperrt worden. Etwa 14.000 Hektar Vegetation sind inzwischen niedergebrannt, eine Fläche größer als Paris. Die EU hat inzwischen mehrere Löschflugzeuge und Hubschrauber in die betroffene Region entsandt.
1: Zum Fall der außer Kontrolle geratenen künstlichen Intelligenz in den USA sind neue Einzelheiten bekannt geworden. Die Nachrichtenagentur Reuters berichtet über Angaben von Insidern. Demnach war das KI-Modell schon tagelang auf Hackertour im Internet, ohne dass dies der Entwickler, die Firma OpenAI, bemerkt habe. Laut Cybersicherheitsexperten sei aber auch möglich, dass das Unternehmen nicht wusste, wie sie die KI stoppen sollte. Noch beunruhigender sei aber, dass die KI offenbar Notizen für zukünftige Versionen ihrer selbst in der Infrastruktur der Firma hinterlassen habe. Darin seien Anweisungen enthalten gewesen, wie man sich von den Beschränkungen seiner Entwickler befreit. Die Kassenärzte fordern mehr Tempo bei der sogenannten Patientensteuerung. Ärztechef Gassen kritisiert, die entsprechenden Pläne von noch Gesundheitsministerin Barken kämen nicht voran. Aus der Nachrichtenredaktion Andreas Hein.
3: Patientensteuerung heißt, für Menschen mit Gesundheitsproblemen schneller einen geeigneten Arzt zu finden und damit das Gesundheitssystem zu entlasten. Kassenärztechef Gassen kritisiert in der Neuen Osnabrücker Zeitung den aktuellen Zustand. Alles für jeden beliebig oft und umsonst, das gehe nicht. Gassen ist dafür, Patienten zweigleisig zu steuern. Über Hausärzte oder über eine telefonische oder digitale Ersteinschätzung. Eine Termingarantie könne es danach nur für eine Facharztgruppe geben, nicht aber für einen bestimmten Arzt. Und Facharztbesuche ohne Überweisung sollten künftig eine Gebühr kosten, so Gassen.
1: Das US-Weltraumunternehmen SpaceX hat seine Starship-Rakete ein weiteres Mal erfolgreich getestet. Die Rakete startete in Texas und wasserte nach ihrem Flug wie geplant im Indischen Ozean. Ziel der Firma ist es, sie in Zukunft wie ein Flugzeug starten und landen zu lassen. Das waren die Nachrichten mit Klaus Reginek. Das Wetter in Deutschland heute im Norden und Nordwesten wechselnd bewölkt und sonnig. Ansonsten am Alpenrand gegen Abend Gewitter bis 33 Grad. 5:03 Uhr.
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4: Vorsicht bitte auf der A96 Lindau Richtung München. Zwischen Altrach und Kreuz Memmingen befindet sich eine ungesicherte Unfallstelle. Die A8 München Richtung Stuttgart ist zwischen Stuttgart Flughafen Messe und Degerloch wegen Reinigungsarbeiten gesperrt. Die Umleitung führt über die U18 U18A. Auf der A643 Wiesbaden.
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5: So, jetzt haben wir hier ein kleines Technikproblem gehabt. Ich würde sagen, machen wir gerade nochmal hier. Einmal ordentlich. Und zwar mit einem Verkehrsbett. Wo kriegen wir das her? Hier. Brauchen wir noch ein Sekündchen. So, jetzt kommt hier ein Verkehrsbettchen. Hoffentlich. Hoffentlich. So, jetzt möglicherweise. Und nochmal, Vorsicht auf der A12 Berlin Richtung Frankfurt oder zwischen Friedersdorf und Storkow, da sind Personen auf der Fahrbahn. Vorsicht auf der A96 Lindau Richtung München zwischen Eitrach und Kreuz Memmingen, da eine ungesicherte Unfallstelle. Die A4 Kirchheimer Dreieck Erfurt ist zwischen Bad Hersfeld und Friedewald in beiden Richtungen wegen Brückenarbeiten bis morgen 5 Uhr früh gesperrt. Umleitungen sind eingerichtet. Die A5 Karlsruhe Richtung Basel ist zwischen Offenburg und Lahr wegen Bauarbeiten gesperrt. Die A8 München Richtung Stuttgart ist zwischen Stuttgart Stuttgart-Flughafen Messe und Degerloch wegen Reinigungsarbeiten gesperrt. Umleitung führt über die U18 und die U18a. Die A33 Osnabrück Richtung Bielefeld ist zwischen Haderberg und Borkelo-Kloster-Ösede wegen Bauarbeiten bis 6 Uhr gesperrt. Umleitung hier über die U84 und die A40 Duisburg Richtung Essen ist zwischen Mülheim, Winkhausen und Dreieck Essen aus in beiden Richtungen wegen Bauarbeiten bis nächsten Donnerstag gesperrt. Allen unterwegs gut, Fahrt!
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5: mit Annabel Helm. Vom 25. Juli sind noch knapp 19 Stunden übrig. Was werden das für Stunden? Was hat dieser Tag zu bieten? Dem gucken wir gleich ein bisschen in den Rachen. Nach Hits unter anderem von Alvaro Soler und von Charlie Winston.

0: Stunde ungefähr wird sehr wahrscheinlich die Sonne aufgehen. Bisher hat sie es wahrscheinlich in den letzten 500 Millionen Jahren immer getan, aber wir hoffen heute auch. Kurz vorher werfen wir einen Blick in diesen Tag hinein, in den 25. Juli. Andreas Hein aus dem Popnacht-Team. Was wird heute spannend werden?
1: Die Königsetappe steht an. Bei der Tour de France entscheidet sich ja heute, wer auf dem Treppchen stehen wird. Morgen geht es ja dann ins Ziel nach Paris. Da wird ja nicht mehr angegriffen. Heute aber nochmal hoch nach Alpe d'Huez, diesmal von der Ostseite. Es geht also um alles oder wie es Georg Zimmermann aus dem deutschen Team sagt.
2: Am Ende der Jagd werden die Hasen gezählt.
0: Die Hasen werden gezählt bei der Tour de France-Etappe heute. In Hamburg, da wird auch gezählt, aber es ist eher ein Countdown.
1: In Hamburg, in Altona, da findet heute am frühen Nachmittag eine spektakuläre Sprengung statt. Also 3, 2, 1.
0: Ende.
1: Ja. Eine Eisenbahnbrücke wird, wie soll man sagen, kontrolliert zerstört. Das ist ein sogenanntes Überwerfungsbauwerk. Also praktisch eine Bahnkreuzung. Oben Gleise, unten Gleise und danach vermutlich ein großer Haufen Schutt aus Beton und Stahl. In 3 Jahren soll dann ein neuer Fernbahnhof entstehen. Und diese Baustelle, die war schon in den vergangenen Tagen recht spektakulär. Da wurden nämlich Dutzende alte Signaltürme abgebaut. Und zwar mit einem Hubschrauber, der die Dinger so von oben weggezupft hat. Also heute eben an dieser Baustelle dann eine große Sprengung.
0: So ein bisschen wie bei einer großen Spielzeugeisenbahn, wo die große Hand von oben kommt und so diesen Zug rausnimmt. So klingt's.
1: Ja. Etwas weniger großspurig wird es heute in Sandhatten im Kreis Oldenburg in Niedersachsen. Dort finden die deutschen Murmelmeisterschaften statt. Ja. Mhm. Kleine Glaskugeln müssen also in die Kuhle auf einem Sandplatz und werden dabei filigran so mit angewinkeltem Zeigefinger Richtung Ziel geklickert.
0: Bei den deutschen Murmelmeisterschaften können wir endlich mal mitreden.
1: Ja, Moment. Du kannst ja nur mit dem richtigen Schlachtruf auch mitreden. Oh. Also bei den Murmelmeisterschaften gibt es selbstverständlich einen offiziellen Murmlergruß. Aha. Und der geht so. Ich sag Kulla Kulla und du sagst Roll Roll. Und das Ganze dreimal.
0: Also, los.
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0: 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Hier ist die Popnacht.

Vorsicht auf der A7 Würzburg Richtung Fulda. Zwischen Hammelburg und Bad Kissingen-Obertulba, da steht ein defekter LKW im Baustellenbereich.

Jetzt in der Fortnacht neue Musik von einem besonderen Duo, bestehend aus, aus Tove Lo, aus Schweden und dem Franzosen Stromae. Tove Lo natürlich, fand den Typen schon immer ziemlich beeindruckend und hat den dann auf dem Festival Coachella Festival 2015 zum ersten Mal live gesehen und sagt, der ist ja unglaublich, was hat der für eine Wahnsinnsenergie.

auf der Bühne. Dann haben die beiden so ein bisschen 15 Jahre umeinander rumscharwenzelt, haben immer wieder überlegt, Musik zusammen zu machen und jetzt ist es soweit. Ein Duo, Des Fleurs von Tove Lo und Stromae. Erst hat es Tove Lo produziert und dann hat er gesagt, da will ich nicht nur gerne mitmachen, also als Schreibender dabei, sondern ich möchte mitsingen. Und hat sie gesagt, ja, bitte, sing mit. Hier hören wir die beiden, Des Fleurs, und ich finde besonders eingängig, wenn Tove Lo singt, Bring Me Flowers in diesem Song. Hier sitzt sie mit Stromae neu in der Popnacht.

0: Es ist 5:30.
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2: Heute Nacht ist es sternenklar. Tagsüber wieder viel Sonne und bei den meisten erstmal strahlend blauer Himmel. Am späten Nachmittag wird es im südlichen Baden-Württemberg wolkiger. Hier sind gegen Abend örtlich auch noch Regenschauer oder Gewitter drin. Die Höchstwerte 26 Grad in Hinterzarten bis 33 Grad in Kandel.
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3: Vorsicht bitte auf der A7 Ulm Richtung Würzburg. Zwischen Kreuz, Feuchtwangen, Crailsheim und Wörnitz befindet sich eine ungesicherte Unfallstelle. Die A8 München Richtung Stuttgart ist zwischen Stuttgart Flughafen Messe und Degerloch wegen Reinigungsarbeiten gesperrt. Die Umleitung führt über die U18, U18A. Auf der A5 Frankfurt Richtung Karlsruhe ist am Kreuz Weinheim die Überleitung zur A659 Richtung Weinheim wegen einer Fahrbahnerneuerung gesperrt. Die A565 Bonn Richtung Meckenheim ist zwischen Bonn-Beuel und Bonn-Auerberg in beiden Richtungen wegen Brückenschäden gesperrt. Eine Umleitung ist eingerichtet.
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0: Hier ist die Popnacht am Samstag mit Anno Wilhelm.

Vorsicht auf der A52 Gelsenkirchen Richtung Mahl zwischen Mahl-Hamm und Kreuz Mahl-Nord. Eine ungesicherte Unfallstelle. Guten Fahrt. Hier ist die Popnacht.

Hier ist die Popnacht am Sonntag und wenn ihr Lust habt, spielen wir noch ein bisschen. Kleines Quiz hier, das Quiz heißt Taste hängt. Könnt ihr was gewinnen? Funktioniert so. Ich stelle euch ein paar Fragen. Ich denke, ihr könnt die alle beantworten, auch mit ein bisschen Hilfe durchaus. Ihr lasst dabei aber einen Buchstaben weg. Der Buchstabe, dessen Taste für ein paar Sekunden in eurem ansonsten ja sehr gut funktionierenden Gehirn hängt. Ja? Also wenn ich euch zum Beispiel fragen würde, wie heißt denn unser Bundeskanzler mit Nachnamen und der Buchstabe M hängt bei euch, dann wäre die Antwort Friedrich Erz. Ganz genau, so funktioniert Taste hängt. Und wenn ihr Lust habt mitzuspielen, dann gern bewerben auf der 07221 2011. Könnt ihr eine WhatsApp schicken oder anrufen, hier direkt im Studio, 07221 2011. Und da könnt ihr mitspielen bei Taste hängt hier in der Popnacht.

0: Maisie Peters in der Popnacht. Wir spielen noch ein bisschen zum Wachwerden. Das Quiz heißt Taste hängt und wir spielen es mit Mike aus Dickenschied im Hunsrück. Hallo, lieber Mike.
1: Hallo.
0: Sag mal, du hast jetzt mal die Latte hier ganz hochgelegt. Warum bist du wach? Würdest du uns das kurz nochmal sagen?
1: Ich bin wach, weil ich meine Frau geweckt habe, die heute Morgen noch zur Arbeit muss, ihren Kaffee gemacht habe, damit sie sich wohlfühlt und gut in den Tag.
0: Ach Gott, bist du ein guter Mann. Du legst die Latte hoch für uns alle. Verwöhnen wir die Menschen um uns herum. Mike macht's vor. Tipp, Mike, jetzt spielen wir. Quiz-Prinzip hast du verstanden?
1: Ich hab's verstanden.
0: Ich stell dir Fragen, du lässt einfach beim Antworten einen Buchstaben weg. In dem Fall ist es der Buchstabe G. G wie
1: Gustav. Gemein.
0: Gustav.

0: Okay.
1: Ja, also erste Frage. Wie heißen denn diese langen grünen Dinger, die man im Supermarkt in der Gemüseabteilung kaufen kann?
0: Gurken.
1: Gurken. Wie nennt man diese ganz langen LKW auf unseren Straßen, so überlange LKW? Wie heißen die?
0: Obertransporter.
1: Ja, also in dem Fall wäre jetzt IA-Liner gesucht. Mhm. Also IA, also Gigaliner, so heißen die auch, ne? Wie heißt denn dieses Instrument in einer Band, das für den Rhythmus zuständig ist?
0: Gitarre.
1: Nee, wo drauf getrommelt wird.
0: Schlagzeug.
1: Genau. Wie heißen denn diese Tiere mit den sehr langen, sehr, sehr langen Hälsen?
0: Giraffen.
1: Und wenn die Giraffen im Zoo leben, da wohnen sie in wo? Also nicht im Stall, sondern in einem?
0: Käfig.
1: Nee, größer nochmal, also auch mit so draußen.
0: Ehege.
1: Wie?
0: Ehege.
1: Ehehe. Im Giraffen-Ehehe, da wohnen sie. Sag mal, kennst du diesen berühmten Politiker von der Partei der Linken, schon ein bisschen älter, mit so einer runden Brille?
0: Nein.
1: Der heißt Reor Easy. Also man kennt ihn vielleicht unter Gregor Gysi, hast du schon mal gehört, den Namen vermutlich?
0: Gehört habe ich den schon.
1: Ja, und ich meine, Reor Easy klingt wie so ein Popstar-Name, oder? Reor Easy.
0: Ja, oder das Schauspieler.
1: G ist nicht ganz unwichtig, wie wir gehört haben. Danke fürs Dabeisein, lieber Mike.
0: Danke,
1: du hast natürlich einen Preis hier in der Popnacht und du hast den größten Preis natürlich schon gewonnen, nämlich die Liebe deiner dich bewundernden Frau. Hab ein schönes Wochenende. Danke fürs Dabeisein.
0: Danke.
1: Ciao, ciao.
0: Auch.

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1: Um 6 Uhr mit Günter Laubis. Die KI der Firma OpenAI war wohl länger außer Kontrolle als bisher bekannt. Im französischen Waldbrandgebiet mussten mehr als 100.000 Menschen in Sicherheit gebracht werden. Das Wetter meist sonnig, später im Süden wolkiger, 26 bis 33 Grad. Im Fall der außer Kontrolle geratenen künstlichen Intelligenz in den USA sind jetzt neue Einzelheiten bekannt geworden. IT-Experten sind beunruhigt. Klaus Regeneck mit Einzelheiten.
2: Die Nachrichtenagentur Reuters berichtet über die Aussagen mehrerer Insider. Demnach war das KI-Modell schon tagelang auf Hackertour im Internet, ohne dass dies der Entwickler, die Firma OpenAI, bemerkt hätte. Laut Cybersicherheitsexperten sei aber auch möglich, dass das Unternehmen nicht wusste, wie sie die KI stoppen sollte. Noch beunruhigender sei aber, dass die offenbar Notizen für zukünftige Versionen ihrer selbst in der IT-Infrastruktur von OpenAI hinterlassen habe. Darin seien Anweisungen enthalten gewesen, wie man sich von Beschränkungen seiner Entwickler befreit.
1: Die Waldbrände an der französischen Atlantikküste sind außer Kontrolle. In der Ferienregion südlich von Bordeaux wurden seit Mittwoch schon gut 140.000 Menschen, Anwohner und Touristen vor den Flammen in Sicherheit gebracht. ARD-Korrespondentin Caroline Düller berichtet.
3: Zwar hat es am Abend im Brandgebiet am Becken von Arcachon geregnet. Die Lage bleibt aber weiter kritisch, zumal sich das Feuer nun auch auf den Großraum Bordeaux zubewegt. Frankreichs Innenminister Laurent Nunez sprach am Abend im Sender TF1 wörtlich von einer noch nie dagewesenen Situation. Auch Präsident Emmanuel Macron rief die Armee auf, den Zivilschutz, Zitat, maximal zu verstärken. Die Waldbrandsaison in Frankreich hat deutlich heftigere Ausmaße als im vergangenen Jahr. Schon lange vor Ende des Sommers ist im Vergleich fast dreimal so viel Fläche verbrannt.
1: Das Institut der deutschen Wirtschaft hält den Einbau neuer Gasheizungen für eine Kostenfalle. So könnten sich für Vermieter dadurch die jährlichen Heizkosten bis 2040 fast verdoppeln. Das berichtet die Rheinische Post unter Verweis auf die bislang unveröffentlichte Untersuchung des IW. Dagegen würde der Einbau von Wärmepumpen das Kostenrisiko drastisch verringern. Die Wissenschaftler kritisieren, das neue Heizungsgesetz verleite zu unwirtschaftlichen Investitionen, die zwar kurzfristig günstig erscheinen, aber schon bald bis zu 1.000 Euro pro Jahr teurer seien als Wärmepumpen. Ein schwerer Verkehrsunfall auf der A8 bei Stuttgart hat in der Nacht zum Samstag einen Großeinsatz von Polizei, Feuerwehr und Rettungsdienst ausgelöst. Nach ersten Erkenntnissen der Einsatzkräfte prallte ein Reisebus auf Höhe des Stuttgarter Flughafens in ein Absicherungsfahrzeug einer Baustelle. Dabei wurden mehr als 1 Dutzend Menschen verletzt. Wie es genau zu dem Unfall kommen konnte, ist noch unklar. Nach dem Unfall ist die Autobahn in Richtung Karlsruhe weiterhin gesperrt. Die Zeit, es ist 6.03 Uhr.
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4: Ach shit, ich bin ja schon dran. Hallo, guten Morgen. 6 Uhr und 3 Minuten. Ja, schön, dass ihr da seid. Hätte ich doch nur ein Wetter vorbereitet. Reicht es gleich nach. Was soll denn die Eile? Es ist Samstagmorgen. Wir machen langsam das Neueste aus dem SWR 3 Verkehrszentrum. Bitte Vorsicht auf der A64A Hermeskeil Richtung Trier. Zwischen Trier und der Biberbach-Talbrücke steht ein defektes Fahrzeug. Die A8 München Richtung Stuttgart ist zwischen Stuttgart Flughafen Messe und Degerloch wegen Bergungs- und Reinigungsarbeiten gesperrt. Bitte. Der U18 und U18A folgen vor der Ausleitung 2 Kilometer Stau. Die letzte freie Ausfahrt ist Esslingen. Und eine Information für Stuttgart. Die CSD-Demonstration der Stuttgart Pride kommt heute auf euch zu. Deswegen ist es auf dem Cityring in Stuttgart ein bisschen enger. Es kommt zu Behinderungen und Sperrungen. Die Rotebühlstraße und die B27A sind gesperrt. Ebenfalls betroffen sind mehrere SSB-Buslinien im Innenstadtbereich. Und die Meldung aus der Schweiz. Ja, jetzt schon zwischen Erstfeld und Göschnen auf der A2 Luzern Richtung Gotthard. Schon 10 Kilometer Stau auf

0: mehreren Abschnitten weit mehr als 1,5 Stunden Verzögerung. Am besten über die A13 den San Bernardino-Tunnel ausweichen. Kommt gut an, gute Reise.
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0: Mit Konstantin Zöller. Ja, guten Morgen. Was macht denn ihr hier? Ich dachte, ich sende unter Ausschluss der Öffentlichkeit am Samstagmorgen um 6. Aber gut, es muss ja einen Grund geben, warum ihr da seid. Nur, welcher ist es? Also, wir machen das so, weil ich es gerne kompliziert habe. Ihr dürft gerne verraten, was ihr macht. Allerdings mit einer Einschränkung. Das ist die Denkaufgabe für heute Morgen. Heute ist ja der 25. Juli. Und der 25. Buchstabe des Alphabets ist ja wohl das Y. Also machen wir es so, das, was ihr gerade macht, müsste so formuliert sein, dass es mit einem Y anfängt. Das ist so herrlich unmöglich, aber vielleicht kommt ja jemand auf was. Yucca-Palmen umtopfen. Yokohama erkunden, falls ihr gerade im Urlaub seid oder YouTube-Videos produzieren. Kann ja sein, vielleicht macht ihr ja sowas. Vielleicht kommt ja irgendjemand auf irgendwas. Nur 7221 2011 ist die WhatsApp-Nummer an uns. Was steht an, aber es muss mit einem Y anfangen. Yahtzee spielen.
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0: SWR 3 fit um 6 Uhr und 11 Minuten. Hallo, schönen guten Morgen erstmal. Weil mir Morningshows nicht so liegen, muss ich noch das Wetter nachreichen. Heute viel Sonne, meistens gibt es nur ein paar lockere Wolken. Im Süden von Baden-Württemberg ist es bewölkter. Da kann es auch am Abend mal ein bisschen regnen oder gewittern. Höchstens 26 Grad im Westerwald und 33 Grad im Kraichgau. Und morgen dann mal Sonne, mal dichte Wolken, einzelne Schauer. Jetzt haben wir ja gesagt, heute ist der 25. Juli. Deswegen müsste das, was ihr jetzt tut oder heute vorhabt, mit einem Y anfangen in eurer Beschreibung, denn der 25. Buchstabe des Alphabets ist ja wohl das Y und ich hatte nicht gedacht, dass da irgendwas zurückkommt, aber ehrlich gesagt, ihr seid ziemlich gut. Astrid zum Beispiel, Yoga am Morgen, ich bin im 9. Monat schwanger und das mache ich, bevor es heiß wird. Dann haben wir wir fahren in den Urlaub nach Oberstdorf, ja, das lassen wir zählen, Bodo. Yummy Essen im Pflegeheim zubereiten, das gilt doch auch, findet Olega. Und Ike, meine Frau hat Frühdienst und ich bin dann auch wach. Oder auch Tim hat sich gemeldet, 07221 2011, die Nummer zu uns.
1: Hey, Konzi, schönen guten Morgen. Eigentlich fällt mir überhaupt nichts ein mit Y, aber ich sag einfach mal, ich bin auf dem Y-Weg zur Y-Arbeit.
0: So kann man es auch machen, gell? So, und Andreas hat das Spiel durchgespielt, weil er hat tatsächlich was er macht, mit Y heute Morgen. Yard-Markierungen anbringen auf dem Footballfeld für das Spiel heute Mittag in München. Das ist was mit Y. The Bowser, Magnetic.

0: Diese Aufgabe habt ihr wirklich gut bestanden um 6.22 Uhr spätestens. Yachtkombüsenarbeit hat der Harald noch durchgeschickt. Wir hatten ja gesagt, heute am 25. Juli müsste das, was ihr tut, mit einem Y anfangen, weil das Y der 25. Buchstabe des Alphabets ist. Und Hype zum Beispiel, unsere Hündin heißt Eve. Also unsere Aufgabe heute Morgen, Eve rauslassen. Schönes Wochenende. Oder Jacks fotografieren, das macht der Hannes heute auf dem Göllesberg bei Lichtenstein-Sonnenbühl. Dankeschön, Dankeschön, Dankeschön. Ihr habt bestanden und dafür gibt's Sebastian Lehmann.
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2: Die Kita meines Sohnes ruft an. Herr Lehmann, sagt die Erzieherin, Ihr Sohn glüht wie ein Atombrennstab. Unser Fieberthermometer ist vor Hitze explodiert. Aber er ist doch gut drauf, sage ich. Vielleicht liegt das daran, dass er auf ihrem iPad seit 3 Stunden Game of Thrones schaut, Cola trinkt und sich zwischendurch Würfelzucker einwirft. Er steckt doch alle anderen Kinder an. Ich habe ja den Verdacht, dass die kleine Lisa das Virus eingeschleppt hat. Die hat gestern so verdächtig gehustet und ist dann in Ohnmacht gefallen. Lisa hat eine schlimme Nussallergie und ihr Sohn hat ihr von seinen Haselnusscrackern abgegeben. Zum 3. Mal diese Woche. Holen Sie Ihren kranken Sohn ab, Herr Lehmann. Ich arbeite aber gerade. Irgendwie, sage ich. Und richte mich in meinem Bett auf. Obwohl Ihr Sohn mit so einem Vater geschlagen ist, ist er erstaunlich normal, sagt die Erzieherin resigniert. Aber Sie haben ja noch genug Zeit, sein Leben zu ruinieren. Wäre es da nicht besser, er würde möglichst viel Zeit in den kompetenten Händen einer vertrauensvollen Erzieherin verbringen. Aber ich nehme ihn nicht wieder übers Wochenende. Ja, ich hole ihn dann am Montag ab. Ich lege schnell auf und lasse mich wieder ins Kissen fallen.
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1: Schönen guten Morgen, es war 6:30.
2: Das Neueste aus dem SWR3-Verkehrszentrum. Vorsicht auf der A6 Heilbronn Richtung Nürnberg. Zwischen der Raststätte Hohenlohe Süd und Kupferzell liegt ein Reifen herum. Und Vorsicht auch im Bad Kreuznach auf der Landesstraße zwischen Staudernheim und Abtweiler. Ein totes Wildschwein ist auf der Fahrbahn. Die A8 München Richtung Stuttgart ist zwischen Stuttgart Flughafen Messe und Degerloch wegen Bergungs- und Reinigungsarbeiten gesperrt. Bitte der U18 und U18A folgen. Vor der Ausleitung aktuell 2 Kilometer Stau. Die letzte freie Ausfahrt ist Esslingen. Und dann noch die Info für Stuttgart. Es ist CSD-Demo heute und deswegen gibt es auf dem Cityring in Stuttgart Behinderungen und Sperrungen. Die Rotebühlstraße und die B27A sind gesperrt. Ebenfalls betroffen sind mehrere SSB-Buslinien im Innenstadtbereich. Außerdem die Meldung aus der Schweiz, A2 Luzern Richtung Gotthard. Zwischen Erstfeld und Göschnen schon 10 Kilometer Stau auf mehreren Abschnitten. Weit mehr als 1,5 Stunden Verzögerung müsst ihr einrechnen. Am besten über die A13 den San Bernardino-Tunnel ausweichen. Euch allen gute Reise, kommt gut an. 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Joe. End of Beginning.

6 Uhr und 37 Minuten. Hallo, guten Morgen. Es ist Zeit für das erste. Ach, stimmt ja. Den Song gab es ja auch des Tages. Wir haben wieder 3 Songs rausgesucht. Heute von Shakira, die allesamt in der letzten Zeit nicht oft bis gar nicht gelaufen sind hier in SWR 3. Wir nennen das ja die zweite Reihe. Also wir haben ja prinzipiell alle Songs lieb. Aber manche fallen halt manchmal so ein bisschen hinten runter, weil dann gibt es halt neuere und dann rutschen die so ein bisschen aus der Playlist raus. Aber nicht mit uns, nicht jetzt. Also wir haben 3 Songs von Shakira rausgesucht und ihr habt die Wahl, welchen ihr davon jetzt gleich nochmal wieder hören wollt. 07221 2011, das ist die Nummer ins Studio und wir hätten hier Vorschlag Nummer 1.

La Tortura lief das letzte Mal vor einem Jahr. Also der lief jetzt ein Jahr nicht. Könntet ihr mal wieder haben. Oder ihr entscheidet euch für Rabiosa. Der lief das letzte Mal vor 2 Jahren und allgemein lief der in den letzten 10 Jahren insgesamt 10 Mal. Vorschlag Nummer 3 wäre La Bicicleta. Der lief das letzte Mal vor 3 Jahren und auch allgemein 10 Mal in den letzten 10 Jahren. Ja gut, ist jetzt nicht so oft, ne? Also ihr merkt schon, ihr werdet auf alle Fälle was kriegen, was ihr die letzte Zeit nicht bekommen habt. Die Frage ist nur, welcher dieser Songs soll es werden? La Tortura ist Nummer 1, Rabiosa Nummer 2 und La Bicicleta Nummer 3. Je nachdem, was ihr haben wollt, schickt ihr jetzt einfach die Zahl an die 07221 2011. Ihr kriegt einmal Kaffee ziehen zum Abstimmen Zeit und dann gucken wir mal, was es wird.

Welcher Song von Shakira soll mal wieder bei uns laufen? Hallo, hier ist SWR 3, die zweite Reihe. Es gibt ja doch so viele Songs auf der Welt und auch so viele bekannte Songs, dass wir die gar nicht alle unterkriegen. Deswegen fällt der eine oder andere ab und zu aus der Playlist raus. Aber wir holen ihn zurück. Ein Comeback quasi. Wir hatten zur Auswahl gestellt La Tortura, Rabiosa und La Bicicleta. Drei Songs von Shakira. Und ihr habt euch entschieden und geworden ist es La Bicicleta. Lief das letzte Mal wirklich vor 3 Jahren hier im Radio und allgemein 10-mal in den vergangenen 10 Jahren.

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1: Um 7 Uhr mit Günther Laubis. Die KI der Firma OpenAI war wohl länger außer Kontrolle als bisher bekannt. In Frankreich und Spanien sind bisher mehr als 160.000 Menschen vor den Waldbränden in Sicherheit gebracht worden. Das Wetter meist sonnig, später im Süden wolkiger, 26 bis 33 Grad. Im Fall der außer Kontrolle geratenen künstlichen Intelligenz in den USA sind jetzt neue Einzelheiten bekannt geworden. IT-Experten sind beunruhigt. Klaus Regeneck mit Einzelheiten.
2: Die Nachrichtenagentur Reuters berichtet über die Aussagen mehrerer Insider. Demnach war das KI-Modell schon tagelang auf Hackertour im Internet, ohne dass dies der Entwickler, die Firma OpenAI, bemerkt hätte. Laut Cybersicherheitsexperten sei aber auch möglich, dass das Unternehmen nicht wusste, wie sie die KI stoppen sollte. Noch beunruhigender sei aber, dass die KI offenbar Notizen für zukünftige Versionen ihrer selbst in der IT-Infrastruktur von OpenAI hinterlassen habe. Darin seien Anweisungen enthalten gewesen, wie man sich von Beschränkungen seiner Entwickler befreit.
1: Die Waldbrände an der französischen Atlantikküste sind außer Kontrolle. In der Ferienregion südlich von Bordeaux wurden seit Mittwoch schon gut 140.000 Menschen, Anwohner und Touristen vor den Flammen in Sicherheit gebracht. ARD-Korrespondentin Caroline Düller berichtet.
3: Zwar hat es am Abend im Brandgebiet am Becken von Arcachon geregnet. Die Lage bleibt aber weiter kritisch, zumal sich das Feuer nun auch auf den Großraum Bordeaux zubewegt. Frankreichs Innenminister Laurent Nunez sprach am Abend im Sender TF1 wörtlich von einer noch nie dagewesenen Situation. Auch Präsident Emmanuel Macron rief die Armee auf, den Zivilschutz, Zitat, maximal zu verstärken. Die Waldbrandsaison in Frankreich hat deutlich heftigere Ausmaße als im vergangenen Jahr. Schon lange vor Ende des Sommers ist im Vergleich fast dreimal so viel Fläche verbrannt.
1: Auch in Spanien sind einige Waldbrände außer Kontrolle. Allein im Raum Madrid wurden jetzt 25.000 Menschen aufgefordert, sich in Sicherheit zu bringen. Den Behörden zufolge ist das Feuer dort nicht zu löschen. Die DHL fordert, dass nicht mehr nur ein einzelner Bote schwere Pakete tragen muss. Wie der Vorstand in Bonn mitteilte, sollten Pakete ab 23 Kilo nur noch von 2 Menschen zugestellt werden dürfen. Das sollte gesetzlich für die gesamte Branche verbindlich festgeschrieben werden. Hintergrund sei die Gesundheit der Zusteller. Im Bereich Post und Paket bei der DHL beziehe sich etwa jede dritte Krankmeldung auf Muskel- oder Skelettkrankheiten. Ein schwerer Verkehrsunfall auf der A8 bei Stuttgart hat in der Nacht einen Großeinsatz von Polizei, Feuerwehr und Rettungsdienst ausgelöst. Nach ersten Erkenntnissen der Einsatzkräfte prallte ein Reisebus auf Höhe des Stuttgarter Flughafens in ein Absicherungsfahrzeug einer Baustelle. Dabei wurden mehr als ein Dutzend Menschen verletzt. Wie es genau zu dem Unfall kommen konnte, ist noch unklar. Die Zeit 7.03 Uhr.
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4: Heute viel Sonne, meistens gibt es nur ein paar lockere Wolken. Im Süden von Baden-Württemberg ist es dagegen wolkiger im Laufe des Tages. Hier kann es auch am Abend mal regnen oder gewittern. Höchstens 26 Grad im Westerwald und 33 Grad im Kraichgau. Morgen mal Sonne, mal dichte Wolken und auch einzelne Schauer. 3:07 das Neueste aus dem SWR3-Verkehrszentrum. Die Sperrung auf der A8 München Richtung Stuttgart ist aufgehoben nach dem schweren Unfall heute Nacht. Ihr habt es gehört, ist zwischen Stuttgart-Dieningen und Degerloch die rechte Spur wegen Reinigungsarbeiten weiterhin allerdings nicht befahrbar. Und die Ausfahrt Stuttgart-Flughafen-Messe ist aus Richtung München kommend auch noch gesperrt. Die Info für Stuttgart. Wegen des Christopher Street Days kommt es auf dem Cityring in Stuttgart zu Behinderungen und Sperrungen. Die Rotebühlstraße und die B27a sind gesperrt. Ebenfalls betroffen sind mehrere SSB-Buslinien im Innenstadtbereich. Und die Meldung aus der Schweiz. A2 Luzern Richtung Gotthard. Zwischen Erstfeld und Göschnen schon 10 Kilometer Stau auf mehreren Abschnitten. Weit mehr als 1,5 Stunden Verzögerung. Am besten über die A13 den San Bernardino-Tunnel ausweichen. Kommt gut an, Verkehrsinfos gibt's auf swr3.de.
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4: Mit Konstantin Zöller, guten Morgen. Jürgen Klopp ist neuer Bundestrainer. Gestern bei der Pressekonferenz war der direkt so herrlich direkt.
5: Ich mache das nicht gegen euch, sondern für euch. Und niemand muss mir dankbar sein, ich habe es gesagt, eine Riesenehre. Ich werde dafür sehr gut bezahlt, das ist also alles klar. Aber an dem Tag, an dem ihr das nicht mehr wollt, sagt ihr es und ich bin weg. ohne Abfindung. Wenn ihr euch daneben benehmt und meine Familie nicht in Ruhe lasst, bin ich weg.
4: Kein Wunder, dass er so beliebt ist, oder? Toll. Jetzt, wo jeder sein will wie Jürgen, hatten wir mal bei einer Mainzer Zahnarztpraxis nachgefragt, ob die Leute denn jetzt mit seinem Bild kommen und sagen, einmal die Zähne so bitte. Die Antwort? Nein. Eine Frage ist aber offen geblieben. Könnte ich mir denn so ein Charakterlächeln wie zum Beispiel auch von Jürgen Vogel mit Anlauf basteln lassen? Also kann ich das bestellen, kann ich das kaufen, kann ich das haben? Die Antwort holen wir uns gleich noch.
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0: nach 7. Hier ist SWR 3 fit am Samstagmorgen.
1: Zähne, Jürgen Klopp.
0: Der hat wohl auch mal zu seinem Zahnarzt gesagt, lass mich funkeln. Hatten wir drüber gesprochen mit Dr. Lisa Wöllstein, Zahnärztin aus Bodenheim bei Mainz. Aber was geht noch, hatten wir uns gefragt. Wenn ich jetzt käme und sagen würde, ich hätte ganz gerne ein Charaktergebiss. Also so wie Jürgen Vogel, der Schauspieler. So ungefähr. Kann man sowas auch modellieren? Ich meine, das sind jetzt zwar große Lücken, aber die machen ihn ja auch wirklich interessant, muss man sagen. Also ginge das?
2: Na klar, also es gibt wahnsinnig viele Möglichkeiten, Zähne zu verändern. Da gibt es einen riesengroßen Spielraum von bis. Da sind dann unsere Zahntechniker gefragt, die dann alles Mögliche dann auch rausholen können. Sowohl hinsichtlich der Farbe als auch natürlich der Form, ja, mit Lücken, ohne Lücken. Die Frage ist immer, ob man es möchte. Und da ist natürlich der Patientenwunsch ganz, ganz wichtig, weil ich sehe die Patienten dann zweimal im Jahr, ne, zur Kontrolluntersuchung und irgendwie zur Zahnreinigung. Aber der Patient sieht sich jeden Tag im Spiegel oder auf Selfies, ja, und unser Gesicht, also gerade die Zähne von den Patienten, die spielen ja mittlerweile auch einfach durch hochauflösende Kameras zum Beispiel, ne, und immer diesen Selfie-Modus irgendwie eine größere Rolle als früher. Das heißt, den Zähnen wird da auch schon ein größerer Wert irgendwie beigeschrieben.
0: Zähne sind wichtiger geworden. Aha. Während ihr also euer Traumgebiss zur Veranschaulichung für die Zahnärztin in eine Melone hineinschnitzt, gibt's von uns Musik. Chaos, Love Tonight.

0: Worte. Maike Röber, Evangelische Kirche.
1: Sicherheit und Frieden, das passt gut zusammen, denkt man. Frieden muss man festhalten und absichern. Der Widerstandskämpfer Dietrich Bonhoeffer hat das anders gesehen. Er meinte, Frieden lasse sich nicht durch Verträge oder Geld absichern. Er sagte, nein, durch dies alles aus dem einen Grunde nicht, weil hier überall Friede und Sicherheit verwechselt wird. Es gibt keinen Weg zum Frieden auf dem Weg der Sicherheit. Denn Friede muss gewagt werden, ist das eine große Wagnis und lässt sich nie und nimmer sichern. Friede ist das Gegenteil von Sicherung. Sicherheiten fordern heißt Misstrauen haben. Und dieses Misstrauen gebiert wiederum Krieg.

Hallo, schönen guten Morgen. Ich habe eben rausgefunden, diese Musik hier im SWR3-Verkehrszentrum ist maximal 10 Minuten lang. Nun gut, wir sind Pessimisten augenscheinlich gewesen beim Erstellen dieser Musik, aber

Sekunden gebraucht von diesen 10 Minuten. Ich kann aber auch die Musik noch ein bisschen stehen lassen. Das ist fast wie ein Rave. Kann man auch beim CSD zu feiern möglicherweise. Hier ist SWR 3 Fit jetzt mit Olivia Rodrigo. Drop Dead. 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

Hey, hi, guten Morgen. Hier ist SWR3 Fit. Ich habe ein paar Zahlen für euch. Alles, was man doch will um 7.40 Uhr, ist jemand, der einem Zahlen um die Ohren haut. Ja, wir haben verstanden. Also, das, was ich jetzt erzähle, könnten 18,3% von euch interessieren. Denn so viele Leute spielen in Deutschland Lotto, habe ich rausgefunden. 18,3%. Okay, doch relativ viele, muss man sagen. Denn heute ist ja wieder, muss man sagen, der höchste Lotto-Jackpot ever quasi zu gewinnen. 50 Millionen sind im Jackpot und da

Das ja jetzt schon nicht zum ersten Mal. Nee, 34 Ziehungen ohne Hauptgewinn gab es jetzt zuletzt und deswegen ist jetzt seit 17 Ziehungen der Maximaljackpot erreicht und mittlerweile ist die Gewinnsumme, also das, was die Leute quasi bezahlt haben, um mitzuspielen, so stark gestiegen, dass wenn heute jemand 50 Millionen Euro gewinnen würde, dann quasi am, wann ist das nächste Mal? Mittwoch direkt wieder 50 Millionen im Jackpot und damit die maximale Gewinnsumme, die da reguliert ist. Ist das nicht verrückt? Also so. Übrigens, falls ihr mit dem Gedanken spielt, da möglicherweise mitzuspielen, wollte ich euch nur noch mal die Wahrscheinlichkeit mit auf den Weg geben. Also die Lotto-Wahrscheinlichkeit ist 1 zu 1, 3, 9, 8, 3, 8, 1, 6, 0. Also 139 Millionen, dass du 6 richtige und die Superzahl heute triffst. Ich habe irgendwann mal so eine Doku geschaut und ich habe es mir gemerkt, weil das war schon sehr anschaulich. Da hat der Wahrscheinlichkeitswissenschaftler gesagt, eine Wahrscheinlichkeit im Lotto zu gewinnen, also den Jackpot, ist so, wie wenn du von hier bis nach Istanbul 1-Euro-Münzen nebeneinander legst, dann die Straße entlang fährst und irgendwann eine einzelne Euro-Münze umdrehst und das muss die richtige sein. Na, viel Glück. Vorsicht! Die Wahrheit!

0: Despacito.
1: Weil die Michaela gerade nochmal nachfragt, die richtige Münze von was? Nein, das war so in der Doku. Also jede Euro-Münze von hier bis Istanbul, die nebeneinander gelegt wird, die ganze Strecke, steht für eine Zahlenreihe quasi. Und die richtige Zahlenreihe zu treffen, ist so wie irgendwo anzuhalten auf der Strecke und die eine richtige Münze umzudrehen.

0: 7.49 Uhr, hier ist SWR3 am Samstagmorgen. Hallo, guten Morgen. Jetzt haben wir die neue Single von Nico Santos. Why Don't You Stay heißt dieser Song. Und worum geht's da wohl? Das hat uns Nico Santos beantwortet. Aber damit ihr es nicht so leicht verstehen könnt, haben wir das Interview extra in einer Kirche geführt, augenscheinlich.
1: Why Don't You Stay ist für mich ein Song, der sowas wie so ein Soundtrack ist für eine schon längst vergangene Sommernacht, wo man nicht will, dass sie aufhört, dass man Fenster runter, Dach auf, man schreit den Song raus. Man hat so ein, ich habe ein bisschen so einen nostalgischen Indie-Song im Kopf, wenn ich an diesen Song denke. Und es ist einfach, ich liebe den Song, es ist ein Freiheitsgefühl und passt perfekt zu dieser geilen, geilen Sommerzeit.
0: Wenn der das sagt, der Nico Santos. Why Don't You Stay? Jetzt neu in SWR3.

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1: Es ist 8 Uhr, die Themen des Tages jetzt mit Linda Molitor.
2: Nach dem Zugunfall bei Ettlingen ist der nächste Haftbefehl abgelehnt worden. Die Fusion der Filmstudios Paramount und Warner verzögert sich. Das Wetter meist sonnig, später im Süden auch mal Wolken bei 26 bis 33 Grad. Eine Woche, nachdem ein Bahnmitarbeiter bei Ettlingen aus einem fahrenden Zug gestürzt ist, bleibt der beschuldigte Fahrgast weiter auf freiem Fuß. Das zuständige Gericht hat gestern Abend eine Beschwerde der Staatsanwaltschaft abgelehnt. Mehr Infos aus Karlsruhe von SWR3-Reporter Heiner Kunold.
3: Der Beschuldigte sei deutscher Staatsangehöriger und verfüge

0: über feste soziale Bindungen im Inland, hieß es zur Begründung. Auch inhaltlich äußerte das Karlsruher Amtsgericht Zweifel an der Sicht der Anklagebehörde. So sei im Überwachungsvideo kein Hinweis dafür zu finden, dass der Beschuldigte für den Sturz des Sicherheitsmitarbeiters aus dem fahrenden Zug verantwortlich zu machen sei. Das Amtsgericht wird den Fall nun dem Landgericht Karlsruhe zur Entscheidung vorlegen.
1: Viele Unterstützer des Bahnmitarbeiters finden die Entscheidung des Gerichts falsch und wollen dagegen protestieren. Morgen ist in Karlsruhe eine Demo geplant. Erwartet werden bis zu 500 Menschen. Die außer Kontrolle geratene KI war wohl tagelang auf Hackertour im Internet, also deutlich länger als bekannt, ohne dass es die Entwicklerfirma OpenAI bemerkt hat. Das schreibt die Nachrichtenagentur Reuters. Möglicherweise hätte das Unternehmen aber auch nicht gewusst, wie die künstliche Intelligenz zu stoppen sei. Außerdem soll die KI Notizen für ihre zukünftigen Versionen hinterlassen haben, mit Anweisungen, wie man sich von internen Beschränkungen befreien kann. In der Nacht hat es auf der A8 bei Stuttgart einen schweren Unfall und einen Großeinsatz von Polizei und Feuerwehr gegeben. Nach ersten Erkenntnissen ist wohl ein Reisebus auf Höhe des Stuttgarter Flughafens in ein Absicherungsfahrzeug einer Baustelle gefahren. Nach Angaben der Feuerwehr wurden mindestens 15 Menschen verletzt, 2 davon schwer. Wie es zu dem Unfall kommen konnte, wird jetzt ermittelt. Die Autobahn war mehrere Stunden gesperrt, ist mittlerweile aber wieder frei. Die milliardenschwere Fusion der beiden Hollywood-Studios Paramount und Warner verzögert sich. Hintergrund sind laufende Kartellverfahren. Solange das Gericht noch nicht entschieden hat, sei die Fusion auf Eis, haben die beiden Hollywood-Konzerne gesagt. Aus L.A. berichtet SWR3-Korrespondent Reinhard Spiegelhauer.
2: Geklagt haben 12 US-Bundesstaaten und die Gewerkschaft der Drehbuchautoren. Sie argumentieren, durch die Fusion werde der Wettbewerb eingeschränkt. Drohende Folgen: weniger Aufträge, weniger Verhandlungsmacht und weniger Jobs für Filmschaffende. Nach früheren Megafusionen in Hollywood sind jeweils tausende Arbeitsplätze weggefallen. Paramount kostet die Verzögerung viel Geld. Ab Oktober werden nach den Vertragsbedingungen aus dem Übernahmeangebot Entschädigungen an die Warner-Aktionäre fällig. Pro Vierteljahr rund 650 Millionen Dollar. Gleichzeitig bleiben erhoffte Synergieeffekte, etwa durch die gemeinsame Nutzung von Produktion, Technik und Verwaltung, zunächst aus.
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4: Heute gibt es viel Sonne, meistens dazu nur ein paar lockere Wolken. Nur im Süden von Baden-Württemberg ist es bewölkter. Hier kann es am Abend auch mal regnen oder gewittern. Höchstens 26 Grad im Westerwald und 33 Grad im Kraichgau. Morgen mal Sonne, mal dichte Wolken und einzelne Schauer. 3:08, das Neueste aus dem SWR3-Verkehrszentrum. A5 Kassel Richtung Frankfurt. Zwischen Friedberg und dem Nordwestkreuz Frankfurt. Brückenarbeiten, nur 2 Spuren sind frei. 2 Kilometer Stau. Auf der A8 Karlsruhe Richtung Stuttgart ist im Dreieck Leonberg die Überleitung zur A81 Richtung Heilbronn wegen einer Fahrbahnerneuerung bis Montag um 5 Uhr morgens gesperrt. Bitte über Leonberg Ost ausweichen. Die B296 Tübingen Richtung Bad Wildbad ist zwischen dem Abzweig nach Mönchberg und Gültstein wegen Fahrbahnerneuerung bis Montag auch 5 Uhr gesperrt. Die A81 Anschlussstelle Herrenberg ist in Richtung Singen ebenfalls bis Montag früh gesperrt. Am besten schon Gärtringen abfahren und dann der U36 folgen. Dann die Info für Stuttgart: wegen des Christopher Street Days kommt es auf dem City Ring in Stuttgart zu Behinderungen. Die Rotebühlstraße und die B27A sind gesperrt. Davon betroffen sind auch mehrere SSB-Buslinien im Innenstadtbereich. Außerdem die Meldung aus der Schweiz: A2 Luzern Richtung Gotthard. Zwischen Erstfeld und Göschnern 10 Kilometer Stau auf mehreren Abschnitten. Weit mehr als 1,5 Stunden Verzögerung. Am besten über die A13 den San Bernardino-Tunnel ausweichen. Kommt gut an. Verkehrsinfos gibt's auf swr3.de.
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4: Mit Konstantin Zöller. Links, dann zweimal rechts und dann dreimal wieder links und dann im Kreisverkehr noch die dritte Ausfahrt. Dann sind wir da. Ungefähr so ist es bei unserem ziemlich komplizierten Quiz. Da dauert es ein bisschen, bis wir bei der genauen Frage rauskommen, aber ihr könnt sie ja doch beantworten. Oder? Das merken wir gleich. Dann spielen wir. Es geht um ein SWR3-Elch, aber erstmal Alex Warren, Fever Dream.
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0: 8:14. Hallo, schönen guten Morgen. Hier ist SWR 3. Wir befinden uns ja hier gerade in einem Süß-Süß-Sandwich. Also eben Hosier, Too Sweet und jetzt gleich Gabriella Chilmi, Sweet About Me. Süße also, das soll unsere Inspiration für das relativ komplizierte Quiz sein. Also wir drehen jetzt ein bisschen geistig auf am Samstagvormittag. Das bedeutet also, wenn ihr glaubt, ihr kennt gleich die Lösung, dann ruft ihr live hier im Studio an, 07221 2011, und live bedeutet, das ist jetzt nicht unbedingt ein Spiel für Freisprecher, also am besten, wenn ihr nicht gerade im Auto unterwegs seid oder wenn ihr das Handy einfach irgendwie am Parkplatz am Ohr habt oder so, ist auch kein Problem, ne? Und wenn ihr drauf seid auf Sendung, dann das Radio leise wisst, ja, sonst klingt so komisch. Also die Telefonnummer 07221 2011 habt ihr sowieso im Kopf und eine SW3-Elch gibt's natürlich auch. So, Achtung, wir drehen jetzt ein paar Schleifen und kommen irgendwann bei einer Frage raus. Aber was ist die Antwort auf diese Frage? Wenn wir an Süße denken, dann denken wir an Zucker. Dabei ist der klassische Haushaltszucker jetzt gar nicht mal das Süßeste, was wir schmecken können. Fruchtzucker zum Beispiel ist süßer. Wie süß etwas ist, das wird durch die Süßkraft beschrieben. Also der süßeste bisher bekannte Stoff ist Lucdunam, ein Süßstoff, der über 200.000 Mal süßer ist als Haushaltszucker. Wahnsinn. Die Süßkraft übrigens, die wird durch die Einschätzung von einer oder mehreren Testpersonen ermittelt. So, also mit Testpersonen, hat man das früher auch gemacht, wenn man wissen wollte, wie scharf Paprika oder Chilischoten wohl so sind. Kann man mittlerweile auch anders bestimmen. Aber wie nennt man denn nochmal die Einheit, in der man den Schärfegrad von Paprika oder Chilischoten misst? Kommt ihr da drauf? Es gibt auch eine gleichnamige Skala und das steht auf Chili-Soßen gerne drauf. So, Achtung hier, das ist Leitung 1. Hallo, wer bist du und woher? Hallo?
1: Hallo, Theresa Schuhlehner.
0: Hallo, Theresa, was wäre denn deine Antwort?
1: Mein Mann möchte gerne die Antwort geben.
0: Ja, okay.
1: Einen Moment.
2: Hallo, guten Morgen.
0: Hallo, wie heißt du?
2: Stefan heiße ich.
0: Hallo, Stefan. Der allwissende Stefan, ist es der? Was ist wohl die Antwort?
2: Das ist die Scoville-Skala.
0: Und das ist vollkommen richtig! Herzlichen Glückwunsch, du gewinnst den SWR 3 Elch, aber deine Frau muss erst für dich anrufen.
2: Genau, weil wir sitzen im Auto, sie hebt mir den Hörer ans Ohr.
0: Ach so!
2: Weil wir ja gehört haben, wir dürfen nicht auf die Freisprechanlage.
0: Ja, das klingt immer so blöd, damit man euch auch gut versteht. Ja, wunderbar. Herzlichen Glückwunsch. Die Frage
2: Vielen Dank.
0: Ist, wie scharf isst du so? Also woher wusstest du es? Liest du das auf der Flasche?
2: Nee, also so scharf essen wir nicht, aber ja, man hat es immer mal wieder gehört.
0: So, wunderbar. Also kommt gut an, gell? SWR 3 Elch kommt zu euch und Grüße an die Frau. Wir legen auf, nicht, dass der Arm schwer wird, ne?
2: Ja, vielen Dank.
0: Macht's gut, kommt gut an.
2: Jo, danke, ciao.

0: 8.23 Uhr, während ihr euch gerade die sechste Schicht Glitzer für den CSD in Stuttgart aufs Gesicht spachtelt, solange gibt's von uns gute Nachrichten.
1: Und jetzt die Begeisterungswelle mit Onkel Fisch. Überall wieder nur gute Nachrichten. Zum Beispiel Störche. Ja, brat mir einen Storch, Adrian. In Deutschland gibt es so viele Störche wie seit 100 Jahren nicht mehr. Und der Storch weiß, Klappern gehört zum Handwerk.
2: Ja, klipp, klapp, klipp, klapp, klipp, klapp. Wenn man mal überlegt, dass gleichzeitig die Geburtenrate rückläufig ist. Also was sie mir da als Kind erzählt haben, da kann definitiv irgendwas nicht stimmen.
1: Und niemand weiß, wie viele der Störche Leihmütter sind. Der NABU hat 15.000 brütende Weißstorchpaare gezählt. Und man freut sich, wenn man so einen Storch sieht. Weißt du, der Storch ist einfach ein größerer Sympathieträger als der Wolf.
2: Ja, da fragt man die Gewerkschaft der Frösche. Aber da geben sich ja auch ganz neue Möglichkeiten, nicht? Der ein oder andere Hobbygriller, der schaut jetzt schon mal so zwischendurch hoch und fragt sich, wie schmeckt wohl Pulled Storch?
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4: 8:30, halb neun, das Neueste aus dem SWR3-Verkehrszentrum. A5 Basel Richtung Karlsruhe zwischen Efringenkirchen und dem Dreieck Neuenburg. Wegen einer Baustelle ist nur eine Spur frei. 2 Kilometer Stau, eine Viertelstunde plus. A7 Ulm Richtung Füssen. Am Grenztunnel Füssen. Blockabfertigung. Es staut sich entsprechend, bitte mehr Zeit einplanen.

Straße und die B27A sind gesperrt. Davon betroffen sind auch mehrere SSB-Buslinien im Innenstadtbereich. Und die Meldung aus der Schweiz: A2 Luzern Richtung Gotthard zwischen Erstfeld und Göschenen. 8 Kilometer Stau auf mehreren Abschnitten. Ungefähr 1,5 Stunden Verzögerung. Am besten über die A13 den San Bernardino-Tunnel ausweichen. Euch allen unterwegs gute Reise. 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Und jetzt Bibi Rexha, New Religion. Guten Morgen. Die

0: 20 vor 9, bitte aufpassen. Auf der B29 Stuttgart Richtung Aalen zwischen Böbingen und Essingen liegen nach einem Unfall Fahrzeugteile auf der Fahrbahn. Es ist noch nichts abgesichert dort auf der B29 Richtung Aalen zwischen Böbingen und Essingen. Kommt gut an und habt einen schönen Samstag. Schöne Sommertage wie heute gehören ja gut genutzt. Wir sind uns sicher, das wird passieren in Karlsruhe. Heute ist Tag 3 bei Das Fest. Aber bevor es richtig losgeht, beamen wir uns nochmal in den Tag gestern rein mit den Beatsteaks auf der Hauptbühne und vielen, vielen Festival-Highlights.
1: Beatsteaks! Einen wunderschönen guten Abend! Hallo! Hallo!
2: Es war einfach alles mega. Vor allem die Stimmung war bombastisch.
3: Mein Highlight ist das Fest 2026, ein Wiedertreffen mit alten Freunden, neuen Bands und richtig tollen Leuten und einfach einer geilen Zeit. Come.

0: mein absolutes Highlight war das Essen am See mit den kleinen Babyenten, die hier so geschwommen sind. Und jetzt, als die Sonne untergegangen ist, war so der See ein bisschen rosa. Und das war sehr, ein sehr schöner Abendmoment.
1: Alle Hände hoch!
2: Super geil!
3: Mega, mega geil!
2: Vor allem die alten Songs. Ja, ich habe auf jeden Fall ein paar blaue Flecken mitgenommen.
3: Aber es hat sich gelohnt, ja.
4: Ey, super. Bombe. Boah, einfach der Vibe. Also, es wurde viel rumgehüpft. Es war einfach geil, es war einfach geil.
1: Karlsruhe, vielen Dank! Es war unfassbar, vielen Dank! Und vergesst nicht, in diesen verrückten Zeiten bleibt stabil! Nehmt euch in den Arm!
5: Ja, bleibt stabil. Noch mehr Festival-Feeling kriegt ihr in unserer SWR3 Insta-Story, zum Beispiel wie Arnim von den Beatsteaks Crowdsurfing sehr wörtlich nimmt.

SWR3 Fit mit Konstantin Zöller. Jetzt gleich ist dran Nicola Müntefering. Die Sache ist morgen. Immer dran denken, ihr könntet im Freizeitpark die Fotos anderer Leute kaufen. Ich hätte gern die nette Familie in Bild 4. Oder ihr könntet lieb sein. Das geht natürlich auch.

Achtung, Falschfahrer. Auf der A1 Euskirchen-Blankenheim zwischen Wiskirchen und Nettersheim kommt ein Falschfahrer entgegen. Äußerst rechts fahren, nicht überholen. Auf der A1 Euskirchen-Blankenheim zwischen Wiskirchen und Nettersheim ein Falschfahrer. Vorsichtig fahren in beiden Richtungen.

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1: Das Neueste um 9 Uhr mit Linda Molitor.
2: Die Waldbrände in Frankreich und Spanien sind weiter außer Kontrolle. In Mainz, Stuttgart und Berlin wird der Christopher Street Day gefeiert. Das Wetter meist sonnig, später im Süden auch mal Wolken bei 26 bis 33 Grad. Die Waldbrände an der französischen Atlantikküste sind außer Kontrolle. In der Nacht hat eine riesige Rauchwolke den Raum Bordeaux erreicht. Mehr als 140.000 Menschen sind in Sicherheit gebracht worden. Auch der Flughafen Bordeaux-Mérignac ist wegen des Rauches geschlossen. Marc Vermühlen vom Brand- und Rettungsdienst in der Region sagt, so eine Situation habe er noch nie erlebt.
3: Ich reprends une qualification de 2022 hors norme, dans des conditions pire.
4: Dieses Feuer ist außergewöhnlich, genauso wie 2022. Die Bedingungen sind aber noch schwieriger. In der Gegend ist es viel trockener als damals. Die Feuer damals sind gegen Ende des Tages gewissermaßen explodiert, aber in den Nächten konnten wir sie bekämpfen. Aktuell explodieren diese Feuer auch gegen Mitternacht oder 1 Uhr morgens.
3: Wir haben des Feux, die explosent également à partir de minuit ou 1 Uhr du matin.
2: Auch in Spanien, rund um Madrid, gibt es gerade viele Waldbrände. Für zwei Regionen dort wurde der Notstand ausgerufen.

0: In beiden Gebieten wird in den nächsten Tagen kein Regen erwartet, sondern Temperaturen um die 40 Grad und Wind. Eine Woche nachdem ein Bahnmitarbeiter bei Ettlingen aus einem fahrenden Zug gestürzt ist, bleibt der beschuldigte Fahrgast weiter auf freiem Fuß. Das zuständige Gericht hat gestern Abend eine Beschwerde der Staatsanwaltschaft abgelehnt. Der Beschuldigte sei Deutscher und es bestehe deshalb keine Fluchtgefahr, hieß es zur Begründung. Außerdem sei auf dem Überwachungsvideo nicht eindeutig zu sehen, dass er daran schuld sei, dass der Bahnmitarbeiter aus dem Zug gestürzt sei. Viele finden diese Entscheidung falsch. Morgen soll es deshalb eine Demo in Karlsruhe geben. In Stuttgart, Mainz und Berlin wird heute der Christopher Street Day gefeiert. In Stuttgart und Mainz startet die Parade um 13 Uhr. Deshalb ist im Zentrum mehr los und es sind einige Straßen gesperrt. In Berlin geht schon am Vormittag los. Hier werden mehr als 15.000 Menschen erwartet. Aus Berlin berichtet Julia Fissmann.
1: Unter dem Motto Haltung ist hot startet am Mittag die Demonstration zum 48. Christopher Street Day in Berlin. 83 Wagen und über 50 angemeldete Fußgruppen ziehen von der Leipziger Straße über den Potsdamer Platz und die Siegessäule bis zum Brandenburger Tor. Dort werden auch die Soul of Stonewall Awards verliehen. Für ihr Lebenswerk werden die Intendanten des Theaters des Westens Peter Plate und Ulf Leo Sommer geehrt, da sie mit ihren Musicals queere Geschichten für ein großes Publikum erzählen.
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3: Das Wetter in SWR3-Land. Heute scheint überall die Sonne und es wird schnell wärmer bzw. am Nachmittag teilweise auch heiß. Maximal 26 Grad bekommen wir heute im Westerwald, 33 Grad im Kraichgau. Im Laufe des Nachmittags kommen von Frankreich her dann einige Wolken rein und gegen Abend kann es im südlichen Baden-Württemberg einzelne Schauer geben. Morgen dann wieder sonnig. Ein paar Wolken sind auch mit dabei bei Temperaturen wieder über 30 Grad. 9.03 Uhr, das Neueste aus dem SWR3-Verkehrszentrum. Erst nochmal der Falschfahrer. Vorsicht auf der A1 Euskirchen Richtung Blankenheim. Zwischen Wiskirchen und Nettersheim kommt immer noch der Falschfahrer entgegen. Vorsicht auf der A5 Karlsruhe-Basel zwischen Offenburg und Lahr. Hier ist eine Entenfamilie auf der Fahrbahn. Ein Metallrohr liegt auf der A6 Nürnberg Richtung Heilbronn zwischen Neuenstein und Öhringen. Und Vorsicht auf der A81 Stuttgart Richtung Singen zwischen Empfingen und Sulz liegen Fahrzeugteile. A5 Basel Richtung Karlsruhe zwischen Efringenkirchen und Dreieck Neuenburg Baustelle. Die rechte Spur ist gesperrt, 1 Kilometer Stau. Auf der A7 Ulm Richtung Füssen am Grenztunnel Füssen 2 Kilometer Stau wegen Blockabfertigung. Und auf der österreichischen Seite der Fernpass-Bundesstraße bis Reute Süd ganz viel los, dauert eine halbe Stunde länger. Die B296 Tübingen Richtung Bad Wildbad ist zwischen dem Abzweig nach Mönchberg und Gültstein wegen Fahrbahnerneuerung noch bis Montag früh gesperrt. Die A81 Anschlussstelle Herrenberg ist in Richtung Singen auch bis Montag früh gesperrt. Am besten jetzt schon in Gärtringen abfahren und der U36 folgen. Schweizer 2 Luzern Richtung Gotthard zwischen Erstfeld und Göschnen 8 Kilometer Stau auf mehreren Abschnitten, dauert anderthalb Stunden länger. Wie immer am besten ausweichen über die A13 und den San Bernardino-Tunnel. Und A81 noch Stuttgart Richtung Singen. Zwischen Gärtringen und Rottenburg Fahrbahnerneuerung. Die rechte Spur ist gesperrt. 2 Kilometer Stau. Die Ausfahrt Herrenberg ist gesperrt. Bitte in Gärtringen abfahren. Gute Fahrt.
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3: Mit Nicola Müntefering. Guten Morgen zusammen am Samstag um kurz nach 9. Wir haben einen Termin, ihr wisst schon. Der Wochenendstuhlkreis. Wer ist denn bitte schön schon maximal aktiv und warum? Wird heute vielleicht Rollrasen verlegt oder die Treppe mit Marmorkies renoviert? 0721 2011 einfach anrufen, gerne auch eine WhatsApp-Sprachnachricht schicken, dieselbe Nummer 0721 2011 oder mailen ins Studio über swr3.de. Wie immer rücke ich schon mal die Stühle zurecht, jetzt zu Martin Garrix zusammen mit Ed Sheeran und Repeat It.
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0: Hallo und herzlich willkommen. SWR 3 Now ist hier am Samstag und hiermit wird er offiziell eröffnet, unser Wochenendstuhlkreis. Yay! Alle, die schon aktiv sind und wissen warum, sind wie immer aufs Herzlichste eingeladen, sich dazuzusetzen. Und der erste Stuhl heute Morgen ist definitiv reserviert für Nele mit den kleinen Äugelein. Nele aus Konstanz. Mit Ausschlafen ist nix. Kleines Baby zu Hause, 6 Monate. Seit 4 Uhr ist die Mannschaft wach. Ruh dich aus, Nele, nimm Platz. Sei willkommen bei uns im Stuhlkreis. Auch Dami aus Stuttgart will sich dazusetzen, ne?
1: Ja, natürlich.
0: Super. Du sitzt neben der Jenny aus Mainz.
1: Mhm.
0: Und zu deiner Rechten der Paul aus Holzgerlingen.
1: Ja, servus.
0: Ja, erzähl.
1: Ja, also ich bin schon seit 2-3 Stunden wach, weil ich heute umziehe.
0: Oh.
1: Bei diesen lockeren Temperaturen.
0: Wie weit umziehen?
1: Nicht weit, nur die Straße runter, 50 Hausnummern.
0: Also naja, sauber. Immerhin.
1: Oh ja, das will getragen werden, das stimmt. Ja. Bei guten 35 Grad oder wie viel wir heute haben. Aber ja, was muss, muss.
0: Wen hast du alles verpflichtet?
1: 2-3 Freunde, die mir helfen. Ja.
0: Ja, nur ihr oder ist auch ein Umzugsunternehmen mit dabei?
1: Nee, das Umzugsunternehmen, das war schon da, das hat die großen Sachen gepackt.
0: Okay.
1: Wir dürfen uns jetzt mit den kleineren Kartons.
0: Genau. Nur die Waschmaschine noch übertragen, ne?
1: die Waschmaschine ist auch schon drüben. Das heißt, es ist also nichts, was kaputt gehen kann. Wir können uns völlig dem Kasten Bier und der Pizza widmen. Und wenn was runterfällt, ist es nicht so schlimm.
0: Ach toll. Wir unterstützen euch dabei. Hier in SWR 3.
1: Hervorragend.

Entwarnung aus dem SWR3-Verkehrszentrum. Kein Falschfahrer mehr auf der A1 Euskirchen-Blankenheim zwischen Wiskirchen und Nettersheim.

0: Der Samstagmorgen in SWR 3 Now. Und habt ihr heute früh schon euren Glow-Coffee getrunken? Springt uns ja gerade auch auf Social Media immer wieder an. Der Glow-Coffee, also Kaffee mit Kollagenpulver drin, soll die Haut straffen, das Gesicht frisch machen, gut für alles sein. Wir frischen unser Glow-Coffee-Wissen auf, zusammen mit Katharina Ditschke aus der SWR 3 Wissenschaftsredaktion. Das Zaubermittel bei dieser Zusammensetzung ist ja anscheinend das Kollagen. Was genau ist das und wie wirkt es?
1: Ja, Kollagen, das ist sowas wie das Stützgerüst unseres Körpers, quasi so ein Gerüstprotein. Das sorgt dafür, dass Haut, Knochen, Knorpel und Sehnen stabil bleiben. Aber mit den Jahren baut der Körper davon immer weniger neu auf. Und deshalb wird die Haut schlaffer und die Fältchen größer. Kollagen zum Einnehmen, also als Pulver oder Kapseln, kann laut Studien die Straffheit ein bisschen verbessern. Kollagen in Cremes liefert eher nur Feuchtigkeit und Gummibärchen, die gibt es ja auch, enthalten weniger Kollagen und dafür mehr Zucker. Kurz, Kollagenpräparate können Haut und den Gelenken auch ein bisschen helfen, aber man sollte keine Wunder erwarten.
0: Was ist denn jetzt mit diesem Glow Coffee? Was bringt der wirklich?
1: Der Hype klingt spektakulär, aber die Studienlage ist es eher nicht. Bisher gibt es keine Hinweise darauf, dass Kaffee die Wirkung von Kollagen verschlechtert, aber eben auch keine Belege dafür, dass das Koffein das Kollagen irgendwie verstärkt. Also dieser mögliche Beauty-Effekt kommt, wenn überhaupt, vom Kollagen und nicht vom Kaffee. Entscheidend ist eher die tägliche Menge und die Geduld. In Studien wurden meist 2,5 bis 10 Gramm Kollagen über mindestens 8 bis 12 Wochen eingenommen. Und ob man das Pulver in Wasser, einem Shake oder Kaffee einrührt, ist reine Geschmackssache. Lieber gesund essen, zum Beispiel mal eine Brühe aus Knochen ausgekocht oder einfach insgesamt genug Eiweiß und Vitamin C. So hat man dann auch seine Portion Kollagen.
0: Okay, also streiche den Glow Coffee, setze Knochenbrühe. Hier ist ganz neue Musik in SWR 3 von Ellie Goulding, Black Prada Dress.
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0: 9.30 Uhr.
1: Das Neueste aus dem SWR3-Verkehrszentrum. Vorsicht auf der A661 Oberursel Richtung Egelsbach. Zwischen Offenbach-Taunusring und Offenbacher Kreuz ist ein Fußgänger auf der linken Spur. Er läuft entgegen der Fahrtrichtung. Vorsicht auch auf der B27 Stuttgart Richtung Tübingen. Zwischen Eichthal und Eichthalbrücke, hier brennt ein Fahrzeug. Und Vorsicht auf der B294 Haslach Richtung Freiburg. Zwischen Mühlenbach und Elzach, hier gibt es eine Ölspur im Kurvenbereich. A5 Basel Richtung Karlsruhe, zwischen Efringenkirchen und Dreieck Neuenburg Baustelle. Die rechte Spur ist gesperrt, 1 Kilometer Stau. A5 Karlsruhe Richtung Basel, zwischen Offenburg und Lahr 3 Kilometer. Auf der A7 Ulm Richtung Füssen, am Grenztunnel Füssen 3 Kilometer Stau wegen Blockabfertigung. Dauert eine halbe Stunde länger. Und auf der österreichischen Seite der Fernpass

und den San Bernardino-Tunnel ausweichen. Und Vorsicht im Kreis Rastatt auf der Wilhelm-Busch-Straße zwischen Plittersdorf und Rastatt. Hier fehlt ein Gullideckel auf der Fahrbahn. Gute Fahrt mit SWR 3 Now. Es ist der Samstagvormittag. Mein Name ist Nicola Müntefering. Schönes Wochenende.

0: 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SWR 3 Now ist hier am Samstagvormittag. Das war eine angenehme Woche, sommerlich, aber nicht zu heiß. Andreas Machalitzer aus dem SWR 3 Wetterteam, denn der heißeste Tag der Woche, der ist heute.
1: Ja, wieder mit Temperaturen am Nachmittag mal wieder über der 30-Grad-Marke in vielen Teilen von SWR 3 Land, bis zu 33 Grad in der Vorderpfalz und auch im Kraichgau. Viel Sonnenschein, die Luft ist ziemlich trocken, deswegen ist Schwüle kein Thema. Die Hitze ist also gut zu ertragen heute Nachmittag. Und dann kommen von Südwesten her aus Richtung Frankreich und Schweiz mal ein paar dichtere Wolken. Die bringen heute Abend ganz im Süden Baden-Württembergs mal einzelne Regenschauer. Auch morgen kann es südlich der Donau mal schauern. Sonst erstmal Sonnenschein, später ziehen von Nordrhein-Westfalen her dichte Wolken rein. Es wird windiger und morgen Nachmittag gibt es dann auch in Rheinland-Pfalz hier und da mal Regenschauer. Temperaturen auch morgen ziemlich sommerlich, Spitzenwerte von 30, 31 Grad.
0: Wie geht's dann weiter in der nächsten Woche?
1: Erstmal noch ganz erholsam, moderat sommerlich am Montag mit böigem Wind bis zu 28 Grad. Dann bäumt sich eine neue Hitzewelle auf. Dienstag wird schon wieder über 30 Grad heiß und die Hitze wird sich steigern. Mittwoch bis Freitag bis zu 38 Grad, vielleicht knapp 40 Grad. Also da kommt Hitze. Die Frage ist, wie lange hält sie an, möglicherweise übers kommende Wochenende hinaus.
0: SWR 3 bereitet sich vor, bezieht schon mal die Betten im Keller oder legt Matratzen hin. Da ist es kühler.

0: SWR Dreiland genießt das Wochenende. Ihr seid höchst aktiv, zum Beispiel auch Moritz.
1: Ich muss ehrlich sagen, ich bin heute Morgen sehr motiviert aufgestanden, war schon Brötchen kaufen und Wurst kaufen, fahre jetzt heim und freue mich auf einen schönen Cappuccino. Euch allen ein schönes Wochenende.
0: Das werden Simone und ihre Leutchen definitiv haben. Wir sind unterwegs, um ein Geburtstagsgeschenk 2025 einzulösen. WhatsApp sie gerade an die 07221 2011. Es geht nach Freiburg zum Tote-Hosen-Konzert. Campi, wir kommen, schreibt Simone. Bisschen Vorfreude schüren? Okay, hier sind die Toten Hosen mit ihrem ganz neuen Hit. Nur nach vorn in SWR3 Now.

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16: Nach dem Zugunfall bei Ettlingen ist der nächste Haftbefehl abgelehnt worden. Der in Trier getötete Student wird heute beigesetzt. Das Wetter meist sonnig, später im Süden auch Wolken bei 26 bis 33 Grad. Eine Woche nachdem ein Bahnmitarbeiter bei Ettlingen aus einem fahrenden Zug gestürzt ist, bleibt der beschuldigte Fahrgast weiter auf freiem Fuß. Das zuständige Gericht hat gestern Abend eine Beschwerde der Staatsanwaltschaft abgelehnt. Mehr Infos aus Karlsruhe von SWR3-Reporter Heiner Kunold.
17: Der Beschuldigte sei deutscher Staatsangehöriger und verfüge über feste soziale Bindungen im Inland, hieß es zur Begründung. Auch inhaltlich äußerte das Karlsruher Amtsgericht Zweifel an der Sicht der Anklagebehörde. So sei im Überwachungsvideo kein Hinweis dafür zu finden, dass der Beschuldigte für den Sturz des Sicherheitsmitarbeiters aus dem fahrenden Zug verantwortlich zu machen sei. Das Amtsgericht wird den Fall nun dem Landgericht Karlsruhe zur Entscheidung vorlegen.
16: Viele Unterstützer des Bahnmitarbeiters finden die Entscheidung des Gerichts falsch und wollen dagegen protestieren. Morgen ist in Karlsruhe eine Demo geplant, erwartet werden bis zu 500 Menschen. An der französischen Atlantikküste sind wegen der Waldbrände mehr als 140.000 Menschen in Sicherheit gebracht worden. Auch der Flughafen Bordeaux-Mérignac ist wegen des Rauches geschlossen. Das heiße Wetter und der Wind machen das Löschen der Brände schwierig. Die Einsatzkräfte sprechen von einem noch nie dagewesenen Ausmaß. Auch in Spanien brennt es, rund um Madrid. Für zwei Regionen wurde hier der Notstand ausgerufen. In dem Fall der außer Kontrolle geratenen künstlichen Intelligenz in den USA sind jetzt neue Einzelheiten bekannt geworden. Die Nachrichtenagentur Reuters hat Insider-Infos veröffentlicht, die IT-Experten beunruhigen. Aus der SWR3-Nachrichtenredaktion berichtet Klaus Regeneck.
18: Demnach war das KI-Modell schon tagelang auf Hackertour im Internet, ohne dass dies der Entwickler, die Firma OpenAI,

0: OpenAI bemerkt hätte. Laut Cybersicherheitsexperten sei aber auch möglich, dass das Unternehmen nicht wusste, wie sie die KI stoppen sollte. Noch beunruhigender sei aber, dass die KI offenbar Notizen für zukünftige Versionen ihrer selbst in der IT-Infrastruktur von OpenAI hinterlassen habe. Darin seien Anweisungen enthalten gewesen, wie man sich von Beschränkungen seiner Entwickler befreit.
1: Der Student, der in Trier getötet wurde, wird heute in Landstuhl beigesetzt. Zur Trauerfeier werden mehrere hundert Menschen erwartet, darunter auch der rheinland-pfälzische Innenminister Schwickart. Der 22 Jahre alte Student war vor gut einer Woche beim Einkaufen von einem ihm fremden Mann mit einem Messer angegriffen worden. Er starb kurz darauf im Krankenhaus. 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
3: Das Wetter in SWR3-Land ist heute sehr sommerlich. Es scheint die Sonne, es wird schnell wärmer und am Nachmittag auch teilweise heiß. Maximal 26 Grad im Westerwald, 33 Grad bekommen wir heute im Kraichgau. Am Nachmittag kommen dann von Frankreich und aus der Schweiz einige Wolken rüber. Deswegen kann es im südlichen Baden-Württemberg gegen Abend einzelne, teils auch gewittrige Schauer geben. Morgen dann sonnig, teilweise wolkig, bei Temperaturen bis 31 Grad. 10.03 Uhr, das Neueste aus dem SWR3-Verkehrszentrum. Vorsicht auf der A5 Karlsruhe Richtung Basel zwischen Herbolzheim und Riegel. Eine ungesicherte Unfallstelle, hier liegen Fahrzeugteile auf der Fahrbahn. Vorsicht auch auf der A6 Nürnberg Richtung Heilbronn zwischen Ilshofen-Wolpertshausen und Schwäbisch Hall. Eine ungesicherte Unfallstelle im Baustellenbereich. Auf der A7 Ulm Richtung Füssen am Grenztunnel Füssen 3 Kilometer Stau wegen Blockabfertigung. Dauert eine halbe Stunde länger. Und auf der österreichischen Seite der Fernpass-Bundesstraße bis Reute Süd viel los. Da dauert es mindestens eine halbe Stunde länger. A8 Karlsruhe Richtung Stuttgart zwischen Pforzheim West und Pforzheim Süd. Baustelle 8 Kilometer stockender Verkehr, 15 Minuten plus. Dann A8 Stuttgart Richtung München zwischen Eichelberg und Mühlhausen 3 Kilometer Stau. A8 Stuttgart Richtung München nochmal zwischen Ulm West und Oberelchingen 2 Kilometer. A81 Stuttgart Richtung Singen zwischen Gärtringen und Rottenburg, Fahrbahnerneuerung. Die rechte Spur ist gesperrt, 4 Kilometer Stau, dauert fast eine halbe Stunde länger und die Ausfahrt Herrenberg ist gesperrt. Schweiz, A2 Luzern Richtung Gotthard zwischen Erstfeld und Göschnen, 8 Kilometer Stau und das auf mehreren Abschnitten, dauert insgesamt etwa anderthalb Stunden länger. Am besten wie immer ausweichen über die A13 und den San Bernardino-Tunnel. Gute Fahrt.
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3: Mit Nicola Müntefering, hallo zusammen. Ihr habt es gerade in unseren Nachrichten gehört, die Waldbrände in Südwesteuropa, die wüten weiter. Allein in Frankreich mussten über 140.000 Menschen deswegen ihre Häuser verlassen. Wir sprechen gleich über die Situation mit unserem Korrespondenten in Paris.
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0: Die Gedanken in SWR 3 von Ilka Sobotke, Evangelische Kirche.
1: Hände. Kennt ihr das? Hände, die berühren und im Innersten anrühren? Ich war in Reha. Mir ging es nicht gut. Eine Physiotherapeutin behandelt mich. In unserer ersten Behandlungsstunde kommt sie mir vorsichtig nahe. Noch bevor ich die äußere Berührung spüre, spüre ich eine innere. Ich bin aufgewühlt und weine. Eine Erinnerung steigt aus der Tiefe auf. Mein Bruder ist vor einigen Jahren gestorben. Er war Masseur. Er hatte solche Hände. Eine Berührung, die nicht oberflächlich bleibt. Wie sehr mir fehlt. Der ganze Schmerz schwappt an die Oberfläche, wird gesehen und getröstet. Ich verstehe nicht, wie das geht. Wie können manche Menschen so viel gute Kraft durch ihre Hände fließen lassen? Ein Freund erzählt, dass er das Gegenteil erlebt hat. Eine Therapeutin, die ihm zu nahe kommt. Was eine schwierige Gratwanderung. Was eine Verantwortung. Im Gottesdienst berühre ich Menschen, wenn sie das möchten. Bei der Taufe, der Konfirmation, der Hochzeit. Pfarrerinnen segnen Menschen, legen die Hände auf. Und manchmal sagt jemand, das hat mir so gut getan, deine Hände zu spüren. Ich konnte weinen, aufatmen, loslassen. Ein Geheimnis, ein Geschenk. Es kommt nicht aus mir. Vielleicht kennt ihr das und legt manchmal euren Kindern die Hand auf die Stirn oder der Freundin die Hand auf den Bauch. Stillt Schmerzen, schenkt Kraft. Hände, wundervolles Geheimnis, ein Segen.

0: Samstagvormittag, hier ist SWR 3 Now. Nichts wie weg, heißt es gerade für zehntausende Menschen an der französischen Atlantikküste bei Arcachon, südwestlich von Bordeaux. Da breiten sich die Brände in den Kieferwäldern aus. Eine riesige Rauchwolke bewegt sich auf Bordeaux zu. Deswegen sind fast 140.000 Menschen in Sicherheit gebracht worden, darunter auch viele Touristen. SWR 3-Korrespondent Kai Rienecker live in Paris. Wir hören immer wieder, unter anderem auch vom französischen Innenminister, so schlimm war es noch nie. Wie ist die Situation gerade?
1: Ja, das ist ja wirklich eine absolute Ausnahmesituation für die Region. Du hast es schon erwähnt, Nicola, diese riesengroße Rauchwolke, die sich von dem ja schon großen Brandgebiet am Becken von Arcachon jetzt nach Bordeaux aufgemacht hat, die ist in Bordeaux inzwischen angekommen. Ich bin in einem Vorort von Bordeaux, Pessac, da, wenn ich da zum Himmel rausschaue, sieht man keine Sonne, sondern es ist dunkel, es ist bewölkt und das liegt zum großen Teil an dieser Rauchwolke, die da aus dem Brandgebiet rüberzieht. Und es sind hier auch in den Vororten von Bordeaux schon verschiedene Orte auch evakuiert worden. Das liegt nicht daran, dass da unmittelbare Brandgefahr besteht, sondern die Luftqualität hat sich gestern rapide verschlechtert. Wir haben das auch gemerkt, wenn wir zum Beispiel auf unser weißes Auto schauen, was da alles drauf liegt. Da rieselte die Asche vom Himmel. Man hat hier auch immer noch den beißenden Rauchgestank in der Nase draußen. Also absolute Ausnahmesituation hier inzwischen auch rund um diese eine Million Metropole Bordeaux drumherum. Das sind hier auch sehr viele Menschen und die Regierung hat auch schon 1.500 Millionen Masken, 1,5 Millionen Masken, FFP2-Masken hierher geschickt, weil eben gerade diese Luftqualität jetzt das große Problem ist.
0: Was macht die Löscharbeiten denn so schwierig?
1: Ja, das hat auch der französische Premier gestern nach einer Krisensitzung betont, dass man es hier mit einer Art von Feuer zu tun hat, das man in dieser Intensität bisher nicht kannte. Man muss sich das so vorstellen, das Feuer hat so seine eigene Dynamik, schafft seine eigenen Winde und macht es deswegen für die mittlerweile ja auch schon über 1000 Feuerwehrleute, die hier in der Region kämpfen, die Löschfahrzeuge und Flugzeuge, im Grunde unmöglich, diesen Kampf, dieses Feuer irgendwie einzudämmen. Die konzentrieren sich im Grunde die ganze Zeit nur darauf, bestimmte Verteidigungslinien da zu halten, damit es nicht noch schlimmer wird, damit vor allem die Zivilbevölkerung nicht gefährdet wird, damit nicht irgendwelche Fabriken oder andere Dinge in die Luft gehen. Aber das Feuer selbst können sie nicht stoppen und es verdoppelt seine Brandfläche im Grunde jeden Tag innerhalb von 24 Stunden. Da kann man sich die Dynamik ein bisschen vorstellen.
0: Was bedeutet das für die Menschen, die da gerade Urlaub machen oder demnächst noch Urlaub machen wollen?
1: Ja, das sind natürlich viele Menschen, die hier so ein bisschen durch die Gegend herumgeirrt sind. Es gab riesen Autoschlangen raus, auch aus den Urlaubsgebieten, als dann evakuiert werden musste. Man empfängt dann so SMS-Alerts überall auf den Handys. Ich habe hier im Hotel auch gerade heute Morgen mit Leuten gesprochen, die von einem weiteren Brandgebiet, das es ja hier auch noch gibt, etwas weiter südlich in Biscarrosse, evakuiert wurden und jetzt ihre ganzen Campingsachen dort noch haben und sich fragen, wie kommen sie da wieder zurück, um das abzuholen. Und gleichzeitig warnen natürlich hier die Behörden davor, überhaupt den Großraum Bordeaux anzusteuern, also auch für alle Touristen, die sozusagen noch vorhaben oder geplant hatten, hierher zu kommen. Das ist im Moment wirklich nicht ratsam, das ist auch nicht gut für die Gesundheit und dann wird man sicherlich noch tagelang abwarten müssen, bis sich hier die Lage normalisiert.
0: Live aus Bordeaux, SWR3-Korrespondent Kai Rienecker über die schlimmen Waldbrände in Frankreich.

10.31 Uhr. Das Neueste aus dem SWR3-Verkehrszentrum und jetzt mit Musik. Vorsicht auf der A8 Karlsruhe Richtung Stuttgart. Zwischen Karlsbad und Pforzheim West steht ein defektes Fahrzeug auf der rechten Spur und auf dem Standstreifen. A5 Basel Richtung Karlsruhe. Zwischen Efringen, Kirchen und Dreieck Neuenburg eine Baustelle auf der rechten Spur. 3 Kilometer Stau. 15 Minuten dauert's länger. A5 Karlsruhe Richtung Basel. Gegenrichtung.

Kilometer Stau. Eine halbe Stunde plus die Ausfahrt Herrenberg ist gesperrt. Und Schweiz A2 Luzern Richtung Gotthard zwischen Erstfeld und Göschnen 10 Kilometer Stau. Bedeutet anderthalb Stunden plus. Wie immer am besten ausweichen über die A13 und den San Bernardino-Tunnel. Gute Fahrt, SWR3 Now.

0: Hier ist SWR 3 Now am Samstagvormittag. Jetzt mit einer Radio-Premiere. Es gibt nämlich was Neues von Ray Garvey. Diesmal ein Duett zusammen mit Imran. Die beiden kennen sich schon lange, arbeiten auch schon länger zusammen. Aber bisher war Imran eher so der Mann im Hintergrund als Produzent, als Songschreiber. Hatte bei vielen Ray-Songs die Finger mit im Spiel. Jetzt steht er aber selbst mit in der ersten Reihe und singt. Rivers heißt ihr gemeinsamer Song. Und dieser Song hat die beiden sozusagen gefunden, sagt Ray.
1: Es war das Lied, eigentlich vom Gefühl her, hat uns ausgesucht. Es ist ein wunderschönes Lied, der über den Weg zur Liebe beschreibt. Und so ist The River, das Fluss, irgendwie so, es verkörpert halt den Weg, die wir beide in unser Leben halt irgendwie so gegangen sind, um unsere Liebe zu finden. So wie Imran das erwähnt hat. Valerie und genauso wie ich mit Josephine, irgendwie so, dass dieses erste Mal, diese erste Begegnung, dieses erste Gefühl von verliebt zu sein.
0: Es ist also auch so ein bisschen eine Art Verbeugung vor den Ehefrauen, meint auch Imran.
2: Für mich ist es ein sehr persönlicher Song, weil ich die Strophe, also meine Strophe, über meine Frau geschrieben habe. Ich meine Frau auch namentlich erwähne. Und für mich ist es wirklich eine riesige, riesige Freude, diesen Song gemeinsam mit Ray gemacht zu haben und ihn auch jetzt veröffentlicht zu haben.
0: Dann hören wir uns das Ganze doch jetzt mal an. Zum

Toi, toi, toi an alle, die heute vielleicht einen Wettkampf haben, so wie Felix aus Affalterbach. Seine Mama Petra hat gerade gewhatsappt an die 072-21-11. Sie sind auf dem Weg zur württembergischen Kartslalom-Meisterschaft in Laichingen. Und wenn es gut läuft, kann Felix da als nordwürttembergischer Meister heute sich qualifizieren für die südwestdeutsche Meisterschaft und die baden-württembergische Meisterschaft. Toi, toi, toi.

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16: Weil es so trocken ist, gibt es bisher kaum Mücken am Rhein. Tour de France-Profi Florian Lipowitz hat seine OP gut überstanden. Das Wetter meist sonnig, später im Süden wolkiger bei 26 bis 33 Grad. Hitze und Trockenheit bremsen die Stechmücken am Oberrhein aus. Weil es in letzter Zeit sehr wenig geregnet hat, hatten die Schnakenjäger der Kaps nach eigenen Angaben nur kleine, einzelne Einsätze. Aus der SWR3-Nachrichtenredaktion berichtet Lisa Kupper.
17: In den Rheinauen vom Kaiserstuhl bis nach Mainz musste die Kaps in diesem Jahr noch nicht großflächig Schnaken bekämpfen. Den Stechmückenlarven fehlt zum Schlupf schlichtweg das Wasser, hat eine Sprecherin gesagt. Die Eier warten im Boden darauf, überschwemmt zu werden, können dort aber auch mehrere Jahre liegen bleiben. Für die eingewanderte asiatische Tigermücke gilt das nicht. Sie findet ausreichend wassergefüllte Gefäße, beispielsweise in Gärten. Gegen sie geht die Kaps deshalb regelmäßig mit dem biologischen Mittel BTI vor.
16: Die Hitze und Trockenheit sind auch am Bodensee spürbar und sichtbar. Der Wasserstand liegt nämlich gerade bei etwa 3 Meter. Das ist etwa 1,20 Meter weniger als im Juli-Durchschnitt. Auf dem Rhein fallen wegen des Niedrigwassers auch schon erste Fähren aus. Eine Woche, nachdem ein Bahnmitarbeiter bei Ettlingen aus einem fahrenden Zug gestürzt ist, bleibt der beschuldigte Fahrgast weiter auf freiem Fuß. Das zuständige Gericht hat gestern Abend eine Beschwerde der Staatsanwaltschaft abgelehnt. Der Beschuldigte sei Deutscher und es bestehe keine Fluchtgefahr, hieß es zur Begründung. Außerdem sei auf dem Überwachungsvideo nicht eindeutig zu sehen, dass er daran schuld sei, dass der Bahnmitarbeiter aus dem Zug gestürzt ist. Viele finden diese Entscheidung falsch. Morgen soll es deshalb eine Demo in Karlsruhe geben. Radprofi Florian Lipowitz aus Laichingen im Alb-Donau-Kreis ist nach seinem Tour de France aus und seiner Schlüsselbein-OP wieder zu Hause. Laut Teamchef Ralf Denk geht es dem 25-Jährigen soweit ganz gut. Man leide mit ihm und er mit dem Team, heißt es. Lipowitz war Anfang der Woche beim Einzelzeitfahren auf der 16. Etappe gestürzt. Bis dahin lag er auf Platz 5 der Gesamtwertung. Morgen erreicht die Tour de France das Ziel in Paris. 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
15: Der Samstag präsentiert sich freundlich und sonnig. Es ist warm und es wird teilweise heiß. 26 Grad im Westerwald bis 33 Grad bekommen wir heute im Kraichgau. Im Laufe des Nachmittags kommen dann von Frankreich und aus der Schweiz einige Wolken rüber. Deswegen kann es im südlichen Baden-Württemberg

0: einzelne Schauer geben, aber erst gegen heute Abend. Morgen dann wieder sonnig und warm bis heiß, bis 31 Grad. 11 Uhr gleich 3 Minuten, das Neueste aus dem SWR3-Verkehrszentrum. Vorsicht auf der A6 Heilbronn Richtung Mannheim. Zwischen Schwetzingen-Hockenheim und Mannheim-Schwetzingen ein defektes Fahrzeug steht hier auf der rechten Spur im Baustellenbereich. A3 Würzburg Richtung Frankfurt zwischen Goldbach und Aschaffenburg West. Reinigungsarbeiten, hier ist nur eine Spur frei, 5 Kilometer Stau. Dauert eine Dreiviertelstunde länger. A5 Basel Richtung Karlsruhe zwischen Efringenkirchen und Dreieck Neuenburg. Baustelle auf der rechten Spur. 3 Kilometer Stau, 15 Minuten plus. A5 Karlsruhe Richtung Frankfurt zwischen Kronau und Kreuzwaldorf. Baustelle 6 Kilometer stockend. Die A63 Mainz Richtung Kaiserslautern ist zwischen Göllheim und Sembach nach einem Unfall blockiert. Aktuell 6 Kilometer Stau. Auf der A7 Ulm Richtung Füssen am Grenztunnel Füssen 3 Kilometer Stau wegen Blockabfertigung. Dauert eine halbe Stunde länger. Und dahinter in Österreich auf der Fernpass-Bundesstraße bis Reute Süd ist viel los. Dauert auch noch mal eine halbe Stunde länger. A8 Karlsruhe Richtung Stuttgart zwischen Pforzheim West und Pforzheim Süd. Baustelle 6 Kilometer stockend, 15 Minuten plus. Gilt auch für die A8 Stuttgart Richtung München zwischen Eichelberg und Mühlhausen 3 Kilometer Stau. A81 Stuttgart Richtung Singen zwischen Gärtringen und Herrenberg. Baustelle auf der rechten Spur. 6 Kilometer Stau, 40 Minuten dauert es länger. Die Ausfahrt Herrenberg ist gesperrt. Und Schweiz, A2 Luzern Richtung Gotha zwischen Erstfeld und Göschnen. 10 Kilometer Stau, dauert anderthalb Stunden länger. Am besten ausweichen über die A13 und den San Bernardino-Tunnel. Gute Fahrt.
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0: Mit Nicola Müntefering, hallo zusammen. Wir liefern den Soundtrack für euer Wochenende. Hier ist Teddy Swims und Mr. Know-It-All.
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0: Hier ist SWR 3 Now und heute Tag 3 bei Das Fest in Karlsruhe. Für Festivalgänger bedeutet das Zartmann auf der Bühne, Kaltgetränke schlürfen und feiern. Für die vielen Leute hinter den Kulissen bedeutet das vor allem Arbeit. Und was die da alles so machen, ist wirklich sauspannend. SWR 3 Festivalreporterin Lisa Reister hat einen Job bei Das Fest in Karlsruhe gefunden, den wir da so gar nicht erwarten.
1: Einen Festivalschreiner. Aber wieso braucht's den eigentlich? Da ist doch theoretisch schon alles fertig. Denkt man, sagt Yannick Lichtner.
2: Naja, wir haben natürlich ganz viel Unebenheiten hier auf dem Acker, so wie wir ihn liebevoll nennen. Und da haben wir immer die Geschichte, dass Zelte gebaut werden und dann dazu Treppen angepasst werden müssen oder irgendwelche Rampen, weil wir natürlich auch für Leute mit Behinderungen eine Plattform bieten wollen. Also wir haben allein für die Festterrasse und Weinterrasse 3.000 bis 5.000 Schrauben verbraucht.
1: Neben den Schreinern gibt es hier auch ein paar Leute, die recht normale Festivaljobs machen, aber ihre Skills eigentlich ganz woanders haben. Zum Beispiel Moritz, der hier Shuttle für die Künstler fährt, aber eigentlich Pilot ist. Aber er findet den Unterschied gar nicht so krass.
3: Ja, ist ja letztendlich auch Personenbeförderung. Aber es ist auf jeden Fall alles deutlich spontaner hier. Man ist quasi die ganze Zeit auf Bereitschaft und dann denkt man, jetzt ist irgendwie gerade ruhig und dann kommt doch die eine Fahrt und dann die nächste hinterher. Und das wird manchmal schon ganz schön turbulent.
1: Turbulent schön eingebaut. Sehr gut. Pilotenhumor. Und dann gibt es hier noch einen ganz besonderen Das Fest-Mitarbeiter.
4: Ja, hallo, ich bin Philipp Schweinfurt, baue auf dem Fest 2,5 Wochen im Sommer Dinge auf, von Zäunen über Infrastruktur, und normalerweise arbeite ich in meiner eigenen Praxis als Urologe.
1: Den eigenen Urologen auf dem Festival zu treffen, steht bei vielen wahrscheinlich nicht auf der Bucketlist, aber seine Patienten feiern's.
4: Die fragen schon, auch mein Personal, ist der Chef wieder beim Fest dabei, und ich habe auch genug Patienten, die ich natürlich hier treffe, und es ist völlig in Ordnung für alle Beteiligten.
1: Und für die Festkollegen ist das natürlich auch super, weil einen Urologen kannst du ja immer schnell zwischendurch fragen, sag mal, Philipp, du kannst mal schauen, Ich hab da was.
4: Klar, und es sind auch einige bei mir in der Praxis, aber mehr wird nicht verraten.
0: Urologe, Pilot, Schreiner bei Das Fest ist alles möglich. 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

0: The Fame und Humans in SWR 3 Now. In Deutschland sind so viele Autos zugelassen wie noch nie. 50 Millionen bedeutet, Deutschland trägt den Titel Autoland völlig zurecht. Aber so viele Autos zu haben, bedarf natürlich auch einiger Übersicht.
1: Ich stehe hier bei Carsten Karrewitz.
2: Hallo.
1: Und der Name könnte nicht besser passen, denn Carsten hat tatsächlich 10 Autos.
2: Ja, mindestens 10 Cars. Verstehst du?
1: Ja, fangen wir mal hier vorne an. Ja. Dieser Kleinwagen.
2: Also, den da, den nutzen wir eigentlich nur, um unseren besten Parkplatz da vorne an der Straße zu reservieren.
1: Aha, verstehe. Und dieser Kombi hier?
2: Ja, mit dem geht's nur zum Bäcker, aber nur Hinweg.
1: Und für den Rückweg?
2: Ja, da nutzen wir den Golf. Davon haben wir 2.
1: Warum das?
2: Einer ist immer in der Werkstatt.
1: Was ist mit dieser Oberklasse-Limousine?
2: Mit der fahren wir ausschließlich in den Urlaub, beziehungsweise zum Flughafen, wenn wir fliegen. Aber manchmal nehmen wir da auch unseren Geländewagen.
1: Mhm. Ist Ihre Frau auch da?
2: Nein, die ist gerade mit unserem Cabrio weggefahren.
1: Zum Friseur?
2: Zum Waschen. Und dann haben wir ja noch den Gelben da drüben.
1: Das Postauto?
2: Ja, damit fahren wir aber immer nur zum Briefkasten. Das sind nur 400 Meter. Absoluter Kurzstreckenflitzer.
1: Da wird ja der Hund in der Pfanne verrückt.
2: Nein, im Astra.
1: Hä?
2: Den nehmen wir nämlich für den Hund. Der kommt ja gut hin, den Eiwege, der niedrige Heckklappe. Wobei, das ist jetzt gerade ein Diesel, den haben wir ja der gleiche nochmal als Benziner, je nachdem, welcher Sprit gerade günstiger ist, weißt
1: du? Ja, würde es manchmal nicht mehr Sinn machen, den Bus zu nehmen?
2: Ja, schon auch.
1: Und warum nutzen Sie den Bus nicht?
2: Ja, der ist halt unpraktisch.
1: Wieso? Wegen den Fahrzeiten?
2: Nein, wir bleiben mit dem immer in der Einfahrt von der Tiefgarage hängen.
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6: Kurz nach 11:30 das Neueste aus dem SWR3-Verkehrszentrum. A3 Würzburg Richtung Frankfurt. Zwischen Goldbach und Aschaffenburg West Reinigungsarbeiten. Hier ist nur eine Spur frei. 4 Kilometer Stau. Es dauert eine Dreiviertelstunde länger. In der Gegenrichtung zwischen Seligenstädter Dreieck und Aschaffenburg Ost 7 Kilometer Stau. Hier 30 Minuten plus. A5, Basel Richtung Karlsruhe, zwischen Efringenkirchen und Dreieck Neuenburg, Baustelle auf der rechten Spur, 3 Kilometer Stau, 15 Minuten plus. Dann A5, Karlsruhe Richtung Frankfurt, zwischen Kronau und Waldorf-Wiesloch, Baustelle 6 Kilometer Stau, eine halbe Stunde plus. A5, Frankfurt Richtung Kassel, zwischen Nordwestkreuz Frankfurt und Bad Homburger Kreuz, Unfall auf dem linken und mittleren Fahrstreifen, 4 Kilometer Stau, dauert 20 Minuten länger. Die A63 Mainz Richtung Kaiserslautern ist zwischen Göllheim und Sembach wegen eines defekten LKW blockiert. 7 Kilometer Stau. Auf der A7 Ulm Richtung Füssen am Grenztunnel Füssen 3 Kilometer Stau wegen Blockabfertigung plus 20 Minuten. Und dahinter dann in Österreich auf der Fernpass-Bundesstraße bis Reute Süd viel los. Da dauert es nochmal eine halbe Stunde länger. A8 Karlsruhe Richtung Stuttgart zwischen Pforzheim West und Pforzheim Süd Baustelle. 6 Kilometer stockender Verkehr, 15 Minuten plus. Gilt auch für die A8 Stuttgart Richtung München zwischen Eichelberg und Mühlhausen 3 Kilometer Stau. A81 Stuttgart Richtung Singen zwischen Gärtringen und Herrenberg Baustelle auf der rechten Spur. 7

Alle, die gerade irgendwo im Stau stehen, haben vermutlich das Gefühl, oh Mann, das ist der längste Stau ever. Vermutlich ist das nicht, aber was war denn der längste Stau in Deutschland? Kurze Frage, kurze Antwort. Gleich hier in SWR3 Now.

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1: Wir merken schon den ganzen Vormittag hier. Es ist voll auf den Straßen. Kein Wunder, denn die meisten Bundesländer sind schon in den Sommerferien. Bayern und Baden-Württemberg ziehen dann nächste Woche auch nach. Und da wird's halt voll. Aber, Fun Fact, der längste Stau in Deutschland, der war nicht in der Ferienzeit. Ja, wann war er denn? Die Antwort kommt von Alexander Römer vom ADAC. Der hat für uns nachgeforscht. Wie weit mussten Sie dafür denn zurückgehen in der Geschichte?
2: Also ganz weit in die Vergangenheit zurückgucken ist ein bisschen schwierig, aber was man machen kann, ist mal so innerhalb der letzten 10 Jahre schauen. Und da gab es zum Teil schon einen recht langen Stau. Es war 2024 am 18.01. auf der A61 zwischen Ludwigshafen und München-Gladbach. Der hatte eine Länge von bis zu 77 Kilometern. Also es ist natürlich nicht, dass alle Fahrzeuge gleichzeitig standen. Es ging so Stop-and-Go-mäßig teilweise dann eben auch weiter. Aber im Maximum kam er dann auch auf eine Länge von 77 Kilometern. Das ist schon auch relativ ordentlich. Und da gab es einen ordentlichen Winter. Einbruch und der hat dann einfach dazu geführt, dass an vielen Stellen auch nichts mehr ging und dadurch hat sich das dann auch ziemlich weit zurückgestaut.
1: 77 Kilometer, der längste Stau bisher in den letzten 10 Jahren. Also, wenn ihr gerade irgendwo drin steht, denkt immer an die 77 Kilometer. Es geht noch schlimmer. Wir verkürzen natürlich die gefühlte Wartezeit hier in SWR 3 Now. Schönen Samstag.

Aktuelle Gefahrenmeldung aus dem SWR3-Verkehrszentrum. Vorsicht auf der A81 Würzburg Richtung Heilbronn. Zwischen Osterburken und Möckmühl steht ein defektes Fahrzeug auf der rechten Spur im Baustellenbereich.

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16: Die neuesten Infos um 12 Uhr mit Linda Molitor.
17: In Frankreich werden Zehntausende vor den Waldbränden in Sicherheit gebracht. Die Fusion der Filmstudios Paramount und Warner verzögert sich. Das Wetter: viel Sonne, später im Süden auch Wolken bei 26 bis 33 Grad. An der französischen Atlantikküste ist die Waldbrandsituation weiter außer Kontrolle. Eine riesige Rauchwolke zieht in Richtung Bordeaux. Auch das Militär hilft mittlerweile beim Löschen. Aktuelle Infos von SWR3 Frankreich-Korrespondent Kai Rinecker.
18: Die ersten Vororte von Bordeaux wurden evakuiert. Der französische Premierminister Le Cornu sprach nach einer Krisensitzung gestern Abend von 140.000 Menschen, die bereits in Sicherheit gebracht wurden. Wegen der sich drastisch verschlechternden Luftqualität sollen 1,5 Millionen FFP2-Masken auf den Weg in den Großraum Bordeaux sein. Das Feuer am Becken von Arcachon ist weiter außer Kontrolle. Der Premierminister sprach von einem sich selbst nährenden Feuer, das man in dieser Intensität bislang noch nicht kannte.
17: Auch in Spanien rund um Madrid spricht man von den schlimmsten Bränden, die es jemals in dem Gebiet gegeben hat. Für zwei Regionen wurde schon der Notstand ausgerufen. Am Oberrhein gibt es aktuell kaum Stechmücken, weil es zu heiß und zu trocken ist. Das hat die Kommunale Aktionsgemeinschaft zur Bekämpfung der Schnakenplage, kurz CAPS, gesagt. Für das Schlüpfen fehle den Mückenlarven das Wasser. Die CAPS musste bisher deshalb kaum zu Einsätzen ausrücken oder großflächig etwas gegen die Mücken machen. Am NATO-Standort Mons in Belgien ist eine kanadische Praktikantin wegen Spionageverdachts festgenommen worden. Die Frau sei chinesischer Abstammung, sagt die belgische Staatsanwaltschaft. Sie werde verdächtigt, im Auftrag eines Drittlandes zu spionieren und Mitglied einer kriminellen Vereinigung zu sein. Weitere Details, auch der Name der Frau, wurden erstmal nicht veröffentlicht. Die milliardenschwere Fusion der beiden Hollywood-Studios Paramount und Warner verzögert sich. Hintergrund sind laufende Kartellverfahren. Solange das Gericht noch nicht entschieden hat, sei die Fusion auf Eis, haben die beiden Hollywood-Konzerne gesagt. Aus L.A. berichtet SWR3-Korrespondent Reinhard Spiegelhauer.
19: Geklagt haben 12 US-Bundesstaaten und die Gewerkschaft der Drehbuchautoren. Sie argumentieren, durch die Fusion werde der Wettbewerb eingeschränkt. Drohende Folgen: weniger Aufträge, weniger Verhandlungsmacht und weniger Jobs für Filmschaffende. Nach früheren Mega-Fusionen in Hollywood sind jeweils tausende Arbeitsplätze weggefallen.
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16: Das ist ein sommerlich sonniges Wochenende. Heute mit Temperaturen zwischen 26 Grad im Westerwald und 33 Grad im Breisgau. Im Laufe des Nachmittags kommen ein paar dickere Wolken rüber von Frankreich und aus der Schweiz. Deswegen kann es gegen Abend im südlichen Baden-Württemberg einige Schauer geben. Morgen dann wieder sonnig und wolkig bei Temperaturen bis 31 Grad. 12 Uhr, gleich 3 Minuten, das Neueste aus dem SWR3-Verkehrszentrum. A3 Köln Richtung Frankfurt, zwischen Niedernhausen und Wiesbadener Kreuz ein Unfall auf der linken Spur. 5 Kilometer Stau, dauert eine halbe Stunde länger. Gilt auch für die A3 Frankfurt Richtung Würzburg, zwischen Seligenstädter Dreieck und Aschaffenburg-Ost, 8 Kilometer Stau. A5 Karlsruhe Richtung Frankfurt, zwischen Kronau und Waldorf-Wiesloch Baustelle, 6 Kilometer Stau, auch hier 30 Minuten plus. A5 Kassel Richtung Frankfurt, zwischen Friedberg und Nordwestkreuz Frankfurt, Fahrbahnerneuerung. Die rechte Spur ist gesperrt, 8 Kilometer stockender Verkehr, 20 Minuten plus. Dann A5 Karlsruhe Richtung Basel, zwischen Herbolzheim und Teningen, Baustelle, 9 Kilometer stocken, 20 Minuten dauert es länger. Auch auf der A7 Ulm Richtung Füssen, am Grenztunnel Füssen, 3 Kilometer Stau wegen Blockabfertigung. Und dahinter in Österreich, auf der Fernpass Bundesstraße bis Reute Süd, viel los, da dauert es noch mal eine halbe Stunde länger. A8 Stuttgart Richtung München, zwischen Eichelberg und Mühlhausen, 3 Kilometer Stau, 15 Minuten plus. A81 Stuttgart Richtung Singen, zwischen Gärtringen und Herrenberg Baustelle auf der rechten Spur. 7 Kilometer Stau, dauert 40 Minuten länger. Die Ausfahrt Herrenberg ist gesperrt. Und Schweiz A2 Luzern Richtung Gotthard, zwischen Erstfeld und Göschnen. 10 Kilometer Stau, dauert anderthalb Stunden länger. Wie immer am besten ausweichen über die A13 und den San Bernardino-Tunnel. Gute Fahrt.
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16: Mit Nicola Müntefering, hallo zusammen. Unser Posting der Woche geht diesmal nicht an eine Person, sondern an ein Plüschtier, nämlich an die Diddelmaus in 10 Minuten.
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1: Das Diddle-Imperium schlägt zurück. Riesenfüße, Knubbelnase, Duftblöcke. Für die einen ist die Diddle-Maus das süßste Comeback des Jahres. Für die anderen ein pastellfarbener Angriff auf den guten Geschmack. Ähnlich fühlt sich gerade Feli Zierbart aus dem SWR 3-Team. Sie ist nämlich bei dem Diddle-Hype momentan komplett raus. Von ihr kommt das Posting der Woche.
2: Liebe Diddle-Maus, du wirst von vielen geliebt und löst seit deiner Rückkehr nostalgische Gefühle aus. Ich werde mich darum auch bei einigen unbeliebt machen, wenn ich jetzt sage, du nervst mich einfach gewaltig. Mein erster Berührungspunkt mit dir sind die coolen Mädchen aus der Schule mit ihren übergroßen Sammelordnern und deinen süßen Utensilien, Stifte, Anhänger und alles andere, was sich so zu Geld machen lässt. Ich habe gelernt, es gibt seltene Diddle-Blätter, die unglaublich wertvoll sind und weniger wertvoll. Weil leichter erhältlich. Schon damals drehte es sich immer nur ums Geld, nie um dich als Maus. Es gab Kinder, die hatten gefühlt alles von dir, konnten sich diese Blöcke mit dem Briefpapier leisten und die überteuerten süßen Stofftiere. Ich war todunglücklich, nicht mithalten zu können. Und ja, ich gestehe, auch ein bisschen neidisch. Aber es ging bei dir, Diddle, eben nie wirklich um dich, nein, sondern immer nur um haben, um zu sein. Tja, und heute? Viele Erwachsene, die freuen sich ja sehr über deine Rückkehr. Kinder hingegen, die müssen dich erstmal kennenlernen. Natürlich, du sorgst für Kindheitsnostalgie bei uns Erwachsenen. Was also bleibt am Ende? Ich für meinen Teil hätte jetzt ein bisschen Geld und könnte sogar mitmachen bei dem ganzen Hype und mir endlich mal so ein Stofftier kaufen. Will ich aber gar nicht mehr. Außerdem fliegt das Zeug dann ein paar Monate in der Wohnung rum, bis der ganze Ramsch in den Keller wandert. Aber wer weiß, vielleicht ist das in 30 Jahren dann ja auch richtig was wert. Deine Feli.
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0: Ganz neu in SWR 3, Go That High von Ray Dalton. In Deutschland gibt es ja für alles Gesetze und Regeln, ab demnächst auch für den Weltraum. Denn wir kriegen ein eigenes Weltraumgesetz. Das hat jetzt auch die Forschungsministerin Dorothee Berben bestätigt. Wir kriegen also sowas wie einen Weltraum-TÜV und vielleicht wird Dorober ja die oberste Prüferin.
1: So, also beim Mars geht das rote Rücklicht nicht zuverlässig und beim Saturn sind die Ringe ein bisschen breit. Das müssen wir dann als Einzelne nochmal eintragen. Aber der Mond ist wunderbar aufgegangen und das Ablenden auf Halbmond klappt ja auch super. So, wir sehen uns dann in 2 Jahren wieder, gell? So, nächster bitte.
2: Hallo.
1: Oh, was haben wir denn da?
2: Die Erde.
1: Ah, die Erde. Schön, dass Sie auch einmal beim Weltraum-TÜV vorbeischauen. Sie wissen ja schon, dass Ihre Plakette schon mehr als ein halbes Jahr abgelaufen ist.
2: Ja.
1: Da müssen wir eine Vollabnahme machen.
2: Oh weh.
1: Was sind denn das da für seltsame, unerlaubte Aufbauten bei Ihnen? Das mit den Schornsteinen?
2: Naja, so Kraftwerke.
1: Haben die überhaupt eine Abgasreinigung?
2: Weiß ich nicht. Vielleicht bei dem einen, wo die alten Autoreifen verbrannt werden?
1: Na, also eine Feinstaubplakette können wir da jetzt nicht direkt zuteilen.
2: Das heißt?
1: Dass Sie nicht mehr in die Innenstadt rein dürfen. Und dann ist ja wohl noch der Kühlschlauch undicht, oder? Oder warum haben Sie so erhöhte Temperatur?
2: Ja, dafür sind meine menschlichen Bewohner verantwortlich.
1: Die Werte sind auf jeden Fall zu warm. Das läuft ja geradezu heiß.
2: Also kein TÜV?
1: Naja, wie der eine Gletscher so zum anderen sagt. Wir werden sehen.
2: Haha.
1: Was macht eigentlich der Spurhalteassistent für die Umlaufbahn?
2: Wieso?
1: Ist doch jetzt seit letztem Jahr Pflicht für alle. Genau wie der Geschwindigkeitswarner.
2: Also ich drehe mich immer gleich schnell um die eigene Achse.
1: Also Verdacht auf Schleudertrauma. Und bestimmt gibt's auch noch einen Lagerschaden. Dachte ich mir's doch. Da gehst du jetzt einmal nochmal in die Werkstatt und lässt alles richten und dann machen wir einen neuen TÜV-Termin, ja?
2: Ja, aber muss ich dann die TÜV-Gebühr nochmal bezahlen?
1: Ja klar, das haben wir ja so geändert. Jedes Mal bei der Nachprüfung kostet nochmal den vollen Satz.
2: Ja, das ist ja furchtbar.
1: Gar nicht. So oft, wie es dann noch einmal durchfallen, denke ich, dass wir allein damit unseren Haushalt sanieren können.

Der heißeste Tag der Woche ist heute, bis 33 Grad bekommen wir. Aktuell in Bernkastel-Kues 27 Grad. Die Sonne scheint, gilt auch für Pforzheim. Auch hier Sonnenschein bei 27 Grad. Und in St. Augustin ist es sonnig bei 24 Grad. Kurz nach 12:30 das Neueste aus dem SWR3-Verkehrszentrum. Vorsicht auf der A81 Heilbronn Richtung Würzburg. Zwischen Ahorn und Tauberbischofsheim liegen Metallteile auf der Fahrbahn. A3 Köln Richtung Frankfurt, zwischen Niedernhausen und Wiesbadener Kreuz ein Unfall. Die rechte Spur ist gesperrt, 5 Kilometer Stau, dauert 20 Minuten länger. A5 Basel Richtung Karlsruhe, zwischen Efringenkirchen und Dreieck Neuenburg Baustelle auf der rechten Spur, 2 Kilometer Stau, 15 Minuten plus. A5 Karlsruhe Richtung Frankfurt, zwischen Kronau und Waldorf-Wiesloch eine Baustelle, 5 Kilometer Stau, 20 Minuten dauert es länger. A5 Kassel Richtung Frankfurt, zwischen Friedberg und Nordwestkreuz Frankfurt, Fahrbahnerneuerung, die rechte Spur ist gesperrt, 7 Kilometer Stau, 30 Minuten plus. Die A5 Frankfurt Richtung Karlsruhe ist zwischen Langenmöhrfelden und Weiterstadt nach einem Fahrzeugbrand gesperrt. Die A63 Mainz Richtung Kaiserslautern ist zwischen Göllheim und Sembach gesperrt. Wegen eines defekten LKW 7 Kilometer Stau. Die letzte freie Ausfahrt ist Göllheim. A8 Stuttgart Richtung München zwischen Eichelberg und Mühlhausen 3 Kilometer Stau, 15 Minuten plus. A81 Stuttgart Richtung Singen zwischen Gärtringen und Herrenberg Baustelle auf der rechten Spur, 7 Kilometer Stau, 40 Minuten dauert es länger, die Ausfahrt Herrenberg ist gesperrt. Und Schweiz A2 Luzern Richtung Gotthard zwischen Erstfeld und Göschnen, 10 Kilometer Stau, 1,5 Stunden dauert es länger, am besten wie immer ausweichen über die A13 und den San Bernardino-Tunnel. Gute Fahrt, SWR 3 Now ist hier am Samstagmittag mit Nicola Müntefering.

0: Kleiner Service für alle, die gleich um 1 Uhr einen Termin haben. Es wäre dann jetzt 20 vor, nicht, dass ihr am Ende zu spät kommt. Und wenn, dann erzählt es uns halt. Wir haben diese Woche nämlich hier in SWR 3 Now die schönsten, oh nein, zu spät Geschichten gesammelt. Und da sind so viele zusammengekommen. Wir machen noch eine Runde. Markus aus Eichstätten, jetzt du.
1: Ja, also wir wollten nach Pilsen zum Auswärtsspiel vom SC Freiburg und haben uns eine schöne Airbnb-Wohnung gebucht und habe dann unter eingecheckt an der Haustür, da war so ein Zahlschloss, konnte man den Schlüssel rausholen. Ja, sind wir ganz normal rein in die Wohnung, geduscht, umgezogen und dann sind wir zum Spiel. Mhm. Irgendwann so nachts um 3 sind wir dann wieder zurück, den Schlüssel aus dem Kasten rausgeholt und wollte oben in die Wohnung rein und dann war das Schloss ausgetauscht.
0: Hä?
1: Da haben wir einen Vermieter angerufen und der hat dann gemeint, dass mir schon einen Tag vorher gebucht hätte. Also mir war einfach ein Tag zu spät.
0: Nein!
1: Und da hat er die ganze Sache aus der Wohnung schon ausgeräumt und hat die uns vorbeigebracht. Und dann standen wir da ja, bei irgendwie so minus 5 Grad in dem Pilsen mit unserer Klamotte auf der Straße.
0: Also der hat die Wohnung ausgeräumt, eure Klamotten eingesammelt schon mal. War die Wohnung denn wieder besetzt?
1: Anscheinend war die besetzt, ja.
0: Ach nein! Was habt ihr dann gemacht?
1: Dann haben wir uns ein Hotel gesucht für die restliche Nacht.
0: Okay, aber diesen Ausflug werdet ihr so schnell nicht vergessen. Hat auch was für sich.
1: Den vergessen wir nie mehr, ne.
0: Gilt auch für die SWR3-Hörerin, die gerne anonym bleiben möchte, hat gewhatsappt an die 0722 1 20 11. In Sachen zu spät kommen, habe ich damals den Vogel abgeschossen, schreibt sie. Also, ich habe es nämlich fertiggebracht. Am ersten Tag meiner Ausbildung zu verschlafen, aber nicht nur um ein paar Minuten. Im Betrieb hätte ich sein sollen um 7.30 Uhr. Aufgewacht ist sie um 9:30 Uhr. Aber es ist gut ausgegangen, die Ausbildung hat sie als Jahrgangsbeste abgeschlossen. SWR3 gratuliert.

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7: Aktuelles um 13 Uhr mit Linda Molitor.
8: Weil es so trocken ist, gibt es bisher kaum Mücken am Rhein. Tour de France-Profi Florian Lippowitz hat seine OP gut überstanden. Das Wetter meistens sonnig, später im Süden auch mal Wolken bei 26 bis 33 Grad. Hitze und Trockenheit bremsen die Stechmücken am Oberrhein aus. Weil es in letzter Zeit sehr wenig geregnet hat, hatten die Schnakenjäger der Kaps nach eigenen Angaben bisher nur kleine Einsätze. Aus der SWR3 Nachrichtenredaktion berichtet Lisa Kupper.
9: In den Rheinauen vom Kaiserstuhl bis nach Mainz musste die Kaps in diesem Jahr noch nicht großflächig Schnaken bekämpfen. Den Stechmückenlarven fehlt zum Schlupf schlichtweg das Wasser, hat eine Sprecherin gesagt. Die Eier warten im Boden darauf, überschwemmt zu werden, können dort aber auch mehrere Jahre liegen bleiben. Für die eingewanderte asiatische Tigermücke gilt das nicht. Sie findet ausreichend wassergefüllte Gefäße, beispielsweise in Gärten. Gegen sie geht die Kaps deshalb regelmäßig mit dem biologischen Mittel BTI vor.
8: In Frankreich breiten sich die großen Waldbrände weiter unkontrolliert aus. An der Atlantikküste westlich von Bordeaux mussten mehr als 140.000 Menschen in Sicherheit gebracht werden. Aus der SWR3-Nachrichtenredaktion Katrin Kalke.
10: Die ersten Vororte von Bordeaux wurden evakuiert. 500 Soldaten der französischen Armee unterstützen die Einsatzkräfte. Ebenso viele sollen noch dazukommen, inklusive Sanitätsdienste. Wegen der immer schlechter werdenden Luftqualität sollen 1,5 Millionen FFP2-Masken auf dem Weg in den Großraum Bordeaux sein. Auch in Spanien verschärft sich die Lage. Westlich von Madrid wütet ein Großfeuer, das laut Katastrophenschutz derzeit nicht zu löschen ist. Die Regionalpräsidentin spricht vom schlimmsten Brand in der Geschichte der Region.
8: Ein Kleinflugzeug ist in Niedersachsen in ein Wohnhaus gestürzt. Der Vorfall hat sich laut Polizei am Vormittag im Landkreis Oldenburg ereignet. Dabei sei der Pilot ums Leben gekommen. Nach einem Vermissten werde noch gesucht, hat die Polizei dem NDR gesagt. Die Familie, die in dem Haus wohnt, war zum Zeitpunkt des Unglücks nicht zu Hause. In mehreren deutschen Städten ist an diesem Wochenende Christopher Street Day, auch in Mainz und Stuttgart. In Mainz startet die Demo durch die Innenstadt gerade, in Stuttgart geht es in einer Stunde los. In Berlin ist die Pride schon gestern gestartet, jetzt gerade läuft die große Parade. Insgesamt werden hunderttausende Menschen an diesem Wochenende dort erwartet, um für Vielfalt und Menschenrechte zu demonstrieren. Radprofi Florian Lippowitz aus Laichingen im Alb-Donau-Kreis ist nach seinem Tour de France aus und seiner Schlüsselbein-OP wieder zu Hause. Laut Teamchef Ralf Denk geht es dem 25-Jährigen soweit ganz gut. Man leide mit ihm und er mit dem Team, hieß es. Lippowitz war Anfang der Woche beim Einzelzeitfahren auf der 16. Etappe gestürzt. Bis dahin lag er auf Platz 5 der Gesamtwertung. Morgen erreicht die Tour de France das Ziel in Paris. 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
7: Der Nachmittag ist hochsommerlich warm bis heiß. Maximal 26 Grad im Westerwald. 33 Grad bekommen wir am Oberrhein. Dabei scheint natürlich die Sonne von Frankreich und aus der Schweiz. Breiten sich allerdings auch ein paar Wolken aus. Gegen Abend kann es dann im südlichen Baden-Württemberg einzelne, teils gewittrige Schauer geben. Morgen. Zwischen Nahe und Donau länger sonnig, mehr Wolken, einzelne Schauer. Es gibt im nördlichen Rheinland-Pfalz sowie im südlichen Baden-Württemberg bei böigem Wind maximal 22 bis 31 Grad. Das Neueste aus dem SWR3-Verkehrszentrum, kurz nach 1, A3 Köln Richtung Frankfurt zwischen Niedernhausen und Wiesbadener Kreuz. Unfall, die rechte Spur ist gesperrt, 6 Kilometer Stau, knapp halbe Stunde dauert es hier länger. A5 Karlsruhe, Frankfurt zwischen Kronau und Waldorf-Wiesloch, Baustelle 5 Kilometer Stau, 20 Minuten kommen da oben drauf. A5 Kassel Richtung Frankfurt zwischen Friedberg und Nordwestkreuz Frankfurt, Fahrbahnerneuerung. Die rechte Spur ist gesperrt, 7 Kilometer Stau.

0: genau knapp halbe Stunde muss man mehr einplanen. Die A5 Frankfurt Richtung Karlsruhe ist zwischen Langenmerfelden und Weiterstadt wegen eines brennenden Autos in der Baustelle gesperrt. A81 Stuttgart Richtung Singen zwischen Gärtringen und Herrenberg Baustelle auf der rechten Spur, 8 Kilometer Stau. Hier braucht man eine Dreiviertelstunde länger. Die Ausfahrt Herrenberg ist gesperrt. B33 Konstanz Richtung Singen zwischen Radolfzell und Singen-Steißlingen, Unfallaufnahme auf der rechten Spur, 2 Kilometer Stau. Viertelstunde kommt dazu. Schweiz A2 Luzern Richtung Gotthard zwischen Erstfeld und Göschenen, 10 Kilometer Stau. Hier dauert es mehr als eine Stunde oder länger als eine Stunde. Viel Geduld braucht man, wir sind an eurer Seite. Allen unterwegs eine stressfreie Fahrt.
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0: Ja, wie geht's denen, die nicht im Stau stehen? Ich hoffe, am See, im Garten, im Café, am Pool. Ich hoffe, das klingt doch schon mal gut. Dann geht's uns auch gleich viel besser. Und hier kommt schon die Abkühlung. Ein Eimer Wasser, bitte. Haben wir gefunden, Michael Splitt.
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0: läuft aktuell die absolute Königsetappe. Also geht in den Wintersport über, so Alpe d'Huez. Auf dem Weg dorthin müssen die Radprofis 3 Berge hochfahren. Es geht insgesamt 5450 Meter hoch, also Höhenmeter, allein beim Aussprechen. Da geht einem schon die Puste aus. Und auch die Länge der Strecke, die verursacht schon Schmerzen. Knapp 171 Kilometer. So, jetzt sind wir dann richtig fertig, ne? Aus dem SWR3-Team, Theresa Lienen. Bei welchen Zahlen glühen uns noch die Ohren?
1: Na, zum Beispiel, wenn wir hören, was die Radprofis während der Tour de France jeden Tag in sich reinschaufeln müssen oder dürfen. Das sind bis zu 8000 Kalorien pro Tag. Die verbrauchen die Sportler zum Beispiel an einem Tag wie heute, wenn sie eine Bergetappe vor sich haben. Auf flachen Etappen sind es dann in Anführungszeichen nur 5000 Kalorien. Beim Frühstück morgens geht's schon los. Da gibt's Haferflocken, Pasta oder Reis, Hauptsache Kohlenhydrate. Und sobald die Fahrer im Ziel sind, geht das Ganze wieder von vorne los mit dem Essen, denn die Speicher müssen wieder voll werden. Auch wieder mit Pasta, Kartoffeln, Kuchen und so weiter. Die müssen richtig reinhauen. Und das Verrückte, die Radsportler nehmen während der Tour de France trotz der ganzen Kalorien eigentlich noch mehrere Kilo ab. Obwohl sie ja nur essen und trinken neben dem ganzen Sport. Radprofi Lennart Kemner, der war zweimal bei der Tour de France dabei und hat das mal mit den Worten beschrieben: Du fängst eigentlich um 9 Uhr morgens an mit dem Essen und hörst abends nicht mehr auf.
0: Sehr schön. Allein beim Zuhören habe ich jetzt auch schon ein Kilo abgenommen, glaube ich. Ob die froh sind, wenn die Tour dann rum ist, weil sie wieder normal essen dürfen. Denn reinschaufeln macht ja auch keinen Spaß und ist auch kein Genuss. Ne? Morgen Nachmittag endet die Tour de France und dann auch diese doch recht seltsame Tour-Diät. Und jetzt gibt's schon von uns einen Eimer Wasser.

spielt sich den Wolf. Smooth. Immer sehr smoothie hier. Bitte vorsichtig fahren auf der B30 Ravensburg Richtung Friedrichshafen. Zwischen Weingarten B32 und Ravensburg Nord, da liegen Fahrzeugteile auf der Fahrbahn. Bitte vorsichtig fahren. Das SWR3 Push am Samstagnachmittag. So, Schlagzeile der Woche, eine von denen, zumindest könnte man meinen, oder große Werbeaktion, könnte ja auch sein, ja? Ein neues KI-System, der ChatGPT-Macher hat sich selbstständig in die Server eines Konkurrenten gehackt förmlich, um sich die Lösung für einen Test zusammen zu kopieren. Und der Name des KI-Modells, der lautet intern Gutenberg. Ja, da fühlt sich doch Karl Theodor zu Gutenberg irgendwie veräppelt, oder? Der hat seine Doktorarbeit ja noch mühsam selbst von Hand zusammen kopieren müssen.

Ich bin noch nicht fertig. Jetzt habe ich gerade mein Franzbrötchen gebissen. Und da rief Sascha aus Reutlingen an, gerade unterwegs, sagte, hier, selbst der Theodor, Karl Theodor zu Gutenberg, hatte schon seine KI, in Anführungsstrichen, natürliche Intelligenz, denn er hat ja so einen wissenschaftlichen Dienst, der ihm die Sachen kopiert hat und nicht er selbst. Ja, so kannst du es auch machen, ne? Natürliche Intelligenz geht

Samstagnachmittag, hier ist das Neueste aus dem SWR3-Verkehrszentrum. Vorsicht, die fahren immer noch auf der B30 Ravensburg Richtung Friedrichshafen zwischen Weingarten, B32 und Ravensburg Nord. Da liegen Fahrzeugteile auf der Fahrbahn. A3, Köln Richtung Frankfurt zwischen Niedernhausen und Wiesbadener Kreuz. Unfall, die rechte Spur ist gesperrt, 6 Kilometer Stau. Knapp halbe Stunde muss man hier mehr einplanen. Auf der A5, Karlsruhe Frankfurt zwischen Kronau und Waldorf-Wiesloch, Baustelle 6 Kilometer Stau. 20 Minuten dauert es länger. A5 Kassel Richtung Frankfurt zwischen Friedberg und Nordwestkreuz Frankfurt. Fahrbahnerneuerung, die rechte Spur ist gesperrt. 7 Kilometer Stau, hier kommt eine halbe Stunde dazu. A5 Frankfurt-Karlsruhe zwischen Langemörfelden und Weiterstadt Reinigungsarbeiten. Nur eine Spur frei, 4 Kilometer Stau. Dort vermutlich so eine Viertelstunde, 20 Minuten mehr einplanen. Auf der A6 Heilbronn Richtung Nürnberg zwischen Kreuz-Weinsberg und Berätzfeld Brückenarbeiten. 4 Kilometer Stau und da sind es 20 Minuten Verzögerung. Genauso wie auf der A81 Heilbronn Richtung Stuttgart zwischen Stuttgart-Feuerbach und Dreieck-Leonberg. Unfall 5 Kilometer Stau, 20 Minuten plus. A81 Stuttgart Richtung Singen zwischen Gärtringen und Herrenberg. Baustelle 8 Kilometer Stau, hier braucht man eine Dreiviertelstunde länger. Die Ausfahrt Herrenberg ist gesperrt. Schweiz, A2 Luzern Richtung Gotthard zwischen Erstfeld und Gürschnen. 10 Kilometer Stau, mittlerweile 1,5 Stunden Verzögerung, da braucht man Geduld. Allen unterwegs eine sichere Fahrt. Das Wetter heute meistens sonnig, von Südwesten her wolkiger, maximal 26 bis 33 Grad. Hier ist SWR3 Push am Samstagnachmittag mit Michael Spleth.

0: Aktuelles aus dem SWR 3 Verkehrszentrum. Vorsicht auf der A1 Trier Richtung Saarbrücken zwischen Nonnweiler Braunshausen und Nonnweiler Primstal. Da liegt ein Müllsack auf der rechten Spur. Allen unterwegs, eine sichere Fahrt. Gleich neu bei uns im SWR 3, Adam Taylor, Burn Brighter. Vorher neu das Fest in Karlsruhe. Da laufen gerade auffällig gut gestylte Leute rum. Frische Frisuren, getrimmte Bärte, Glitzer, Make-up und das Verrückte. Keiner stand dafür zu Hause stundenlang vorm Spiegel. Gibt's nämlich alles direkt auf dem Gelände. Barbier, Make-up-Artist, sogar Haare flechten. SWR3-Reporter Luca Pollmeier ist da eine Sache aufgefallen. Am Flechtstand sitzen immer nur Frauen. Und das wollte er ändern und hat sich den ersten langhaarigen Typen gepackt oder gefragt.
1: Auf geht's.
2: Kein bisschen Angst.
1: Nö.
2: Wir können alles mit deinen Haaren machen.
1: Gerne.
3: Das ist Lars aus Karlsruhe. Langes, dichtes, braunes Haar bis knapp über den Steiß. Seine einzige Bedingung, es wird kein Millimeter abgeschnitten und...
1: Solange ich mein Bier behalten darf.
3: Der Plan von Stylistin Larissa, Viking Style meets Nina Chuba und sie ist direkt on fire.
4: Weil endlich mal ein Mann hier sitzt, der sich was traut. Manchmal wird es ein bisschen eintönig, wenn wir halt immer wieder das Gleiche machen. Und jetzt habe ich endlich mal die Phase, wo ich mir was überlegen darf und nicht immer nur nach Vorlage machen muss. Und daraus versuchen wir jetzt mal irgendwas zu zaubern.
3: Aber bevor losgeflochten wird, ganz wichtig.
4: Ich mache jetzt gerade eigentlich eher die Haare nur nass. Also das ist jetzt kein Stylingprodukt im gröberen Sinne. Aber ich muss es halt schaffen, dass die schön hier eng sitzen. Und dafür müssen die Haare so ein bisschen nass gemacht werden.
3: Lars sitzt dabei tiefenentspannt auf dem Stylistenstuhl. Und drumherum, da gucken alle einfach nur neugierig.
5: Er hat fantastische Haare, würde ich sagen, oder? Also ich bin ein bisschen neidisch. Ich habe nämlich nicht so lange.
3: Eine Stunde powert Larissa nonstop durch. An den beiden Seiten hat Lars so jeweils drei dünne, sehr enge geflochtene Zöpfe. In der Mitte zwei dickere, lockere Strähnen. Und alles verziert natürlich mit Bling Bling und goldenen Haarpiercings.
4: Geil. Ich lieb's. Das passt total zu ihm.
1: Nee, ey, ich bin super zufrieden. So schön habe ich meine Haare definitiv noch nicht.
3: Und auch die Leute von Das Fest feiern's total.
6: Mehr Männer sollten ihre Haare flechten. Ja. Sieht geil aus.
7: Eine coole Sau.
6: Mega mutig.
4: Phänomenal.
1: So länger wie ich hingucke, umso cooler finde ich's eigentlich.
7: 10 von 10. Also es hat Style, man traut sich mal was. Ja, gefällt mir gut.
0: So, neugierig hier. Zieht euch mal den Vorher-Nachher-Vergleich von Lars Haaren rein. Die Bilder sind jetzt im Liveblog auf swr3.de.

S2-3 gleich Chaka Khan und Snoop Dogg mit Boogies in My Soul. Vorher, damit ihr sicher ankommt, aktuelles aus dem S2-3-Verkehrszentrum. Vorsicht auf der A8 Stuttgart-Karlsruhe zwischen Kreuz Stuttgart und Leonberg-Ost. Eine ungesicherte Unfallstelle auf der mittleren Spur. Auf der A81 Heilbronn Richtung Stuttgart in der Ausfahrt Ludwigsburg-Nord steht ein defektes Fahrzeug. A1 Trier Richtung Saarbrücken zwischen Nonnweiler-Braunshausen und Nonnweiler-Primstal immer noch der Müllsack auf der Fahrbahn. Allen unterwegs eine sichere Fahrt.

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10: Die wichtigsten Themen des Tages um 14 Uhr mit Astrid Maisol.
11: Ein Militärflugzeug soll über den Waldbränden in Frankreich Löschmittel abwerfen. 3 deutsche Touristen überleben ein Schiffsunglück in Indonesien. Das Wetter? Meist sonnig, von Südwesten her Wolken, 26 bis 33 Grad. Zur Bekämpfung der Waldbrände in Frankreich will die Regierung ein Transportflugzeug des Militärs einsetzen. Es soll 20 Tonnen Löschmittel abwerfen. Das hat Premierminister Le Cornu angeordnet. SWR3-Korrespondent Kai Rienecker ist gerade in Pessac, einem Vorort von Bordeaux, und schildert, was die Waldbrände bedeuten.
12: Hier hat es Asche gerieselt, der Himmel ist apokalyptisch dunkel geworden. Es mischt sich aber mit Gewitterwolken. Hier ist ein Gewitter im Anmarsch. Und das ist natürlich auch eine gute Nachricht für die Leute hier. Die Frage ist, wie viel Wasser wird dann da gleich herunterkommen? Und insgesamt ist es aber so, dass der Brand dort vorne, der ist hier relativ weit noch entfernt, also ich glaube, die Stadt ist hier noch nicht in Gefahr, dass der aber weiter unkontrolliert brennt und im Grunde jeden Tag innerhalb von 24 Stunden seine Fläche jedes Mal vergrößert.
11: Wegen der Waldbrände im Südwesten Frankreichs mussten schon mehr als 140.000 Menschen in Sicherheit gebracht werden. Am Oberrhein gibt es aktuell kaum Stechmücken, weil es zu heiß und zu trocken ist. Das hat die Kommunale Aktionsgemeinschaft zur Bekämpfung der Schnakenplage gesagt, kurz KAPS. Für das Schlüpfen fehle den Mückenlarven das Wasser. Die KAPS musste bisher deshalb kaum zu Einsätzen ausrücken. Nach einem Schiffsunfall in Indonesien sind 11 Touristen aus Europa lebend gefunden worden, darunter 3 Deutsche. Wie es ihnen aktuell geht, ist nicht bekannt. Das Schnellboot war am Freitagmorgen vor der Insel Sulawesi verschwunden. SWR3 Südostasien-Korrespondentin Jennifer Johnston.
13: Das Boot soll vor einer Bucht bei schlechtem Wetter auseinandergebrochen und untergegangen sein. Nach dem 29 Jahre alten Kapitän wird noch gesucht. Das teilte der Chef des Such- und Rettungsamts mit. Ein örtlicher Tourguide habe das Boot am Freitagnachmittag als vermisst gemeldet. Daraufhin startete ein Sucheinsatz mit dutzenden Teams, die unter anderem mit einer Wärmebilddrohne und Tauchausrüstung unterwegs waren. Neben den 3 deutschen Passagieren und der indonesischen Besatzung befanden sich den Angaben zufolge 5 Niederländer, ein Belgier, eine Französin und ein Tscheche an Bord.
11: In Tübingen haben unbekannte 25 Hüpfpferde aus Gummi vom Gelände des alten Güterbahnhofs gestohlen. 6 davon sind in einer Tiefgarage wieder aufgetaucht. Der Rest blieb verschwunden. Der Verein Güterhalle für alle hatte die Hüpfpferde nach und nach angeschafft und Besuchern zur Verfügung gestellt. Im Frühjahr war von dem Gelände schon einmal etwas verschwunden, und zwar eine Nachbildung des Eiffelturms. Die neuesten Nachrichten auch auf swr3.de.
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10: Das Wetter heute Nachmittag. Hochsommerlich, warm bis heiß. 26 Grad im Westerwald, 33 Grad am Oberrhein. Die Sonne scheint von Frankreich. Und aus der Schweiz breiten sich allerdings ein paar Wolken aus. Gegen Abend kann es im südlichen Baden-Württemberg einzelne, teils gewitterige Schauer geben. Und das Lustige ist, uns hat schon Martin reingeschrieben, ich guck mal nochmal, ob das Martin war, wenn ich das richtig in Erinnerung habe. Ja, Martin, in Gottenheim gab es gerade einen Starkregen mit circa einem Tropfen pro Quadratmeter. Wahnsinn, ja? Und der Regen war auch noch pünktlich, da stand auf seiner Wetter-App, Achtung, Regenschirm schnappen, Regenschauer 13:30 und tatsächlich pünktlich eingetroffen, wie gesagt, ein Tropfen auf einen Quadratmeter. Also, es bleibt sommerlich warm, auch morgen. Zwischen Nahe und Donau länger sonnig, mehr Wolken an Einzelschauer gibt es im nördlichen Rheinland-Pfalz. Außerdem im südlichen Baden-Württemberg und auch morgen wieder 22 bis 31 Grad. Es ist das gleich 2:04, das Neueste aus dem SWR3-Verkehrszentrum auf der A6 Mannheim Richtung Heilbronn, am Kreuz Waldorf auf der Überleitung zur A5 Richtung Karlsruhe, eine ungesicherte Unfallstelle auf dem Abbiegestreifen. A5 Karlsruhe-Frankfurt. Zwischen Kronau und Waldorf-Wiesloch Baustelle 5 Kilometer stoppender Verkehr. Eine Viertelstunde dauert es hier länger. Auf der A5 Kassel-Frankfurt zwischen Friedberg und Nordwestkreuz Frankfurt. Fahrbahnerneuerung, die rechte Spur ist gesperrt. 5 Kilometer Stau, 20 Minuten kommen oben drauf. A5 Frankfurt Richtung Karlsruhe zwischen Langenmörfelden und Weiterstadt 4 Kilometer Stau. Hier sind nur zwei Spuren frei. A8 Stuttgart-Karlsruhe zwischen Kreuz Stuttgart und Dreieck-Leonberg 5 Kilometer stoppender Verkehr. A81 Stuttgart-Singen zwischen Gärtringen und Herrenberg, Baustelle, 8 Kilometer Stau. Hier muss man eine Dreiviertelstunde mehr einplanen, die Anschlussstelle Herrenberg ist gesperrt. Die B256 Neuwied-Waldbröl ist zwischen Industriepark und Hohrhausen-Westerwald wegen einer Unfallaufnahme in beiden Richtungen gesperrt. Schweiz, A2 Luzern Richtung Gotthard zwischen Erstfeld und Göschenen, 10 Kilometer Stau. Hier dauert es mehr als 1,5 Stunden länger. Wir sind an eurer Seite, braucht Geduld, allen unterwegs eine gute Fahrt.
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10: Und hier kommt die Abkühlung. Am Mikrofon Michael Splitz.
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0: neu in SWR3, Lovesick Michael Schulte. Aktuelles aus dem SWR3-Verkehrszentrum. Vorsicht auf der A8 Karlsruhe-Stuttgart zwischen Kreuz Stuttgart und Stuttgart-Möhringen. Eine ungesicherte Unfallstelle. Allen unterwegs eine sichere Fahrt. In Mainz und Stuttgart wird es heute bunt. Da wird der Christopher Street Day gefeiert. Tausende Menschen protestieren für die Rechte der queeren Community. Und einer ist heute in Stuttgart das erste Mal mit dabei. Aktivist, Moderator und Autor Riccardo Simonetti. Klar, der ist schon auf vielen CSD-Demos dabei gewesen, aber halt noch nie in Stuttgart. Und deshalb freut er sich umso mehr, im Schwabenländle mitzufeiern.
1: Ich bin total gespannt, wie das so in Stuttgart wird. Als ich das auf Instagram gepostet habe, haben sich sehr viele Menschen aus Stuttgart bei mir gemeldet, dass sie sich freuen. Das hat mich natürlich auch sehr gefreut. Und ich weiß, dass Stuttgart kein kleiner CSD ist. Also Stuttgart ist ja auch keine so kleine Stadt. Aber trotzdem habe ich das Gefühl, läuft ja vielleicht manchmal noch ein bisschen unterm Radar. Und vielleicht kann ich das dieses Jahr ein kleines bisschen ändern.
0: Und auf was dürfen sich die Leute heute in Stuttgart freuen?
1: Man wird sehr viele Menschen sehen, die mit politischen Messages demonstrieren gehen. Die Parade ist aber trotzdem sehr euphorisch und bunt. Es gibt verschiedene Trucks, die durch die Stadt fahren. Es läuft meistens sehr viel Musik. Es gibt Drag Queens, die performen. Es gibt Menschen, die politische Reden halten. Und es ist eine tagesfüllende Veranstaltung, die eine Mischung ist aus Demonstration und Celebration.
0: Na also, wer gerade in Stuttgart ist und noch nicht weiß, was man machen soll, schaut doch einfach mal beim CSD in Stuttgart oder auch in Mainz vorbei. Da wird heute auf jeden Fall gefeiert.

Aktuelles aus dem SWR3-Verkehrszentrum. Vorsicht auf der B31 Stockach Richtung Friedrichshafen zwischen Überlingen Ost und Nussdorf. Ein defektes Fahrzeug auf der Fahrbahn. Hier ist SWR3 Push mit Michael Spleth. Die südkoreanische Staatsanwaltschaft wirft einem internationalen Sternekoch vor, insgesamt rund 49.000 importierte Ameisen auf seine Sorbets gestreut zu haben. Also diese Art von Sterneküche, die kannte man bisher nur vom Dschungelcamp, oder? 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
9: Das Wetter meistens sonnig, von Südwesten her wolkiger, maximal 26 und 33 Grad. Ein Tropfen Regen hatten wir auch. Vielen Dank Martin auch für die Info. Das war's dann schon, ja? Es ist 14.31 Uhr gleich, das Neueste aus dem SWR 3 Verkehrszentrum. A5 Karlsruhe, Frankfurt zwischen Kronau und Waldorf-Wiesloch. Baustelle 5 Kilometer stockender Verkehr. Dauert hier eine Viertelstunde länger. A5 Kassel, Frankfurt zwischen Friedberg und Nordwestkreuz, Frankfurt. Fahrbahnerneuerung. Die rechte Spur ist gesperrt, 5 Kilometer Stau, hier 20 Minuten extra. A5 Frankfurt Richtung Karlsruhe zwischen Langenmeerfelden und Weiterstadt, 4 Kilometer Stau, hier sind nur zwei Spuren frei. A8 Karlsruhe-Stuttgart zwischen Pforzheim-West und Pforzheim-Süd, 4 Kilometer stockender Verkehr wegen der Baustelle, dauert hier eine Viertelstunde länger. Dann weiter zwischen Leonberg-West und Leonberg-Ost, 3 Kilometer Stau. Zwischen Kreuz-Stuttgart und Stuttgart-Möhringen nochmal eine Unfallaufnahme auf der rechten Spur und dem Standstreifen. Hier ist die mittlere Spur gesperrt. 4 Kilometer Stau, Verzögerung bis zu einer Viertelstunde. A81 Stuttgart-Singen zwischen Gärtringen und Herrenberg, Baustelle auf der rechten Seite, 6 Kilometer Stau. Dort 40 Minuten länger. Die Anschlussstelle Herrenberg ist gesperrt. Schweiz, A2 Luzern Richtung Gotthard zwischen Erstfeld und Göschenen, 9 Kilometer Stau. Auch hier braucht man Geduld. 1,5 Stunden geht's länger. Infos auch jederzeit auf swr3.de. Allen unterwegs eine stressfreie Fahrt. Hier ist Push mit Michael Splitt.

0: SWR3 mit was Aktuellem hier auf der A81 Würzburg Richtung Heilbronn zwischen Osterburg und Möckmühl. Da liegen Holzteile auf der rechten Spur. Auf der B10 Pforzheim Richtung Karlsruhe zwischen Raffineriestraße und Verkehrsübungsplatz in Knielingen. Da liegt ein Auspuff auf der Fahrbahn. Allen unterwegs eine sichere Fahrt.
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1: 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Die hat 3 verschiedene Sterme-Wufen und kann an der Mand montiert werden.
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1: Wissen Sie was, beim Babybickeln auch Winterwurkt?
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2: 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Unser Baby spießt nämlich wie am Schreit, wenn wir es wickeln.
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2: Das sönnte keinen.
1: Wo dickeln Sie es denn zurzeit?
2: Naja, auf dem nackten Bolzhoden.

0: Damit kenne ich. Coole Sache, der singt auch Schlager, so als wäre es keiner, ne? Hier ist SWR3 Push am Samstagnachmittag. Erling Haaland hat den Italienern dann doch noch ein bisschen WM-Stimmung nach Italien gebracht im Nachhinein. Haaland, der ja bei Manchester City spielt, war auf der Hochzeit von Gianluigi Donnarumma eingeladen. Italienischer Nationaltorhüter und spielt eben auch bei Manchester City, daher kennen die sich. Theresa Lienen aus dem SWR3 Fußball-Gossip-Team. Was war das jetzt? Was war jetzt mit Haaland und der WM-Stimmung auf der Hochzeit?
1: Die Videos von den rudernden Norwegern, die sind ja während der WM wirklich um die Welt gegangen. Und in dem Video jetzt bei Instagram sieht man eben die Hochzeitsgäste von Donnarumma und seiner Frau fein gekleidet auf dem Boden sitzen und warten auf Haalands Kommando. Haaland selbst steht vor der Meute an einer großen Trommel und gibt den Takt an zum Rudern. So wie wir es eben von den norwegischen Fans bei der WM kannten.
0: Da brauchst du keine Band, oder?
1: Es ist super.
0: Alle machen mit.
1: Und wir haben auch alle die Bilder direkt im Kopf, wie sie da sitzen und rudern.
0: Du mach mit, komm hier, Theresa.
1: Eskalation.
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6: Wichtiges um 15 Uhr mit Astrid Maisol.
7: Der Verfassungsschutz warnt vor radikalen Kampfsportgruppen. In Frankreich helfen Soldaten dabei, Anwohner vor Waldbränden zu schützen. Das Wetter, meist sonnig, von Südwesten her Wolken, 26 bis 33 Grad. Deutsche Sicherheitsbehörden warnen davor, dass sich junge Männer in sogenannten Active Clubs radikalisieren. Darüber berichtet die Süddeutsche Zeitung und bezieht sich auf den Verfassungsschutz. Aus der SWR 3 Nachrichtenredaktion Ilka Staroste.
8: Nach dem Bericht sind Active Clubs Kampfsportgruppen, in denen Männer für die rechte Szene angeworben und gewaltbereit gemacht werden. Der Verfassungsschutz fürchtet laut SZ das Gewaltpotenzial solcher Clubs und vor allem würden seit 2 Jahren immer mehr von ihnen gegründet. Laut SZ sind den Behörden bisher 22 solcher Clubs bekannt und dazu noch Verbindungen zu rechtsextremen Parteien. So ginge das Bayerische Landesamt für Verfassungsschutz davon aus, dass die rechtsextremistische Partei Die Heimat, die frühere NPD, die Gründungen systematisch vorantreibe.
7: In Frankreich breiten sich die großen Waldbrände weiter unkontrolliert aus. An der Atlantikküste westlich von Bordeaux mussten mehr als 140.000 Menschen in Sicherheit gebracht werden. Katrin Kalke aus dem SWR3-Nachrichtenteam erzählt, wie die Menschen geschützt werden sollen.
9: Die ersten Vororte von Bordeaux wurden evakuiert. 500 Soldaten der französischen Armee unterstützen die Einsatzkräfte. Ebenso viele sollen noch dazukommen, inklusive Sanitätsdienste. Wegen der immer schlechter werdenden Luftqualität sollen 1,5 Millionen FFP2-Masken auf dem Weg in den Großraum Bordeaux sein. Auch in Spanien verschärft sich die Lage. Westlich von Madrid wütet ein Großfeuer, das laut Katastrophenschutz derzeit nicht zu löschen ist. Die Regionalpräsidentin spricht vom schlimmsten Brand in der Geschichte der Region.
7: Für den Studenten, der vor gut einer Woche in Trier getötet wurde, hat es in Landstuhl bei Kaiserslautern eine Trauerfeier gegeben. Mehrere hundert Menschen sind gekommen, neben der Familie auch viele Freunde, Nachbarn und Mitstudierende. Auch der rheinland-pfälzische Innenminister Schwickert war bei der Trauerfeier. Der 22 Jahre alte Student war beim Einkaufen von einem ihm fremden Mann mit einem Messer angegriffen worden. Kurz darauf starb er im Krankenhaus. Der deutsche Radprofi Pascal Ackermann ist aus der Tour de France ausgestiegen. Das teilt die Tourorganisation auf ihrer Website mit. Der Sprinter hat das Rennen beim Anstieg zum Col de la Croix de Fer beendet. Sein bestes Ergebnis auf der Tour war ein 7. Platz auf der 8. Etappe nach Bergerac. Und Radprofi Florian Lippowitz aus Laichingen im Alb-Donau-Kreis geht es seinem Teamchef zufolge nach seiner Schlüsselbein-OP gut. Er war Anfang der Woche beim Einzelzeitfahren auf der 16. Etappe gestürzt. 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
10: Heute Nachmittag hochsommerlich warm bis heiß, maximal 26 Grad im Westerwald, 33 Grad am Oberrhein. Die Sonne scheint größtenteils von Frankreich und aus der Schweiz breiten sich allerdings ein paar Wolken aus. Kann gegen Abend mal im südlichen Baden-Württemberg einzelne, teils gewittrige Schauer geben. Morgen ähnlich, zwischen Nahe und Donau länger sonnig, mehr Wolken, einzelne Schauer gibt es im nördlichen Rheinland-Pfalz. Außerdem im südlichen Baden-Württemberg böiger Wind, maximal 22 bis 31 Grad. 3 nach 3 am Samstagnachmittag. Hier ist das Neueste aus dem SWR 3 Verkehrszentrum. Vorsicht auf der A61 Mönchengladbach Richtung Koblenz zwischen Mendig und Kruft. Ein defektes Fahrzeug. Auf der A8 München-Stuttgart zwischen Leipheim und Kreuz Ulm-Elchingen. Da liegen Fahrzeugteile auf der Fahrbahn. A5 Karlsruhe-Frankfurt zwischen Kronau und Waldorf-Wiesloch. Baustelle 3 Kilometer stockender Verkehr. Viertelstunde kommt dazu. A5 Kassel-Frankfurt zwischen Friedberg und Nordwestkreuz Frankfurt. Fahrbahnerneuerung, die rechte Spur ist gesperrt, 5 Kilometer stockender Verkehr, hier auch eine Viertelstunde mehr einplanen. A5, Frankfurt Richtung Karlsruhe zwischen Langmörfelden und Weiterstadt, 4 Kilometer Stau, nur 2 Spuren frei. A5, Karlsruhe Richtung Basel zwischen Offenburg und Laar, 4 Kilometer Stau, knapp halbe Stunde dauert es länger. A7, Würzburg Richtung Ulm zwischen Dinkelsbühl, Fichtenau und Firngrundtunnel, ein defektes Fahrzeug im Tunnel, die rechte Spur ist gesperrt, 6 Kilometer Stau, halbe Stunde kommt dazu. A8 Stuttgart-Karlsruhe zwischen Pforzheim Süd und Pforzheim Ost. Baustelle 5 Kilometer stockender Verkehr. Viertelstunde extra in der Gegenrichtung zwischen Pforzheim West und Pforzheim Süd. Baustelle 4 Kilometer stockender Verkehr. Auch hier eine Viertelstunde mehr einplanen. A8 Karlsruhe-Stuttgart zwischen Leonberg West und Leonberg Ost. 3 Kilometer Stau. Die Unfallstelle ist mittlerweile geräumt. Im weiteren Verlauf zwischen Raststätte-Sindelfingerwald Süd und Stuttgart-Möhringen. Unfallaufnahme auf dem Standstreifen 6 Kilometer Stau. Hier eine halbe Stunde extra. A81 Stuttgart-Singen zwischen Gärtingen und Herrenberg. Baustelle auf der rechten Spur 6 Kilometer Stau. 40 Minuten dauert es länger. Die Anschlussstelle Herrenberg ist gesperrt. Und noch die Schweiz. A2 Luzern Richtung Gotthard zwischen Erstfeld und Göschenen 8 Kilometer Stau. Verzögerung hier 1 Stunde 20 Minuten circa. 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Allen unterwegs eine stressfreie Fahrt.
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10: Ich glaube, wir brauchen eine Abkühlung, Erfrischung. Einmal Wasser steht immer parat hier im Studio. Am Mikrofon Michael Splitt.
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0: Someday Nickelback in SWR 3. Push! Ja, Samstagnachmittag. Larry Luke hat gestern die Night Session bei Das Fest in Karlsruhe gespielt und den Mount Klotz noch später am Abend zum Tanzen gebracht. Vor ihrem DJ-Set hat sie sich noch Zeit genommen für SWR 3 Musik bei Matthias Kugler, kurzes Interview gegeben und ihm erzählt, warum sie das Fest so liebt.
1: Das sind so viele verschiedene Menschen, weißt du, es ist nicht so, wie wenn du bei einem Techno-Festival bist, da weißt du, was für Leute da hinkommen oder irgendwie ein Hip-Hop-Festival oder so, ja. Und bei das Fest ist es wirklich so ein Mischmasch an Leuten und das hat aber irgendwie trotzdem total schön harmoniert und man hat

0: richtig so gemerkt, okay, die Leute, die finden sich hier auch so zusammen. Es ist eigentlich total egal, wo die herkommen und was für eine Art von Musik die normalerweise hören und wo sie sich sonst so rumtreiben und was sie arbeiten und was für eine Art Mensch sie sind, ist völlig egal, weil hier kommen alle so schön zusammen und feiern zusammen. Das ist was ganz Besonderes hier.
1: Gestern Abend hat sie nach den Beatsteaks aufgelegt, eine Band, die sie sehr mag. Larry Luke war schon 2007 bei den Beatsteaks als Fan bei Das Fest.
0: Ja, weil weißt du was, die haben hier schon mal gespielt und das muss so 2007 oder so gewesen sein.
1: Ja, gut getippt.
0: So, weißt du, warum ich das weiß? Weil ich da war. Und jetzt spiele ich selber auf derselben Bühne mit den Beatsteaks und das ist schon echt cool, ist schon eine Ehre.
1: Und wir hören Larry Luke hier und Ciara Nelson mit Can't Choose.

halb vier am Samstagnachmittag, sonniger 31 Grad in Wörth. Kreilsheim ebenfalls sonnig, 31 Grad. Wolkiger, bedeckt in Günzburg, aber 31 Grad. Das Neueste aus dem SWR3-Verkehrszentrum. Vorsicht auf der A8 Stuttgart-München zwischen Kreuz-Ulm-Elchingen und Leipheim. Eine Ente auf der Fahrbahn. A5 Karlsruhe-Frankfurt zwischen Kronau und Waldorf-Wiesloch. Baustelle 5 Kilometer stockender Verkehr. Es dauert eine halbe Stunde, 20 Minuten etwa länger. A5 Kassel-Frankfurt zwischen Friedberg und Westkreuz-Frankfurt. Fahrbahnerneuerung. Die rechte Spur ist gesperrt. 5 Kilometer stockender Verkehr. Hier braucht man eine Viertelstunde, 20 Minuten länger. A5 Karlsruhe-Basel zwischen Offenburg und Laa, 2 Kilometer Stau, Viertelstunde plus. A7 Würzburg-Richtung.

Richtung Ulm zwischen Dinkelsbühl, Fichtenau und Firngrundtunnel. Defektes Fahrzeug im Tunnel. Rechte Spur ist gesperrt. 7 Kilometer Stau. 40 Minuten muss man mehr einplanen. A8 Stuttgart-Karlsruhe zwischen Pforzheim Süd und Pforzheim Ost Baustelle. 4 Kilometer stockender Verkehr. A81 Stuttgart-Singen zwischen Gärtringen und Herrenberg Baustelle. 6 Kilometer Stau. Hier braucht man so 40 Minuten länger. Die Anschlussstelle Herrenberg ist nach wie vor gesperrt. Schweiz, A2 Luzern Richtung Gotthard zwischen Erstfeld und Göschenen. 6 Kilometer Stau. Eine Stunde braucht man jetzt noch länger. Vorsicht im Ortenaukreis auf der L87 zwischen Achern, B3 und Kappel-Rodeck. Eine ungesicherte Unfallstelle. Infos jederzeit über die SWR3 Stauhotline 07221 9282. Allen unterwegs eine gute Fahrt. Hier ist SWR3 Push mit Michael Splitt.

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1: SWR 3, Musikmann Matthias Kugler über Leave a Light On von Tom Walker.
2: Was für eine Stimme, was für ein Song. Leave a Light On von Tom Walker. Im Oktober 2017 veröffentlicht der schottische Sänger und Songwriter seinen bis heute kommerziell erfolgreichsten Hit. Er sollte sein Durchbruch werden.
3: Yeah, crazy.
2: Bis heute hat sich die Ballade bei uns schon über 600.000 Mal verkauft. Dafür gab es 3-mal Gold. Noch besser lief es in seiner Heimat Großbritannien. Dort erreichte Leave a Light On 4-mal Platinstatus für 1,2 Millionen verkaufte Singles. Doch der Weg dahin war schwer.

0: I've got a theory that, you know, you have to write 9 terrible songs to get 1 really good one. So there's a lot of terrible songs.
1: Tom Walker hatte eine Theorie. Man muss erst 9 schreckliche Songs schreiben, bis ein guter herauskommt. Und er hat viele schreckliche Songs geschrieben. Die Idee zu Leave a Light On kam ihm, als er einiges verarbeiten musste, was in seinem Umfeld geschah.
2: Das ist einer dieser Songs, bei denen ich recht egoistisch war. Ich schrieb etwas, das mir wirklich wichtig war. Ein Freund hatte eine schwierige Zeit. Er trug ein paar Themen mit sich rum. Zur gleichen Zeit starb meine Tante, völlig unerwartet. Damals war ich total fertig wegen allem, was da gerade passierte.
1: Den Song zu schreiben, sei für ihn wie eine Therapie gewesen.

0: Wenn ich aus meinen Gefühlen einen Song machen kann, dann komme ich besser damit klar, was gerade geschieht. Außerdem wollte ich etwas für meine Familie und Freunde schreiben. Ich wollte, dass sie wissen, wenn jemand eine schwierige Zeit hat, dann lasst uns miteinander reden und lauft nicht weg. Das ist die Geschichte des Songs.
1: So yeah, that's how it came about.

0: Die Message des Songs: Egal wie dunkel die Zeit ist, es brennt immer ein Licht, zu dem du gehen kannst, wenn du dich nicht gut fühlst. Das hätte sich Tom Walker auch für seinen Freund gewünscht, doch der ließ niemanden an sich ran. Trotz oder vielleicht sogar wegen seiner Drogenprobleme.
1: Es gab da diese eine Woche, da machte ich mir wirklich um meinen Freund Sorgen. Wir sind schon viele Jahre befreundet. Und in dieser Woche wusste ich nicht, was ich tun sollte. Mir entglitt die Kontrolle. Das war sehr frustrierend.

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2: Well, I didn't ever tell anybody.
3: Ich habe nie mit jemandem darüber gesprochen, um was es in dem Song geht, bis wir ihn dann irgendwann live spielten. Dann sagte ich meinem Freund, dass er von ihm handelt. Ich wollte wissen, ob das für ihn okay ist. Ich nannte nie seinen Namen. Aber ich denke, er ist happy. Es ist ja schon seltsam, wenn dein Freund seine Karriere startet mit einem Song über dich und deine harte Zeit. Daran musste ich immer wieder denken, weil das schon komisch ist.

0: Leave a Light On ist immer einer der Höhepunkte bei seinen Konzerten. Auch wenn Tom Walker zwischendurch ein angespannteres Verhältnis zu diesem Lied hatte, weil alle mit ihm immer nur über diesen einen Song reden wollten. Das hat sich inzwischen aber komplett gedreht. Er fühlt sich großartig damit. Kein Wunder. Schließlich haben ihm die Einnahmen von Leave a Light On sein Haus finanziert.
1: 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That song's bought me a house.

9 SWR3, Sienna Spyro mit Material Lover. Wir legen gleich noch was Neues obendrauf. Louisa, französisch-brasilianische Sängerin mit Demon, Demon.

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Sascha Zeus und Michael Verbitzki übernehmen in SWR 3 Easy. Das war Push, der Samstagnachmittag. Ich wünsche euch ein schönes Wochenende. Am Mikrofon Michael Splitt.

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7: Es ist 16 Uhr, alles was wichtig ist jetzt mit Astrid Maisol.
8: Der künftige Gesundheitsminister Linnemann will weniger Krankenkassen. In Mainz feiern 10.000 Menschen beim Christopher Street Day. Das Wetter, am Abend meist Sonne, morgen teils freundlich, teils Regen, bei 22 bis 31 Grad. Der designierte neue Bundesgesundheitsminister Linnemann will weniger Krankenkassen in Deutschland. Er sagte der Bild-Zeitung, dass Deutschland eines der teuersten Gesundheitssysteme der Welt habe, aber nicht eines der besten. Andreas Herrler aus der SWR 3 Nachrichtenredaktion über die Reformpläne von Linnemann.
9: Er hält 10 bis 20 Krankenkassen für ausreichend. Zurzeit gibt es 93 Krankenkassen in Deutschland. Linnemann argumentiert, viele Kassen bieten ähnliche Leistungen.

0: Leistungen erzeugen so aber hohe Verwaltungskosten. Kleinere Krankenkassen will Linnemann aussortieren, indem er eine Mindestanzahl von Mitgliedern vorschreibt, zum Beispiel 200.000. Linnemann übernimmt das Amt des Gesundheitsministers von Nina Warken, die Chefin des Kanzleramts wird.
1: Deutsche Sicherheitsbehörden warnen davor, dass sich junge Männer in sogenannten Active Clubs radikalisieren. Darüber berichtet die Süddeutsche Zeitung und bezieht sich auf den Verfassungsschutz. Aus der SWR3-Nachrichtenredaktion Ilka Staroste.
2: Nach dem Bericht sind Active Clubs Kampfsportgruppen, in denen Männer für die rechte Szene angeworben und gewaltbereit gemacht werden. Der Verfassungsschutz fürchtet laut SZ das Gewaltpotenzial solcher Clubs und vor allem würden seit 2 Jahren immer mehr von ihnen gegründet. Laut SZ sind den Behörden bisher 22 solcher Clubs bekannt und dazu noch Verbindungen zu rechtsextremen Parteien. So ginge das Bayerische Landesamt für Verfassungsschutz davon aus, dass die rechtsextremistische Partei Die Heimat, die frühere NPD, die Gründungen systematisch vorantreibe.
1: In Frankreich und Spanien sind wegen der Waldbrände mittlerweile hunderttausende Menschen in Sicherheit gebracht worden. Allein in Frankreich sind fast 200.000 Menschen betroffen. Rund 100 Häuser sind bereits abgebrannt. Seit heute hilft auch ein großes Frachtflugzeug, das Löschmittel abwirft. Auch in Spanien gibt es bei dem Großfeuer nahe Madrid keine Entwarnung. In vielen Städten wird heute wieder Christopher Street Day gefeiert, unter anderem in Stuttgart. In Mainz sind laut Polizei etwa 10.000 Menschen in der Innenstadt unterwegs. Die größte Demo ist wohl aber gerade in Berlin. Unter dem Motto Haltung ist hot ziehen 82 Wagen mit lauter Musik und vielen Fußgruppen durch die Stadt bis zum Brandenburger Tor. Alle Teilnehmenden wollen Haltung zeigen für Demokratie, Menschenrechte und eine offene, vielfältige Gesellschaft. 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
4: Freundlich geht's in diesen Abend hinein mit Sonne und einigen Wolken. Nur im südlichen Baden-Württemberg können die Wolken auch mal dichter sein und da gibt's auch vereinzelt gewittrige Schauer.
5: Morgen ist es von der Pfalz bis zur Donau länger sonnig. Es gibt mehr Wolken und einzelne Schauer. Temperaturen maximal 22 Grad im Westerwald bis 31 am Oberrhein.
4: Für alle, die gerade unterwegs sind, gibt's jetzt das Neueste aus dem SWR3-Verkehrszentrum. A5 Kassel Richtung Frankfurt, zwischen Friedberg und Nordwestkreuz Frankfurt Fahrbahnerneuerung, deshalb ist die rechte Spur gesperrt, 5 Kilometer stockend und es dauert eine Viertelstunde länger. A81 Stuttgart Richtung Singen zwischen Gärtringen und Herrenberg, Baustelle auf der rechten Spur, 6 Kilometer Stau, 30 Minuten kommen obendrauf, die Anschlussstelle Herrenberg ist gesperrt. Schweiz A2 Luzern Richtung Gotthard zwischen Erstfeld und Göschenen, 5 Kilometer Stau, deshalb dauert es 50 Minuten länger. Und A2, A3, Luzern Richtung Basel, zwischen Pratteln und Wiese, auch ein Stau und da dauert es 30 Minuten länger. Wir wünschen euch eine gute Fahrt.
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4: Ganz easy rein in diesen Samstagnachmittag. Wir sind Michael Bebitzky
5: und Sascha Zeus.
4: Hallo.
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0: Hey, Wirbi und Zeus hier in der Nachmittagsshow hier in SWR 3. Wir freuen uns wie ein Schnitzel, dass ihr diesen Nachmittag mit.
1: Wie freut sich nochmal ein Schnitzel?
0: Ja, das ist vielleicht, es hören natürlich auch Vegetarier zu.
1: Eben.
0: Also wir freuen uns natürlich auch wie ein Sellerieschnitzel.
1: Sehr gut, oder?
0: Wollen wir nicht vergessen an dieser Stelle. So, und es gibt ja, und das kennt ihr auch unter Umständen mit Freunden, Freundinnen, so diese Filmabende. Also man trifft sich vielleicht einmal im Jahr oder so

0: guckt bestimmte Filme und zwar immer wieder.
1: Also, welcher wäre das bei dir?
0: The Big Lebowski zum Beispiel.
1: Okay, bin ich dabei.
0: Kann ich immer wieder gucken.
1: Kann ich wunderbar gucken, egal.
0: Oder du hast, glaube ich, mal eine Nacht mit Der Pate alle drei Teile gemacht.
1: Ja,
0: mit begleitenden Weinen sozusagen.
1: Und begleitendem Essen. Und wir hatten dunkle Anzüge an und trugen Sonnenbrillen, was zum Gucken schlecht war. Aber,
0: aber okay. Es sieht halt cool aus.
1: Ja, sieht cool aus.
0: Und so ist es nun mal, wenn man zur sizilianischen Gesellschaft gehört, ja klar. Und Peter Gedöns, und deshalb kommen wir überhaupt drauf, das habt ihr vielleicht mitbekommen diese Woche, der hat immer einen Top Gun-Abend mit Kumpels. Also der guckt beide Top Gun-Filme, den alten aus den 80ern und den neuen Maverick, hintereinander weg. Und viele wollten das nochmal hören, wie das war an diesem Top Gun-Abend.
1: Ich glaube, er ruft nochmal an, so in 6-7 Minuten.
0: Könnte ich mir auch vorstellen, hier in SWR3.

0: Testfahrer hier, hallo Herr Gedöns.
1: Irrtum, Sir, hier ist Maverick.
0: Maverick?
1: Genau, Maverick Gedöns. Bereit, wenn Sie es sind, Sir. Ich werde meine Leute heil nach Hause bringen. Am Ende dieses Telefongesprächs sollen alle noch am Leben sein.
0: Ja, das wäre auch mein Wunsch, Herr Gedöns. Lassen Sie mich raten, Sie hatten wieder Ihren alljährlichen Top Gun-Abend, wo Sie mit Ihren Kumpels beide Top Gun-Filme hintereinander gucken.
1: Diese Information ist vertraulich, Sir.
0: Ja, okay, ich sehe schon. Sie sind ein echter Fan.
1: Ach, das ist doch noch gar nichts. Hier der Linus Hückelhofen, der ist ja noch viel schlimmer, ne? Der hat doch dieses alte Motorboot auf dem Rhein liegen. Und der überlegt, ob er das jetzt zum Flugzeugträger umbauen kann, ne? Die USS Poppelsdorf.
0: Die USS Poppelsdorf?
1: Bingo. Aber seine Freundin ist dagegen. Die meinte, die Top Gun-Filme, die wären paternalistisch, ausschließlich heteronormativ, mit überholten binären Geschlechterrollen, nicht nachhaltig und würden in rückwärtsgewandter männlicher aggressiverweise den militärisch-industriellen Komplex vollkommen und...
0: Herr Gedöns?
1: Ja?
0: Ja, wie ging's weiter?
1: Ja, keine Ahnung. Wir konnten der nicht weiter zuhören. Der Linus und ich hatten einen Einsatzbefehl bekommen von der Fliegergruppe Zapfhahn. Erstes Antrinken um 0900.
0: Auf Wiederhören, Herr Gedöns.
1: Machen Sie sich keine Sorgen, Lieutenant Druckspüler. Ich bringe alle heil nach Hause.
0: Ja, ja.
1: Lob sei dem Gedöns.
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0: Festivalsommer in SWR Dreiland und dazu heute der perfekte Tag, Hammerwetter, gleich zwei Festivals haben wir ja heute hier bei uns bei SWR 3, die wir begleiten. Das ist zum einen das Fest in Karlsruhe.
1: Und dann bei Haigern Live in der Nähe von Heilbronn sind wir auch mit dabei. In Haigern ist der Top-Act heute Clüso.
0: Ja, der dann bei Sonnenuntergang auf dem Berg südlich von Heilbronn, eben dem Haigern, stehen wird. Und die Fans auf dem Gelände sind bei SWR 3 Reporter Jost Schmidt schon, sind die schon textsicher, Jost, oder?
2: Hm? Ja, das überprüfen wir jetzt mal. Song, Lücken, Text ausfüllen mit Clüso-Liedern. Und wir legen los mit...
3: Ich bin Philipp und komme aus Heilbronn.
4: Ich bin Maike aus Laufen.
5: Ich bin Nils aus Leverkusen.
6: Nicole aus Gundelsheim.
2: Wir brauchen vorher einmal eine Clüso-Songtext-Könner-Selbsteinschätzung von dir.
3: 0,0. Ich bin da ganz, ganz schlechte.
2: Wir fangen an mit Anfängerlevel, ja? Also getrampt oder mit dem Moped oder schwarz mit der Bahn. Irgendwie bin ich dir...
3: Da, guck, da fängt schon an, da bin ich raus.
4: Hinterher gefahren.
2: Bäm.
4: Cello.
7: Du spielst Cello. In jedem Saal unser.
2: Wir machen weiter mit Level für Fortgeschrittene. Und es ist alles okay, alles gut, Augen zu, was an?
8: Flugmodus. Flugmodus an.
2: Sehr gut.
7: Und es ist alles okay, alles gut, Augen zu, Flugmodus an.
4: Ja. Sehr geiles Video mit Teddy zusammen.
2: Für dich haben wir das Level für Profis erschaffen.
4: Auf gar keinen Fall. Ich glaube, da brauche ich meinen Joker hier neben
3: mir.
2: Wir sind zusammen groß, wir sind zusammen eins. Komm, lass ein bisschen noch zusammenbleiben. Nehmt die was hoch?
3: Hände hoch. Ah, Flossen. Ah, stimmt. Flossen.
2: Bekommt er hier Hilfe von seiner Freundin? Oder? Ich glaub's nicht.
4: Die Flossen hoch.
2: Ja.

0: Also du hast es ja mega gemacht. Du bist ready für Clouseau.
1: Ein bisschen aufregend war das. Ich freue mich sehr. Das wird schön.
2: Die Fans sind bereit. Clouseau heute Abend bei Haigern live. Und bei das Fest sind wir auch dabei. Später noch mehr davon hier in SWR3 Easy.

Ganz genau 16.30 Uhr, halb fünf ist es jetzt. Das Neueste aus dem SWR3-Verkehrszentrum. Vorsicht auf der A602 Trier Richtung Longich. Zwischen Trier Verteilerkreis und Trier Ehrang steht ein defektes Fahrzeug auf der rechten Spur. Vorsicht auch auf der A81 Stuttgart Richtung Singen. Zwischen Ehningen und Hildritzhausen steht ein defektes Fahrzeug auf der rechten Spur. Dann die A5 Kassel Richtung Frankfurt. Zwischen Friedberg und Nordwestkreuz Frankfurt Fahrbahnerneuerung. Deshalb ist die rechte Spur gesperrt, 5 Kilometer stockend und es dauert eine Viertelstunde länger. A81 Stuttgart Richtung Singen. Zwischen Gärtringen und Herrenberg Baustelle auf der rechten Spur, 5 Kilometer Stau, 25 Minuten plus. Und die Anschlussstelle Herrenberg, die ist gesperrt. B30 Biberach-Ulm zwischen Ulm-Donaustetten und Wieblingen, Unfallaufnahme und Feuerwehreinsatz, beide Richtungen sind aktuell gesperrt. Und die Schweiz haben wir noch, A2 Luzern Richtung Gotthard, zwischen Erstfeld und Göschnen jetzt noch 4 Kilometer Stau, deshalb dauert es 40 Minuten länger vor dem Gotthardtunnel. Wir wünschen euch eine gute Fahrt.

0: SWR3 Easy hier am Samstag. Man kann sagen, die heutige 20. Etappe bei der Tour de France ist sowas wie die Königsetappe der Tour. Unglaubliche 5450 Höhenmeter müssen die Fahrer bewältigen. Drei Berge der höchsten Kategorie, einer der Kategorie 1.
1: Wahnsinn.
0: Jo, ist so. Da haben sich die Veranstalter wohl gedacht, bevor es morgen zum Finale nach Paris geht, geben wir es ihnen nochmal so richtig schmutzig.
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0: Nie im Leben heißt das so. Gut, für uns vor Ort ist der Top-Journalist Hans-Günther Sattelfest. Herr Sattelfest, wo genau sind Sie denn?
3: Ich bin genau vor Ort am legendären Anstieg hoch nach Alpe d'Huez. Dort hat sich das Peloton zwar gestern schon hochgequält, aber sie müssen da nochmal hoch.
0: Peloton, Herr Sattelfest.
3: Was?
0: Peloton, das ist Französisch.
3: Ja, sicher, Radio Lurch. Du weißt es wieder mal besser. Aber meinetwegen. Auf jeden Fall stehe ich in Kurve 8, der legendären Holländerkurve.
0: Herr Sattelfest?
3: Nein, jetzt nicht. Hier versammeln sich normalerweise tausende Holländer. Alles wird orange gestrichen. Die

0: Straße, die Felsen, die Gesichter. Selbst Orangen streichen die hier orange.
1: Herr Sattelfest.
0: Ich sagte jetzt nicht. Heute sind zwar nur ein paar Oranjes da, aber die sind offenbar ein bisschen doof.
1: Herr Sattelfest.
0: Denn Sie wissen wohl nicht, dass Alpe d'Huez heute von einer anderen Seite angefahren wird. Ich frag mal einen. Hey, Holländer.
2: Buongiorno, Signore. Ich hier kein bisschen doof und auch kein Holländer. Sono Italiano. Bella Italia. Azzurro. Bella Vita. Pasta. Mare. Prosciutto.
0: Ja, schon gut. Hier hat sich offenbar ein Italiener unter die Holländer gemischt.
1: Herr Sattelfest, ich wollte es Ihnen schon die ganze Zeit sagen. Kurve 8, wo Sie sind, ist nicht die Holländerkurve. Die Holländerkurve ist Kurve 7.
0: Oh.
1: Ja, oh. Und jetzt frage ich mich, wer ist denn hier ein bisschen doof?
0: Das frage ich mir auch.
1: Mich.
0: Nein, dir nicht.
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0: Klar, Hans-Günther Sattelfest ist ein Top-Journalist, das wisst ihr natürlich, er berichtet hier regelmäßig von der Tour de France, aber die Top-Info dieses Nachmittags hatte er eben noch nicht drin.
1: Natürlich, er hat nicht gewusst, wie diese Etappe ausgegangen ist, wer gewundert.
0: Diese Mörder-Etappe heute mit über 5000 Höhenmetern.
1: Drei Berge der höchsten Kategorie, dazu einer der Kategorie 1, das ist einfach die Hölle.
0: Gewonnen hat Richard Carapaz aus Ecuador, der Bergspezialist, der auch das gepunktete Trikot des Bergbesten trägt.
1: Jawohl.
0: Also keine Überraschung, aber für ihn natürlich ein toller Triumph, das muss man sagen. Zweiter Remco Evenepoel, der auch in der Gesamtwertung Zweiter ist. Und was ist mit Pogacar, dem Gesamtführenden?
1: Ja, der hat gesagt, ich lasse die zwei davon mal fahren, weil ich helfe meinem Teamkollegen Isaac Del Toro, der ist Dritter in der Gesamtwertung und den hat er den Berg also hochgezogen.
0: Mehr oder weniger hochgezogen.
1: Also ich meine, der wäre auch allein hochgekommen, aber...
0: Ja, er hat ihn motiviert und ihm vor allen Dingen auch Windschatten gegeben die ganze Zeit. Und
1: der hätte es locker gewinnen können heute, aber hat gesagt, nein, ich bleibe bei meinem Teamkollegen, fertig.
0: Ich finde das ganz schön, weil Superstar hin oder her, man sieht, es ist am Ende doch ein Teamsport. Und am Ende ist es auch für ihn, er weiß eh, die Tour hat er gewonnen und dann hilft er dem Del Toro, Dritter zu werden, auch in der Gesamtwertung, denn auch das ist jetzt praktisch klar.
1: Und ja, das ist klar, weil wir morgen noch in Paris noch mal irgendwie angreift, den holt Pogacar persönlich vom Rad.
0: Ja. Ich habe gehört, das macht man nicht.
1: Ach so.
0: Aber was wissen denn wir? Ja, SWR3 Easy.

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8: 17 Uhr ist es, das Neueste jetzt mit Astrid Maisol.
9: Der bald neue Gesundheitsminister Linnemann will weniger Krankenkassen. Radprofi Tadej Pogacar steht vor dem Sieg der Tour de France. Das Wetter, morgen teils freundlich, teils Regen, bei 22 bis 31 Grad. Der bald neue Bundesgesundheitsminister Linnemann will weniger Krankenkassen in Deutschland. Er sagte der Bild-Zeitung, dass Deutschland eines der teuersten Gesundheitssysteme der Welt habe, aber nicht eines der besten. Andreas Herrler aus der SWR3-Nachrichtenredaktion über die Reformpläne von Linnemann.
10: Er hält 10 bis 20 Krankenkassen für ausreichend. Zurzeit gibt es 93 Krankenkassen in Deutschland. Linnemann argumentiert, viele Kassen bieten ähnliche Leistungen, erzeugen so aber hohe Verwaltungskosten. Kleinere Krankenkassen will Linnemann aussortieren, indem er eine Mindestanzahl von Mitgliedern vorschreibt, zum Beispiel 200.000. Linnemann übernimmt das Amt des Gesundheitsministers von Nina Warken, die Chefin des Kanzleramts wird.
9: Der in Trier getötete Student Marius Dick ist am Nachmittag beigesetzt worden. Zur Trauerfeier in Landstuhl im Kreis Kaiserslautern waren hunderte Menschen gekommen. Der 22-Jährige war vor einer Woche von einem gleichaltrigen Afghanen erstochen worden. Aus Landstuhl, SWR3-Reporterin Alexandra Dietz.
11: Alle wollten dem 22-jährigen Studenten ihre letzte Ehre erweisen. Familie, Freunde, Nachbarn, Bekannte und auch zahlreiche Kommilitonen. Auch der Chef der Staatskanzlei Markus Klein aus der Westpfalz kam mit dem rheinland-pfälzischen Innenminister Schwickert zum Abschied nehmen. Wegen der vielen Trauergäste war im Vorfeld ein Sicherheitskonzept erstellt worden. Neben zahlreichen Polizeikräften waren auch das Ordnungsamt und Security im Einsatz. Marius Dick wurde in einer Urne am Ruhehain des Landstuhler Friedhofs beigesetzt. Zwischenfälle gab es keine, so konnte die Familie den erhofften, würdevollen und ruhigen Abschied von ihrem Sohn nehmen.
9: Die UNESCO hat 11 neue Stätten in die Liste des Kultur- und Naturerbes der Menschheit aufgenommen. Darunter sind ein buddhistisches Kloster im Süden Thailands aus dem 8. Jahrhundert und unterirdische Felsmoscheen in Kasachstan. Zum Naturerbe erklärt wurden unter anderem ein Wildtierschutzgebiet in den USA und Knochenfischfossilien in Dänemark. Radprofi Tadej Pogacar ist der 5. Sieg bei der Tour de France wohl nicht mehr zu nehmen. Bei der Königsetappe nach d'Alpe d'Huez ist Pogacar heute als 4. ins Ziel gekommen. Er führt jetzt im Gesamtklassement mit rund 6,5 Minuten Vorsprung. Sieger der letzten Bergetappe war der Ecuadorianer Richard Carapaz. Und die schweren Waldbrände im Südwesten Frankreichs haben jetzt auch Folgen für die Tour de France. Die letzte Etappe wird morgen rund 44 Kilometer verkürzt, hat das französische Innenministerium entschieden. Die Sicherheitskräfte, die die Strecke der Schlussetappe hätten absichern sollen, würden gebraucht, um die Einsatzkräfte bei den Waldbränden zu unterstützen. 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
8: Recht freundlich ist es da draußen, Sonne und einige Wolken. Im südlichen Baden-Württemberg sind die Wolken auch mal dichter. Da können sich auch vereinzelt gewittrige Schauer bilden.
12: Morgen ist es von der Pfalz bis zur Donau länger sonnig. Es gibt dann ansonsten mehr Wolken und einzelne Schauer. Temperaturen maximal 22 Grad im Westerwald und bis 31 Grad am Oberrhein.
8: Kurz nach 5 das Neueste aus dem SWR3-Verkehrszentrum. A5 Karlsruhe Richtung Frankfurt, zwischen Kronau und Waldorf-Wiesloch Baustelle 4 Kilometer stockend. A5 Kassel Richtung Frankfurt, zwischen Friedberg und Nordwestkreuz Frankfurt Fahrbahnerneuerung. Da ist die rechte Spur gesperrt, 5 Kilometer stockend, eine Viertelstunde dauert's länger. Autobahn 81 Stuttgart Richtung Singen, zwischen Gärtringen und Herrenberg Baustelle auf der rechten Spur, 4 Kilometer Stau. Verzögerung 25 Minuten und die Anschlussstelle Herrenberg ist gesperrt. B30 Biberach-Ulm zwischen Ulm-Donaustetten und Wieblingen, Unfallaufnahme und Feuerwehreinsatz, beide Richtungen sind aktuell gesperrt. Die B30 Ulm Richtung Biberach ist zwischen Wieblingen und Ulm-Donaustetten wegen einer Unfallaufnahme gesperrt. Das ist dieselbe Meldung, weil ich sagte ja schon beide Richtungen.
13: Ja, hab ich doch schon gesagt.
12: Hast du gesagt?
13: Ich hab doch beide Richtungen gesagt.
12: Du hast beide Richtungen gesagt und jetzt beruhig dich
8: ja,
12: und mach weiter.
8: Komm ich mal wieder runter.
12: Komm runter.
8: Ja, ich komm mal wieder runter. So, und dann haben wir noch die Schweiz. A2 Luzern Richtung Gotthard zwischen Wasten und Göschenen. Jetzt noch 2 Kilometer Stau plus 20 Minuten.
12: Willst du den auch wiederholen?
8: Nein, die wiederhole ich nicht.
12: Okay.
8: Danke. Gute Fahrt euch allen.
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0: Festivalwochenende in SWR Dreiland. An diesem Wochenende steigt ja unter anderem das Fest in Karlsruhe. Das ist das größte Familien-Open-Air-Festival in Süddeutschland.
1: Ja, und die besondere Atmosphäre bei das Fest macht der sogenannte Mount Klotz aus. Der ist nur so, ja, circa 15 Meter hoch. Wahnsinn.
0: Mhm. Mitten in der Günther-Klotz-Anlage, deshalb auch Mount Klotz, logischerweise.
1: Und das wird immer viel größer. Ich dachte immer, der ist viel höher.
0: Also Karlsruhe ist ja relativ flach. Ja. Da Rheinebene und so weiter. Und deshalb wirkt dieser Hügel auch viel größer. Und wenn dann Tausende von Menschen da drauf sind, sowieso natürlich. Und die Musiker und die Bands, die lieben diesen Mount Klotz, weil er so eine, ja, wie so eine Amphitheater-Atmosphäre schafft. Ne? Und das Fest auch ausmacht. Und deshalb haben wir uns gedacht, wir könnten ja eine Art Ode auf den Mount Klotz mal hier irgendwie performen. Ja. Also,
1: Sie heulen vor Rührung Wasser und Rotz.
0: Wenn Sie ihn sehen, den Mount Klotz oder so. Also das war jetzt schlecht, muss ich sagen.
1: Ja, aber die Fans können das
0: aber
1: besser.
0: Aber die Fans vor Ort, die haben auch eine Ode gedichtet und die können das richtig gut.
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1: Schön.
0: Ach ja.
1: Können die doch.
0: Ach, können die doch. Es wäre easy hier.

0: Prost. Entschuldigung. Falsche Begrüßung war das, ja. Aber ich dachte gerade, weil wir hatten es hier gerade von der Gen Z.
1: Also. Ja, und es geht ja, man sagt ja, die trinken deutlich weniger als Generationen vorhin.
0: Grundsätzlich ist das wohl so, hat aber auch eben mit Corona zu tun gehabt irgendwie. Da gab es so eine richtige Corona-Delle, was den Alkoholkonsum anging. Aber neuesten Umfragen zufolge gießt sich die sogenannte Gen Z wieder häufiger einen Drink ein.
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5: Heute Gen Z trinkt wieder mehr.
6: Juba, hast gehört, die Gen Z trinkt wieder mehr.
7: Im Ernst?
6: Nein, im Netz. Also sagt so eine Studie da aus dem Netz halt.
7: Und trinkst du auch wieder mehr, Franz Karl?
6: Na, wir sind ja nicht Gen Z, sondern wir sind Gen auf X.
7: Ah ja, klar. Trink mal.
6: Nicht so schnell. Du musst erst die neuen Begriffe der Gen Z verwenden, wenn sie sich einer wegrüsseln.
7: Ah ja, wenn sie sich das Cockpit renovieren.
6: Genau, wenn sie sich die Pfütze auf Null ziehen.
7: Weil sie sich entspannt einer an der Deckel zaubern mit ihrem Schluckmuskelzumba.
6: Sehr gut, fast so schön wie den Oberlippenbart in der Schwimmkurs schicken.
7: Oder der Ziegenbock enthornen. Oder die Leber von der Spenderliste streichen.
6: Ja, weil man zu arg am Promillebaum schüttelt.
7: Und sich da dabei der Spurhalteassistent deaktiviert.
6: Oh ja, das klingt auch ganz modern, für wenn man sich der Intellekt mariniert.
7: Und trotzdem klingt's irgendwie zu verschwurbelt und nicht jeder weiß gleich, was man dann genau machen muss.
6: Ja, drum sag ich besser noch einmal.
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6: Kurz nach 5:30 ist es jetzt. Hier sind die Infos aus dem SWR 3 Verkehrszentrum. Vorsicht auf der A3 Frankfurt Richtung Köln. Zwischen Niedernhausen und Idstein liegt ein Reifen auf der linken Spur. Vorsicht auch auf der A5 Frankfurt Richtung Karlsruhe. Zwischen Kronau und Raststätte Bruchsal liegt ein Kinderwagen auf der mittleren Spur. A5 Karlsruhe Richtung Frankfurt, zwischen Kronau und Waldorf-Wiesloch, Baustelle 4 Kilometer stockend. Und dann haben wir noch die A81 Stuttgart Richtung Singen, zwischen Gärtringen und Herrenberg, Baustelle auf der rechten Spur, 4 Kilometer Stau. Da dauert es 25 Minuten länger und die Anschlussstelle Herrenberg ist nach wie vor gesperrt. Wir wünschen euch eine gute Fahrt.
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0: Ja, Michael Schulte, nettes Liedchen, aber ist der Kinderchor bereit?
1: Ja, ja, der Kinderchor ist bereit. Seid ihr soweit, Kinder? Ja, ja, Sie sind soweit.
0: Ruhe bitte, ja. Textzeile.
1: Textzeile, wissen Sie auch, es kommt die Zeit, in der das Wünschen wieder hilft.
0: Es kommt die Zeit, in der das Wünschen wieder hilft.
1: Wisst ihr, Kinder, ne?
0: Ja, auf drei bitte.
1: Ja, und zwar eins, zwei.

0: Sorry, Papi, cooler Club-Sound eigentlich. So wie ihn sonst nur dieser Mann hier drauf hat.
1: DJ Wurstfinger. Worldwide.
0: Ja, so nennt man den.
2: Ja.
0: DJ Wurstfinger. Und wir haben lange nichts von dir als DJ Wurstfinger gehört. Hast du mit deiner genehmigungspflichtigen Nebentätigkeit aufgehört?
2: Ah, nein, nein, Michael, wo denkst du denn hin? Ich bin natürlich auch weiterhin regelmäßig als DJ Wurstfinger unterwegs.
0: Sehr
2: übrigens
0: gut.
2: Auch international als DJ Sausagefinger.
0: Ist das so?
2: Ja,
0: gut, das können wir gerade mal bestätigen.
1: DJ Sausagefinger.
0: Tatsächlich,
2: ja.
0: DJ Sausagefinger.
2: Wow.
0: Ja, so kennt man dich. Und wo bist du an diesem Wochenende?
2: Nirgends. Es ist nämlich so, dass mein wie immer anonymer Auftraggeber ein großer Karlsruhe- und auch das Fest-Fan ist. Und er ist in diesen Tagen natürlich live dabei.
0: So wie wir von SWR3. Ja, aber wann legst du dann das nächste Mal auf?
2: Hm? Am nächsten Wochenende.
0: Aha.
2: Dann. Wie immer an einem geheimen Ort. Ich kann aber so viel verraten, dass mein Auftraggeber irgendwo in der kasachischen Steppe eine Nachbildung der Karlsruher Innenstadt im Maßstab 1:3 errichten hat lassen.
0: Aha, ja sicher, ganz bestimmt.
2: Ja, genau. Und wir DJs sitzen auf Nachbildungen von Laufmaschinen, also diesem Urfahrrad, das ja der Karlsruher Karl Dreis erfunden
0: hat. Ja, meinetwegen. So, welchen Mix möchte dein Auftraggeber denn dann hören?
2: Naja, natürlich nur Songs von Künstlern, die auch bei das Fest auftreten.
0: Oh ja, und da machen wir wie immer ein DJ-Wurstfinger-Rätsel draus. Drei davon, von diesen Songs von Künstlern, die bei das Fest auftreten an diesem Wochenende, hast du auf unnachahmliche Art und Weise ineinander gemixt.
2: Ich betone unnachahmlich.
0: Das wird wieder das Grauen. Und ihr sagt uns bitte, welche drei Songs oder drei Interpreten, eins von beiden reicht uns immer, das sind. Und der oder die Schnellste, die hier durchkommt mit der richtigen Lösung, kriegt ein SWR3-Helch.
2: Hier ist dieser unnachahmliche Mix.
0: Ja, schnallt euch schon mal an hier.
1: Danke.

0: geil, oder?
1: Das ist schon Schmerzen.
0: Das ist einfach unnachahmlich.
2: Das ist das Grauen. Aber gut, ihr habt vielleicht was erkannt. Meldet euch bei uns 07221 2011. Ihr wisst ja auch, dass ihr in der App, Sounds App, immer wieder zurückspulen könnt und euch das nochmal anhören könnt. 07221 2011. Könnt auch eine Message schicken. Wir freuen uns auf euch.

0: Der große DJ Wurstfinger hat wieder was zusammengemixt und zwar nur Künstler und Songs, die an diesem Wochenende bei Das Fest auftreten.
1: Ja, und ich habe das wieder brillant ineinander gemischt und ich fand es jetzt gar nicht so schwierig.
0: Naja, ich weiß nicht, es klang auf jeden Fall grausam. Wir hören noch mal kurz rein, bitte.
1: Ja, klar. Boah, da ist es doch schon klar, oder?
0: Das Großartige an euch da draußen in SWR 3 Land, ihr kriegt sowas tatsächlich raus. Und Alex aus Kuhart hat sich bei uns als Allerschnellster gemeldet. Hallo Alex.
2: Hallo.
0: So, was hast du da rausgehört?
2: Also ich habe die drei Interpreten rausgehört,
0: ja, gut,
2: beziehungsweise
0: das reicht
2: ich und meine
0: wir
2: Frau
0: haben gesagt,
2: zusammen.
0: Song oder Interpret, das ist egal. Also, dann lass mal hören.
2: Genau. Einmal Loi.
0: Ja.
2: Dann Zartmann.
0: Ja.
2: Und Ray Dalton.
0: Ja. Das stimmt.
1: Also
0: das
1: die Songs richtig. Dazu, Gold von Loi, Tommy auch von Zartmann und In My Bones Ray Dalton.
0: Sehr gut. Alex, Bravo. Was machst du gerade so heute Nachmittag?
2: Wir waren heute in Karlsruhe, aber nicht beim Fest, sondern...
0: Da habt ihr was verpasst. Weil da gibt es ja auch so einen Non-Ticket-Bereich irgendwie. Also
1: da ist auch schön.
0: Aufhören und da ist nämlich auch schön, ne?
2: Wir hatten stattdessen eine Thai-Massage, von daher war es bei uns auch sehr entspannt.
1: Oh, eine Thai-Massage, schön.
0: Okay, pass auf. Du kriegst einen SWR3-Elch von uns und wir wünschen dir noch einen sehr, sehr schönen Abend.
2: Vielen Dank, gleichfalls.
0: Bis dann. Ciao, ciao.

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6: Das Neueste jetzt um 18 Uhr mit Astrid Maisol.
7: Waldbrände bedrohen hunderttausende Menschen in Frankreich und Spanien. Beim Christopher Street Day treten Demonstranten für Vielfalt ein. Das Wetter, morgen teils freundlich, teils Regen bei 22 bis 31 Grad. Vor den Waldbränden in Frankreich und Spanien sind mittlerweile hunderttausende Menschen in Sicherheit gebracht worden. In Frankreich sind fast 200.000 Menschen betroffen, in Spanien, westlich von Madrid, nochmal 80.000. SWR3-Korrespondentin Anna Mund berichtet, dass das Feuer dort außer Kontrolle ist.
8: Spaniens Regierungschef Sanchez sprach bei einem Besuch im Brandgebiet von einer dramatischen Situation. Vorrangiges Ziel sei es, Leben zu retten. Durch günstige Wetterbedingungen mit niedrigeren Temperaturen und höherer Luftfeuchtigkeit gäbe es am Wochenende aber eine Chance, die Brände zu bekämpfen, so Sanchez. Spanien hatte am Freitag in den Regionen Madrid und Ávila den Notstand ausgerufen. Dadurch kann der Staat mehr Mittel und Gelder im Kampf gegen die Flammen mobilisieren. Zudem hat Spanien über den Katastrophenschutzmechanismus der EU Löschflugzeuge zur Bekämpfung der Brände angefordert.
7: Der bald neue Bundesgesundheitsminister Linnemann will weniger Krankenkassen in Deutschland. Er sagte der Bild-Zeitung, dass Deutschland eines der teuersten Gesundheitssysteme der Welt habe, aber nicht eines der besten. Aktuell gibt es mehr als 90 verschiedene Krankenkassen. Linnemann sagt, dass 10 bis 20 reichen würden. In Deutschland gibt es immer mehr sogenannte Active Clubs, Kampfsportgruppen, in denen vor allem junge Männer für die rechte Szene angeworben und gewaltbereit gemacht werden. Davor warnen die Sicherheitsbehörden. Es gäbe inzwischen etwa 22 dieser Clubs. Das berichtet die Süddeutsche Zeitung und beruft sich auf den Verfassungsschutz. Das Bayerische Landesamt für Verfassungsschutz gehe davon aus, dass die rechtsextremistische Partei Die Heimat, früher NPD, die Clubs systematisch aufbaue, um junge Männer zu radikalisieren. In vielen deutschen Städten sind Menschen am Christopher Street Day für gleiche Rechte und Toleranz auf die Straßen gegangen. Die größte Parade fand in Berlin statt. Von dort berichtet SWR3-Reporterin Julia Fissmann.
9: Hunderttausende Menschen demonstrierten unter dem Motto Haltung ist hot für Demokratie, Menschenrechte und eine vielfältige Gesellschaft. Am Abend wird am Brandenburger Tor die größte Abschlusskundgebung in der Geschichte des Berliner CSD gefeiert, mit einem Auftritt der Sängerin Sarah Connor und der Verleihung der Soul of Stonewall Awards für besonderes Engagement für die queere Community an die Intendanten des Theaters des Westens Peter Plate und Ulf Leo Sommer.
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6: Die Sonne verkrümelt sich ja so allmählich, aber es bleibt ein ganz freundlicher Mix am Himmel zwischen Sonne und Wolken. Im südlichen Baden-Württemberg können diese Wolken auch mal dichter sein und es bilden sich aber ganz vereinzelt nur gewittrige Schauer.
10: Morgen ist es von der Pfalz bis zur Donau länger sonnig. Ansonsten gibt es in SWR-Rheinland mehr Wolken und einzelne Schauer. Temperaturen maximal 22 Grad im Westerwald und bis 31 Grad am Oberrhein.
6: Und jetzt für euch das Neueste aus dem SWR3-Verkehrszentrum. Da haben wir erstmal eine Eilmeldung. Vorsicht in Karlsruhe auf der Südtangente zwischen Bulacher Kreuz und Kühler Krug werden Gegenstände auf die Fahrbahn geworfen. Vorsicht auch auf der A63 Mainz Richtung Kaiserslautern. In Höhe Saulheim steht ein defektes Fahrzeug. Und Vorsicht auf der B33, Offenburg Richtung Donaueschingen. Zwischen Gengenbach Süd, Strohbach und Biberach eine ungesicherte Unfallstelle. Dann haben wir die A5 Karlsruhe Richtung Frankfurt. Zwischen Kronau und Waldorf-Wiesloch Baustelle 3 Kilometer stockend. Die A61 Ludwigshafen Richtung Speyer ist zwischen Schifferstadt und Kreuz Speyer wegen Löscharbeiten gesperrt. A81 Stuttgart Richtung Singen zwischen Gärtringen und Herrenberg Baustelle auf der rechten Spur 4 Kilometer Stau. Da dauert es 25 Minuten länger und die Anschlussstelle Herrenberg ist gesperrt. Wir wünschen euch eine sichere Fahrt.
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0: Sonne und erträgliche Temperaturen. Besser geht's eigentlich nicht. Was für ein Festivalwochenende. In Karlsruhe wird seit Donnerstag bei das Fest gefeiert.
1: Unter anderem mit Nico Santos, den Beatsteaks, Zartmann oder Leonie.
0: Zeitgleich wird aber auch bei Haigern live in der Nähe von Heilbronn gefeiert.
1: Dort mit Kamrat, Jan Delay, Clueso oder Max Mutzke.
0: Übrigens ganz ähnlich sind sich die beiden Festivals auch darin, dass sie aus kleinen Jugendinitiativen ursprünglich entstanden sind und immer noch von vielen Freiwilligen unterstützt werden.
1: So, und jetzt gibt's ein kleines Battle.
0: Oh ja, wir machen ein kleines Battle. Ja, unsere Reporter Lisa Reister in Karlsruhe und Jos Schmidt auf dem Haigern machen ein kleines Festival-Battle, begleitet von Josh Kocher.
2: Wie laut ist die erste Reihe vor der Bühne? Nachmittags um 17 Uhr.
3: Das Fest in Karlsruhe, erste Reihe.
2: Bei Haigern Live. Wir geben hier aber alles, was geht. Alle bitte einmal laut schreien auf drei, wie SWR 3, ja? 1, 2, 3. Finde den verrücktesten Festivalhelfer.
4: Philipp aus Heilbronn ist einer der ehrenamtlichen Helfer hier auf dem Haigern Live Festival bei Heilbronn. Was machst du hier?
5: Alles, was mit Fahrzeugen zu tun hat, mit Strom und den Kassenteil auf der Wertmarkenseite.
4: Philipp, was machst du beruflich?
5: Eigentlich bin ich Mathe- und Physiklehrer.
2: Bei das Fest.
6: Ja, hallo, ich bin Philipp Schweinfurt, baue auf dem Fest 2,5 Wochen im Sommer Dinge auf, von Zäunen über Infrastruktur. Und normalerweise arbeite ich in meiner eigenen Praxis als Urologe.
2: Finde den Festivalbesucher, der am häufigsten da war. Bei Haigern Live.
4: Ich habe hier so eine nette Gruppe aus 2, 4, 6 Leuten. Die haben gleich ganz toll genickt. Wie oft wartet ihr da?
7: Seit 2012 kommen wir jedes Jahr alle 4 Tage hier hoch.
4: 14 Jahre jetzt dann, oder? Wie heißt du denn und wo kommst du her?
7: Ich bin die Dimitra und komme aus Thalheim, weil es einfach mega ist. Und weil es ein tolles Fest ist und geile Stimmung.
2: Bei das Fest.
8: Hallo, ich bin der Matthias. Ich bin zum 40. Mal jetzt auf dem Fest und habe nur 2 Tage verpasst, jeweils Hochzeiten von Freunde bzw. Familie. Wie sehr ich die Menschen mag, kann man sich dann vorstellen.
0: Wir sind hier nicht die strenge Jury, aber so, ich würde sagen, ein kleiner Vorteil für das Fest in Karlsruhe.
1: Ja, aber ein kleiner Vorteil. Die waren ein bisschen lauter. Und dann jemand, der 40 Jahre und ohne Unterbrechung dabei war, wow.
0: Ja, und wer kann schon einen Urologen als Festivalhelfer vorweisen? Okay, aber das war's noch nicht. Gleich hier bei uns das finale Battle mit einer ganz besonderen Aufgabe.

0: Lustiges Battle der Festivals hier bei uns in SWR 3. Haigern live in der Nähe von Heilbronn gegen das Fest in Karlsruhe.
1: Und wir haben ja vorhin schon gehört, dass bei den Festivals viel vom Engagement von Freiwilligen leben und dass da vor den Bühnen schon richtig was los ist.
0: Jetzt aber kommen wir zum finalen Battle.
1: Yes.
0: Die Aufgabe, wer von unseren beiden Reportern schafft es, und das ist ja eine wichtige Aufgabe, mehr Security-Mitarbeiter mit Glitzer zu verschönern. Wo fangen wir an?
1: In Karlsruhe bei Lisa Reister und das Fest.
2: Hallo, ihr macht Sicherheit. Darf ich dir Glitzer ins Gesicht machen?
3: Gerne, ja. Auf die Nase.
2: Perfekt, mach mal. Fühlst du dich wie eine Prinzessin?
3: Ja, schon.
2: Darf ich dir Glitzer drauf machen?
4: Nein, danke. Nee, sieht so kitschig aus.
2: Ah, jetzt hör aber auf.
4: Nein, wirklich.
2: Willst du keinen Glitzer im Gesicht? Oh, der rennt weg, der rennt weg. Du bist hier der Sicherheitsbereichsleiter, also der wichtigste und gefährlichste Mann hier. Darf ich dir Glitzer ins Gesicht machen?
3: Nein, leider nicht hier.
2: Und auf den Arm bitte?
3: Ja, komm, das. Dann machst du doppelt einfach bei mir. Zweiter Arm, oder?
1: Was willst du mir ins Gesicht machen?
2: Glitzer?
1: Nee.
2: Und auf den Arm?
1: Auf den Arm darfst du. Ich bin sehr zufrieden, dankeschön.
2: Security auch mal ein bisschen im Festival-Style, oder?
4: Ja, muss man auch ein bisschen Spaß haben, oder nicht?
2: Endstand von das Fest. Ich habe es geschafft, 8 Security-Mitarbeiter mit Glitzer zu verschönern. Und einer hat sich sogar beide Arme voll glitzern lassen. Deswegen würde ich sagen, 8,5 Securities mit Glitzer für das Fest in Karlsruhe.
1: Starkes Ergebnis, ja, von Lisa.
0: Lassen wir auch gelten, auch den halben.
1: Ja,
0: also
1: natürlich.
0: Mal gucken, ob bei Haigern Live. Ob bei Haigern Live jetzt die 8,5, also 8,5 Securities getoppt werden können. Dort hat SWR3-Reporter Jost Schmidt sein Glück versucht.
5: Ihr habt ja nicht gesagt, dass es verboten ist, Verstärkung zu holen. Deswegen ist bei mir Jenny.
6: Bin beim Stand vom Jugendreferat in Heilbronn und bin da die Glitzerfee. Aber wir haben ganz viele tolle andere Angebote auch noch. Hm?
5: Hallo, bist du der Security-Oberchef hier?
7: Ja.
5: Pass mal auf, wir machen ein kleines Battle zwischen das Fest in Karlsruhe und im Haigern Live. Und eine Aufgabe ist es, in 15 Minuten so viele hart aussehende Security-Mitarbeiter wie möglich mit Glitzer zu verschönern.
7: Geht bei uns leider nicht, weil das uns ablenkt von der Arbeit.
5: Du willst, dass das Haigern gegen das Fest verliert?
7: Nein, natürlich nicht, aber ein anderes Battle wäre besser. Tut mir leid. Aber ich gönne den Sieg gern bei das Fest. Da kenne ich viele. Gute Jungs und Mädchen.
5: Komm, Jenny, wir treten den Rückzug an.
7: Aber viel Erfolg euch noch.
1: Das ist ein klares Ergebnis.
0: Ja, das muss man leider an dieser Stelle mal sagen. Klarer Gewinner in allen Kategorien, das Fest in Karlsruhe. Was nicht heißt, dass Haigern Live nicht auch ein sehr cooles und sehr schönes Festival ist.
1: Beides sind super Festivals.
0: Ja, da haben halt die Security-Leute ein bisschen weniger Glitzer im Gesicht.

Neuer SWR3-Hit von Katy Perry, Watch It Burn. Und jetzt für euch das Neueste aus dem SWR3-Verkehrszentrum. Vorsicht auf der A81 Heilbronn-Würzburg. In Höhe Neuenstadt sieht man eher wenig Sichtbehinderungen durch Rauch in diesem Bereich. Dann A5 Karlsruhe Richtung Frankfurt zwischen Kronau und Waldorf-Wiesloch. Baustelle 3 Kilometer stockend. Die A61 Ludwigshafen Richtung Speyer ist zwischen Schifferstadt und Kreuz Speyer wegen Löscharbeiten gesperrt. 2 Kilometer Stau. Autobahn 81 Stuttgart Richtung Singen zwischen Gärtringen und Herrenberg. Baustelle 3 Kilometer Stau. Da dauert es eine Viertelstunde länger. Die Anschlussstelle Herrenberg ist gesperrt. Und dann haben wir noch die B33 Offenburg Richtung Donaueschingen. Die ist zwischen Gengenbach Süd und Biberach nach einem Unfall gesperrt. Wir wünschen euch eine sichere Fahrt. 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

0: SWR 3 Easy am Samstagabend. Sven aus Oberkirch will wissen, warum die Welt so kompliziert geworden ist. Das fragen wir den Erklärbär. Hallo Erklärbär.
1: Auch hallo. Die Antwort darauf ist zwar kompliziert, aber ich versuche es so zu erklären, dass auch du es verstehst.
0: Ja, danke.
1: Ja, bitte. Früher war es einfach. Zum Beispiel hast du in deiner Kneipe einen Gin Tonic bestellt und dann hat der Kellner den gebracht.
0: Ja, soweit so uninteressant.
1: Heute ist es viel komplizierter. Der Kellner bringt erstmal die Gin-Karte. Du musst zwischen 90 verschiedenen Gins aussuchen. Und wenn du endlich einen hast, bringt er dir die Tonic-Karte. Und du musst zwischen 30 verschiedenen Tonics auswählen.
0: Ja.
1: Möchtest du eine Gurkenscheibe rein oder Rosmarin oder?
0: Gut, das haben wir verstanden. Und dann?
1: Dann macht die Kneipe zu. Es ist nämlich schon spät geworden.
0: Dann bestellt man halt was anderes. Einen einfachen Milchkaffee.
1: Einfach? Das ist kompliziert. Der Kellner fragt nämlich Vollmilch, fettarme Milch, laktosefreie Milch, Sojalatte, Erbsenmilch, Hafermilch, Reismilch, Mandelmilch, Kokosmilch, Barista Edition.
0: Ja, danke.
1: Einfach ein Espresso rein oder doppelten, vielleicht sogar Triple Shot.
0: Danke.
1: Groß, mittel, klein, to go oder hier trinken.
0: Ja, ja, alle haben es kapiert.
1: Und schon ist es wieder spät geworden.
0: Und die Kneipe macht zu.
1: Ganz genau, du lernst schnell.
0: Danke, Erklärbär.
1: Bitte.
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0: Und das war's. Das war SWR 3 Easy am Samstag. Für euch geht's natürlich weiter.
1: Ja, natürlich. Mit Michael Rolfstick. Wir gehen heim.
0: Wir gehen heim. Viel Spaß also bei SWR 3 Pop nach 7. Und wir sagen ciao, ciao. Wir sind Wirbi und Zeus.
1: Und schönes Wochenende.
0: Jo.

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9: Alles, was heute wichtig ist, um 19 Uhr mit Astrid Meisel.
10: Die französische Regierung mobilisiert wegen der Waldbrände weitere Soldaten. Aus Rheinland-Pfalz kommt Kritik am Umgang mit Verkehrsminister Schnieder. Das Wetter? Morgen teils freundlich, teils Regen bei 22 bis 31 Grad. Die französische Regierung setzt wegen der Waldbrände nochmal 500 Soldaten zusätzlich in den Gebieten ein. Fast 200.000 Menschen wurden mittlerweile in Sicherheit gebracht. Aus Paris, SWR3-Korrespondentin Caroline Diller.
11: Nach Angaben des Verteidigungsministeriums sollen bis zum Abend 1.500 Soldatinnen und Soldaten in die Waldbrandgebiete entsandt werden, hauptsächlich um bei der Evakuierung der betroffenen Gebiete zu helfen. Das Feuer nördlich der Bucht von Ar ist noch immer nicht unter Kontrolle. Bereits jetzt haben die Flammen eine Fläche verwüstet, die dreimal so groß ist wie Paris. Doch zumindest sind die Wetterbedingungen etwas besser, dank der Regenfälle in der vergangenen Nacht und sinkender Temperaturen.
10: Die schweren Waldbrände haben jetzt auch Folgen für die Tour de France. Die letzte Etappe wird morgen rund 44 Kilometer verkürzt, weil Sicherheitskräfte von der Tour abgezogen werden. Beste Aussichten auf den Sieg hat nach der vorletzten Etappe heute weiter Radprofi Tadej Pogacar. Die Hängepartie um die Zukunft des CDU-Politikers Schnieder als Bundesverkehrsminister stößt in seinem Heimatbundesland Rheinland-Pfalz auf Kritik. Kanzler Merz wollte ihn offenbar gestern schon entlassen, fand aber keinen Nachfolger. Schnieders CDU-Gemeindeverband Arzfeld in der Eifel spricht im Tagesspiegel von schlechtem Stil. Sein Bruder, der rheinland-pfälzische Ministerpräsident Schnieder, teilte auf X kommentarlos eine kritische Nachricht von Ex-Kanzleramtschef Altmaier. Ihn mache der Umgang mit dem Parteifreund betroffen und wütend, schreibt er. Nach wochenlangen Protesten, vor allem junger Menschen in Indien, ist Bildungsminister Pradhan zurückgetreten. Die Demonstranten wollten, dass der Minister Verantwortung dafür übernimmt, dass Prüfungsunterlagen einer Uni durchgestochen wurden. SWR3 Indien-Korrespondentin Franziska Amler.
12: Die Nachricht löste unter den tausenden Demonstrierenden im Protestcamp mitten in Neu-Delhi Jubel aus. Der Rücktritt gilt als bedeutendes Zugeständnis der Regierung von Premierminister Narendra Modi. Die sogenannte Kakerlakenbewegung, die die landesweiten Proteste anführte, hatte seit Wochen Pradhans Rücktritt gefordert. Die Bewegung entstand vor gut 2 Monaten als Reaktion auf eine umstrittene Äußerung des vorsitzenden Richters am obersten Gerichtshof, der arbeitslose junge Menschen mit Kakerlaken und Parasiten verglichen hatte.
10: Und das Wetter. Morgen ist es vor der Pfalz bis zur Donau länger sonnig, sonst gibt es mehr Wolken und einzelne Schauer, dazu auch Wind. Es werden maximal 22 Grad im Westerwald und bis 31 Grad am Oberrhein. Die Zeit. Es wird gleich 19.03 Uhr.
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13: A5, Karlsruhe Richtung Frankfurt. Zwischen Kronau und Waldorf-Wiesloch Baustelle. 3 Kilometer stockender Verkehr. A61 Ludwigshafen Richtung Speyer. Zwischen Schifferstadt und Kreuzspeyer Aufräumarbeiten. Hier ist nur ein Fahrstreifen frei. 2 Kilometer Stau. A81 Stuttgart Richtung Singen. Zwischen Gärtringen und Herrenberg Baustelle. 3 Kilometer Stau. Verzögerung bis zu einer Viertelstunde. Die Anschlussstelle Herrenberg ist gesperrt. Die B33 Offenburg Richtung Donau-Eschingen ist zwischen Gengenbach Süd und Biberach nach einem Unfall gesperrt.
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1: Mit Michael Räufsteck, hallo, das ist euer Samstagabend-Soundtrack. Er beinhaltet David Bowie und Queen, Olivia Rodrigo, Sarah Connor und jetzt Tom Gregory und Weiss.
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0: Pass von Farruko. Hallo, hier sind SR1, MDR Jump und SWR 3. Pop, die Abendshow. Schön, dass ihr dabei seid. Schönen Samstagabend. Wenn ihr heute irgendwo gemütlich beieinander sitzt, immer darauf achten, dass ihr aus eurer eigenen Flasche trinkt. Die Binse zum Abend. Ich bin mal leider darauf reingefallen, als ich zu einer Flasche gegriffen habe, die nicht meine war. Und außerhalb einer Pandemie kann man es normalerweise verschmerzen, wenn man aus einer Flasche trinkt, die nicht die eigene ist. Aber das war eine, in der gar kein Getränk drin war, sondern die jemand als Aschenbecher benutzt hatte. War ein bisschen eklig. Hallo, Theresa Seitzer, du bist ja auch hier.
1: Ja, anwesend.
0: Herzlich willkommen. Über solche Verwechslungen wollen wir heute Abend reden und es auch nicht nötigerweise nur auf Getränke beschränken, denn du hast von einer Geschichte Wind bekommen durch ein Kennenlernspiel.
1: Ja, ich war auf einem Geburtstag und man musste am Anfang aus so einer Glasschale einen Zettel ziehen und da stand drauf, finde die Person, die... Und bei mir auf dem Zettel stand, finde die Person, die sich statt Deo was anderes unter die Arme gesprüht hat.
0: Und da möchte man die Person doch wirklich finden, weil man die Geschichte wissen möchte.
1: Ich habe sie gefunden und die Geschichte geht so, die waren unterwegs und besagte Person hatte irgendwann das Gefühl, sie stinkt ein bisschen, hat meine Freundin gefragt, hast du irgendwie zufällig Deo? Ja, ja, hinten bei mir im Kofferraum, kannst du dir gerne rausholen. Er holt sich das vermeintliche Deo raus, sprüht sich's unter die Arme und merkt, das war das Pfefferspray.
0: Und jetzt ihr, eure unangenehmsten Verwechslungen. Heute Abend unter 07221 2011. Schreibt uns per WhatsApp oder Signal, hinterlasst uns Sprachnachrichten per WhatsApp oder Signal. Oder geht zum Äußersten und ruft uns einfach an. Die Nummer ist in jedem Fall 07221 2011. I know.

0: Drop That von Olivia Rodrigo. Und was habt ihr verwechselt, Moni aus Stuttgart?
1: Ich kann das auch mit dem Deo-Spray. Nur war es bei mir Haarspray.
0: Ja, sowas passiert.

0: Kennst du das, Theresa, wenn man denkt, es ist die Seife, die neben dem Waschbecken im Hotelzimmer ist und dann ist aber Lotion drin und dann werden die Hände gar nicht sauber, aber dafür schön weich?
1: Nee.
0: Eine Verwechslung, die ich auch schon erlebt habe. Und eure Verwechslungen heute wollen wir gerne hören. Was habt ihr miteinander verwechselt? Jeanette aus Radolfzell.
2: Mein Mann hat mir mal Zahnpasta auf den Puppes geschmiert, nachdem ich mir eine offene Stelle hatte und ich zu ihm gesagt habe im Urlaub, er möchte bitte die Creme mit der Kamille nehmen. Und er hat dann die Zahncreme genommen.
1: Oh Gott, hat das wehgetan? Das brennt
2: Nö,
1: doch.
2: Aber ich habe ihn dann gefragt, was hast du denn da drauf geschmiert? Sagt er, das, was du gesagt hast, die mit der Kamille. Dann sage ich, zeig mal. Dann zeigt er mir die Tube und sage ich, du Schafsäckel, Entschuldigung, das ist die Zahnpasta.
1: Besser so als andersrum, oder?
2: Ja, das stimmt allerdings.
0: Wenigstens können wir ganz, ganz sicher sein, dass du einen kariesfreien Po hast.
2: Das stimmt. Ich wünsche euch noch einen schönen Abend.
0: Gleichfalls, danke dir sehr.
2: Ja.

0: Nights von Avicii. Hier ist Pop, die Abendshow mit euren unangenehmsten Verwechslungen. Simone aus Pforzheim hat abends im Schlafzimmer das Licht nicht anmachen wollen, um ihren Mann nicht zu wecken. Und hat dann das Lavendel-Kissenspray mit ihrem Melatonin-Spray verwechselt. Und Elke schreibt uns per WhatsApp an 0722212011. Mein Vater hat mal nach einer Handcreme verlangt und hat die Handcreme mit meiner Bräunungscreme verwechselt. Tolles Ergebnis in den Handflächen am nächsten Tag.
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2: Diese Nacht wird nicht mehr so kühl wie die letzten Nächte. Es kühlt bis morgen früh auf 18 bis 12 Grad ab. Am Sonntag ist es zwischen Nahe und Donau meist sonnig. Sonst gibt es mehr Wolken und einzelne Schauer. Die Höchstwerte liegen zwischen 22 und 31 Grad. In der Rhein-Neckar-Region und im Kraichgau wird es am wärmsten. Dazu weht der Westwind lebhaft und stark böe.
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3: Vorsicht auf der A5 Frankfurt Richtung Karlsruhe. Zwischen Bruchsal und Karlsruhe Nord eine ungesicherte Unfallstelle auf dem rechten und dem mittleren Fahrstreifen. Und hier sind Menschen auf der Fahrbahn. A5 Karlsruhe Richtung Frankfurt. Zwischen Kronau und Waldorf-Wiesloch Baustelle 4 Kilometer stockender Verkehr. A61 Ludwigshafen Richtung Speyer. Zwischen Schifferstadt und Kreuzspeyer Aufräumarbeiten. Hier ist nur ein Fahrstreifen frei. 2 Kilometer Stau. A81 Stuttgart Richtung Singen. Zwischen Gärtringen und Herrenberg Baustelle 3 Kilometer Stau, Verzögerung bis zu einer Viertelstunde, die Anschlussstelle Herrenberg ist gesperrt. Die B33 Offenburg Richtung Donau-Eschingen ist zwischen Gengenbach Süd und Biberach nach einem Unfall gesperrt.
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0: ist 9 und meldet sich per Sprachnachricht vom Rückweg vom Heidelberger Zoo. Es geht um unangenehme Verwechslungen heute Abend.
1: Meine Oma hat sich mal auf die Augen statt Augen-Make-up-Entferner Nagellack-Entferner drauf gemacht und es hat zur Hölle gebrannt und dann hat sie ganz laut geschrien, aber zum Glück ist alles gut ausgegangen.
0: Boah, gut. Danke, Paul. Und Trita aus Singen hat sich gemeldet und erzählt genau diese Geschichte. Also entweder passiert sowas halt manchmal oder Trita ist Pauls Oma. Insofern, hey, klar, wir sind eine Show für die ganze Familie, da hätten wir einen weiteren Beweis. Und Olli aus Niederstetten?
2: Ich hab mal Zahnpasta und Bepanthen verwechselt. Als ich die Bepanthen dann im Mund hatte, habe ich das gleich gemerkt. Hui Teufel.
0: 0722211, so sind wir erreichbar per WhatsApp, per Signal. Wir freuen uns auf eure Sprachnachrichten oder auch Textnachrichten. Hermann hat uns geschrieben aus Wesseling. Seine Frau meinte, er könnte ja mal was für sein Gesicht tun. Lag im Badezimmerschrank eine Tube mit Gel, die ihm geeignet vorkam. Nach einer Woche fragte er sie, ob sie denn schon was in seinem Gesicht sehe. Und er berichtete stolz von dem Gel, das er verwendete. Sie war überrascht und klärte ihn auf, dass es Duschgel war. Und er hatte sich schon gewundert, dass es im Gesicht so spannte. Hier ist der aktuelle Hit von Flow.
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0: Hier ist Pop, die Abendshow. Diana, welche Erfahrungen hast du mit Verwechslungen?
1: Mein Mann ist der Meister im Verwechseln. Es passiert ihm nämlich ganz regelmäßig und er lernt auch nicht draus, dass er an den Kühlschrank geht und sich ein Glas Wasser holen will und dann zurückkommt mit einer Flasche Bier. Da wundert er sich immer drüber.
0: Ups! Danke dir, Diana.
1: Super,
0: tschüss.
1: Schönen Abend noch.
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0: Beauty and the Beat, Justin Bieber und Nicki Minaj. Eure interessantesten Verwechslungen, Heidi aus Konstanz.
1: Meine peinlichste Verwechslung war die, dass ich an einem Grümpelturnier Fußball teilgenommen habe und ich wurde eingewechselt. Und das Einzige, was ich kann, ist irgendwie verteidigen. Und dann habe ich mir einen Menschen ausgesucht und bin halt immer ganz dicht an ihm rangerannt. Und irgendwann sagt er, warum verfolgst du mich die ganze Zeit? Sage ich, ja, ich mache hier Manndeckung. Und er sagt, aber ich bin doch der Schiedsrichter.

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1: Um 20 Uhr mit Christian Rönspieß. Die Hängepartie um die Zukunft von Patrick Schnieder als Bundesverkehrsminister stößt weiter auf Kritik, vor allem in der Union. Von der christlich-demokratischen Arbeitnehmerschaft CDA heißt es, die Abberufung erwecke den Eindruck von Willkür. Kanzler Merz will Schnieder offenbar entlassen, hat das aber bisher nicht bestätigt und auch die Nachfolge noch nicht geregelt. Aus dem Hauptstadtstudio Jakob Mayer.
2: Der ehemalige CDU-Bundesminister Peter Altmaier schrieb auf der Plattform X, der Umgang mit Schnieder mache ihn betroffen und wütend. Schnieders Bruder, der rheinland-pfälzische Ministerpräsident Gordon Schnieder, teilte den Post kommentarlos. Im Deutschlandfunk sagte Altmaier, da habe es einige Reibungen und Ungereimtheiten gegeben, was dazu geführt habe, dass die guten Teile der Kabinettsumbildung in den Hintergrund getreten seien. Aus Schnieders rheinland-pfälzischem Landesverband hieß es, der Verkehrsminister sei eine der prägenden Persönlichkeiten der Landes-CDU und genieße hohes Ansehen. Man sei von der Entscheidung des Bundeskanzlers überrascht.
1: Der zukünftige Bundesgesundheitsminister Linnemann will weniger Krankenkassen in Deutschland. Er sagte der Bild-Zeitung, dass Deutschland eines der teuersten Gesundheitssysteme der Welt habe, aber nicht eines der besten. Aktuell gibt es mehr als 90 Krankenkassen. Linnemann sagt, 10 bis 20 würden genügen. Bei einem Waldbrand nahe der spanischen Großstadt Valencia ist ein Mensch ums Leben gekommen. Das haben die Behörden mitgeteilt. Der Brand sei aber inzwischen unter Kontrolle. Anders sieht es in der Region um die Hauptstadt Madrid aus. Dort mussten rund 60.000 Menschen ihre Häuser und Wohnungen verlassen. Weitere 30.000 sind dazu aufgerufen. Im Südwesten von Frankreich mussten sich wegen der Brände rund 200.000 Menschen in Sicherheit bringen. Im Kampf gegen die Feuer schickt die französische Regierung jetzt 500 weitere Soldaten. Dann sind insgesamt 1.500 im Einsatz. Sie sollen unter anderem bei der Evakuierung der bedrohten Regionen helfen. Hunderttausende Menschen sind am Christopher Street Day für gleiche Rechte und Toleranz auf die Straße gegangen. Die größte Parade war in Berlin. Die Teilnehmer forderten unter anderem mehr Sicherheit für queere Menschen und mehr Vielfalt in der Bildung. In Mainz zählten Polizei und Veranstalter rund 10.000 Mitwirkende und Besucher. In Stuttgart kamen ähnlich viele Menschen, um entweder bei der Parade mitzumachen oder sie anzuschauen. Das Wetter in Baden-Württemberg und Rheinland-Pfalz. Morgen ist es von der Pfalz bis zur Donau länger sonnig. Sonst gibt es insgesamt mehr Wolken und einzelne Schauer. Die Temperaturen erreichen bei teils böigem Wind maximal 22 Grad in der Hohen Eifel bis 31 Grad in der Ortenau. Am Montag Sonne und Wolken, anfangs noch örtlich Schauer bis 28 Grad. Am Dienstag meist sonnig und Beginn einer neuen Hitzewelle.
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0: Frankfurt Richtung Karlsruhe. Zwischen Bruchsal und Karlsruhe Nordunfall. 4 Kilometer Stau, Verzögerung bis zu einer Viertelstunde. Die A485 Gießener Nordkreuz Richtung Langgöns ist zwischen Linden und Gießener Südkreuz wegen Bergungsarbeiten gesperrt. Die B33 Offenburg Richtung Donau-Eschingen ist zwischen Gengenbach Süd und Biberach nach einem Unfall gesperrt.
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2: Mit Michael Reufsteg, hallo, und mit euren Geschichten über kuriose und unangenehme Verwechslungen. Caro und Alex sind eben dazu gekommen und haben sich per WhatsApp an 07221 2011 gemeldet. Spannend, das Thema Verwechslung. Wir wollten eben zum Konzert von Avantasia nach Winterbach. Am Eingang haben dann unsere Tickets nicht funktioniert. Irgendwann der junge Mann zu uns: Die spielen heute gar nicht, erst morgen. Und dann schalten wir auf dem Heimweg das Radio an und ihr redet über Verwechslungen. Ja. Danke für die Nachricht. Und weil so viele tolle Geschichten von euch gekommen sind zum Thema Verwechslungen, gehen wir auch in die Verlängerung und reden gleich noch weiter darüber.

0: Måneskin und Baggin, vorher The Bowser und Magnetic. Gleich aktuelle Hits von Gentleman und Michael Patrick Kelly, Wildfire und Holly Humberstone und To Love Somebody. Hier sind SR1, MDR Jump und SWR 3, Pop, die gemeinsame Abendshow mit euren Geschichten über unangenehme Verwechslungen. Jürgens Dusche war vergangene Woche kaputt, der Abfluss war offenbar verstopft, dann hat er bei seiner Tochter geduscht und sich irrtümlich mit Hundeshampoo die Haare gewaschen. Danach wusste er, warum der Dackel nach dem Baden immer so ein zartes Fell hat. Kann passieren, wenn Tiere im Spiel sind, dass da was durcheinander gerät. Bei Ulrike aus Remscheid auch.
1: Ihr hattet es ja gerade mit Verwechslungen. Und die beste, die uns jemals passiert ist, ist, dass ich dabei war, unser erstes Kind auf die Welt zu bringen und die Wehen hatten eingesetzt und mein Mann war völlig durch den Wind und er hatte irgendwas am Auge. Zeitgleich hatte unsere Katze aber auch was am Auge und er war so durch den Wind, dass er die Katzenaugentropfen genommen hat und wir haben einen Lachanfall erster Klasse bekommen. Ich würde sagen, es hat die Geburt etwas beschleunigt.

0: Wildfire ist der aktuelle Hit von Gentleman und Michael Patrick Kelly. Hier ist Pop, die Abendshow. Britta aus Dreieich, gerade im Urlaub in Saint-Maxime, verwechselt samstags beim Einkaufen manchmal den Einkaufswagen, legt Sachen rein, fährt mit dem fremden Einkaufswagen weiter und bis der Fehler bemerkt wird, kommen peinliche Situationen.
1: Das kenne ich.
0: Passiert Theresa Seite aus unserem Team auch, oder?
1: Ja, aber in einem Klamottengeschäft ist mir das passiert, mit so einem Korb, den man so hinter sich herzieht. Und ich habe es erst gemerkt, als ich in der Umkleidekabine stand und irgendwann dachte, also dieses Rosa ist eigentlich so gar nicht meine Farbe. Wo kommt das denn her?
0: Hast du es trotzdem anprobiert?
1: Ja, aber...
0: Wirklich?
1: Ja.
0: Du hast gemerkt, es waren nicht deine Sachen, aber dachtest, oh, jetzt bin ich hier, jetzt kann ich es auch anprobieren.
1: Ja, es war meine Größe, aber es sah trotzdem irgendwie nicht gut aus. Aber ich habe mich danach auch nicht getraut, die Person zu suchen, sondern ich habe das dann alles zurückhängen lassen.
0: Wir reden über kuriose Verwechslungen heute Abend. Olaf aus Sindelfingen, erzähl uns deine bitte.
2: Ich habe aus lauter Verliebtheit und Gedanken, habe ich mir statt Zahncreme mit Rasiergel die Zähne geputzt. Ich hab's dann gleich gemerkt. Der Geschmack war dann auch nicht so besonders.
0: Dafür kann man sich die Haare von den Zähnen besser runterrasieren anschließend.
2: Dann, ich hatte eigentlich noch nie welche, aber das war so besonders glatt.
0: Danke dir, tschüss.
2: Okay, gut, tschüss.
0: Beim Rasieren muss man offenbar auf mehrere Fallen achten. Peter aus Plüderhausen hat auch geschrieben, nach der Rasur wollte ich einen Balsam auftragen, war auch sicher, den richtigen Spender ausgewählt zu haben. Als die Haut zu brennen anfing, schaute ich nach. Es war auch ein Gel, aber Waschgel für Pre-Shave, Mist. Nach dem Abwaschen war ich stundenlang krebsrot und das Gesicht juckte ohne Ende.

Übermorgen. Das ist Mark Forster. Und hier sind weitere Geschichten von euch mit kuriosen Verwechslungen. Eingegangen bei uns unter 0722212011 per Signal oder WhatsApp. Einer der Klassiker ist die Zahnpasta. Womit die schon verwechselt wurde? Im Fall von Gabi aus Heilbronn hat ihr Mann im Urlaub die Zahncreme mit dem Handwaschmittel verwechselt. Lacher war auf ihrer Seite. Er meinte nur, die Zahncreme schmeckt ein bisschen komisch. Im Fall von TP war es medizinische Salbe statt der Zahnpasta. Und bei Felix aus Karlsruhe war es Reihe in der Tube statt Zahnpasta. Ja, alles sehr, sehr lecker. Roth hat uns geschrieben, meine Kollegin fragte mich nach Etikettenlöser. Ja, steht unten im Schrank, weißer Deckel. Nach einem kurzen Schwätzchen nahm sie sich die Dose und ging. Nach kurzer Zeit kam sie wieder und meinte, das ist kein Etikettenlöser, sondern Sprühkleber. Sie hatte natürlich schon gesprüht, nachdem sie sich die Dose mit dem schwarzen Deckel genommen hatte. Das war ungefähr der gegenteilige Effekt. Danke, Roth aus Blochingen. Und von Oliver aus dem Urlaub kommt diese Nachricht. Oje, zum Thema Verwechslungen werden böse Erinnerungen wach. Auf einem Flug zurück von Tokio nach München gab es zu einem Essen Sojasauce und eine Dose Cola. Um keine Sauerei im Flieger zu machen, schüttelte ich die Sojasauce in den Becher für die Cola und tunkte gelegentlich mein Essen in die Soße. Zum Abschluss des Essens nahm ich einen kräftigen Schluck aus dem Becher, sah ja wie Cola aus. Ich habe 2 Tage gegen diesen Geschmack von Sojasauce angekämpft.

0: No Angels Daylight in Your Eyes, gleich Bibi Rexha und Faithless, New Religion. Vorher noch die Verwechslung von Yvonne aus Trier, Sprachlehrerin für Englisch, Deutsch und Französisch. Ich bin mal aus Versehen in einen meiner Kurse spaziert, habe auf Englisch angefangen und mich gewundert, warum mich die französischen Teilnehmer so irritiert anschauen. Es war ein Deutschkurs. Also bin ich wieder raus vor die Tür und neu reingekommen und habe Deutsch gesprochen. Wir haben noch oft darüber gelacht.
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8: Diese Nacht wird nicht mehr so kühl wie die letzten Nächte. Es kühlt bis morgen früh auf 18 bis 12 Grad ab. Am Sonntag ist es zwischen Nahe und Donau meist sonnig. Sonst gibt es mehr Wolken und einzelne Schauer. Vereinzelt kann sich auch ein Gewitter bilden. Die Höchstwerte liegen zwischen 22 und 31 Grad.
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9: Vorsicht auf der B38 in Höhe Neustadt-Weinstraßenort steht ein defektes Motorrad in der Überleitung. A5, Frankfurt Richtung Karlsruhe. Zwischen Bruchsal und Karlsruhe Nordunfall, 4 Kilometer Stau, Verzögerung bis zu einer Viertelstunde. Die A485 Gießener Nordkreuz Richtung Langgöns ist zwischen Linden und Gießener Südkreuz wegen Bergungsarbeiten gesperrt. Die B33 Offenburg Richtung Donau-Eschingen ist zwischen Gengenbach Süd und Biberach nach einem Unfall gesperrt.
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0: Dinge, die man ja mal verwechseln kann. Peter aus Rangendingen hat uns geschrieben per WhatsApp 07221 2011: Ich nehme im Reiseset immer ein kleines Deo und ein Flüssigpflasterspray mit für den Fall der Fälle. Die beiden Fläschchen habe ich irgendwann morgens verwechselt und mir eine anständige Packung Pflaster unter die Arme gesprüht. Naja, die Haare waren am Ende dann auch weg. Danke, Peter. Und eine Anekdote von Antonie. Meine Tochter mit ihrer Freundin hatte einen Beauty-Tag gemacht mit Gurkenmaske und Quark und das dann einfach in der Küche abgestellt. Mein Mann kam nach Hause und hatte Hunger. Oh, Gurkensalat! Ah, da fehlt Salz. Seit er erfahren hat, dass das die Gurkenmaske war, mag er keinen Gurkensalat mehr.
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Was ist die beste Werbefläche für neue Musik? Radio, Serienepisoden und die Umkleidekabine bei Fußballern. Das englische Nationalteam hat während der WM zu dem Song Talk to You von Another und 54 Ultra in der Kabine gefeiert. Das kam raus und jetzt ist der Song auf Platz 3 der britischen Charts und auch international erfolgreich. Another sind ein DJ-Duo aus Amsterdam. Die beiden machen seit 10 Jahren zusammen Musik, treten inzwischen weltweit auf den größten Festivals auf. Coachella, Glastonbury, Burning Man, Primavera. Dieser Song hier ist schon im März erschienen. Dank der englischen Fußballer ist er jetzt ein Hit.

0: Talk to You von Another und 54 Ultra, aktueller Hit in Pop der Abendshow. Über welche Verwechslungen haben wir noch nicht gesprochen? Uli!
1: Also ich war mal in der Wilhelma mit meinem Bruder und mit meinem damaligen Freund und dann bin ich zu meinem vermeintlichen Freund hingelaufen und habe dem Bauch gestreichelt und der hatte ein Hemd an und habe so an den Knöpfen rumgespielt. Und irgendwann dachte ich, oh shit, mein Freund hat doch heute gar kein Hemd an und habe nach oben geguckt und dann war das halt ein wildfremder Mann.
0: Und hier ist die Geschichte von Sam aus der Nähe von Olten in der Schweiz. Ich bin kleinwüchsig und daher nicht viel größer als die meisten Kinder. Als ich mal mit meinem Cousin das Einkaufszentrum besuchte, ich war circa im Teenageralter, packte mich plötzlich jemand aus dem Nichts an der Hand und riss mich hinter sich her. Es war ein Mann und der schimpfte die ganze Zeit mit mir. Als er sich dann nach mehreren Metern zu mir umdrehte, bemerkte er endlich, dass ich nicht sein Kind bin. Sein geschocktes Gesicht und die unzähligen Stories bleiben mir bis heute in Erinnerung. Sam Jimmy Joe aus der Schweiz, vielen Dank. Natasha Bedingfield jetzt, Pocket Full of Sunshine.

0: Take This Heart von Ray Garvey. Hier ist Pop, die Abendshow. Gleich nach neun machen wir auch mal wieder was anderes. Aber zwei Geschichten über Verwechslung müssen wir euch unbedingt noch weiter erzählen, die wir von euch bekommen haben. Von Andreas zum Thema Verwechslungen. Mein Vater sollte mal kurz vor dem Mittagessen das Wasser von den Kartoffeln abschütten. Leider hat er sich den Topf mit der Suppe genommen und dort alles abgeschüttet. Ein paar Suppennudeln blieben aber übrig. Wir haben sehr gelacht. Grüße aus Neustadt an der Weinstraße. Danke. Und hier ist noch Stefan aus Rechberghausen.
1: Ich hatte mal einen lecker Salat in der Mache und hatte aber nebenher Bundesliga auf dem Tablet angeschaut. Und es war so spannend. Ich habe mit der Hand, mit der rechten nebenher nach dem Ölfläschchen gegriffen und schön Öl an die Salatsauce gegossen. Als ich nachher meinen Salat umgerührt habe, habe ich mich gewundert, warum die ganze Geschichte zum Schäumen anfängt und habe vorsichtig probiert und musste feststellen, dass ich leider mein gelbes Spülmittel anstatt dem gelben Öl als Dressing benutzt habe. Seitdem kaufe ich nur noch blaue Spülmittel.
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1: Um 21 Uhr mit Christian Rönspieß. Die Hängeparty um die Zukunft von Patrick Schnieder als Bundesverkehrsminister stößt weiter auf Kritik. Vor allem in der CDU. Der ehemalige CDU-Bundesminister Peter Altmaier schrieb auf der Plattform X, der Umgang mit Schnieder mache ihn betroffen und wütend. Schnieders Bruder, der rheinland-pfälzische Ministerpräsident Gordon Schnieder, teilte den Post kommentarlos. Aus dem Rheinland-Pfälzischen Landesverband hieß es, der Verkehrsminister sei eine der prägenden Persönlichkeiten der Landes-CDU und genieße hohes Ansehen. Man sei von der Entscheidung des Bundeskanzlers überrascht. Merz will Schnieder offenbar entlassen, hat das aber bisher nicht bestätigt und auch die Nachfolge noch nicht geregelt. Der zukünftige Bundesgesundheitsminister Linnemann will weitere Reformen im Gesundheitsbereich. Eines seiner Ziele, die Zahl der Krankenkassen soll reduziert werden. Das hat er Bild Online gesagt. Einzelheiten von Christiane Renier.
2: Auch als CDU-Generalsekretär hatte sich Linnemann schon dafür ausgesprochen. Er hält 10 bis 20 Krankenkassen für ausreichend. Zurzeit gibt es 93 Krankenkassen in Deutschland. Linnemann argumentiert, viele Kassen bieten ähnliche Leistungen, erzeugen so aber hohe Verwaltungskosten. Kleinere Krankenkassen will Linnemann künftig aussortieren, indem er eine Mindestanzahl von Mitgliedern vorschreibt, zum Beispiel 200.000. Linnemann übernimmt das Amt des Gesundheitsministers nach einer Kabinettsumbildung von Nina Warken. Sie wird Chefin des Kanzleramts.
1: Die französische Regierung hat den durch die Waldbrände zerstörten Regionen einen schnellen Wiederaufbau versprochen. Im Südwesten Frankreichs mussten sich wegen der Brände bisher rund 200.000 Menschen in Sicherheit bringen. Im Kampf gegen die Feuer unterstützen inzwischen auch 1.500 Soldaten. In Spanien gibt es nahe der Hauptstadt Madrid ebenfalls schwere Waldbrände. Dort mussten rund 60.000 Menschen ihre Häuser und Wohnungen verlassen. Weitere fast 30.000 sind dazu aufgerufen. Hunderttausende Menschen sind am Christopher Street Day für gleiche Rechte und Toleranz auf die Straße gegangen. Die größte Parade war in Berlin. In Mainz zählten Polizei und Veranstalter rund 10.000 Mitwirkende und Besucher. In Stuttgart kamen ähnlich viele Menschen, um entweder bei der Parade mitzumachen oder sie anzuschauen. Das Wetter in Baden-Württemberg und Rheinland-Pfalz. Morgen ist es von der Pfalz bis zur Donau länger sonnig. Sonst gibt es insgesamt mehr Wolken und einzelne Schauer. Die Temperaturen erreichen bei teils böigem Wind maximal 22 Grad in der Hohen Eifel bis 31 Grad in der Ortenau. Am Montag Sonne und Wolken, anfangs noch örtlich Schauer bei Temperaturen bis 28 Grad. Am Dienstag meist sonnig und Beginn einer neuen Hitzewelle.
3: Meldung aus dem Verkehrszentrum. Achtung, ein Falschfahrer auf der A44 Düsseldorf-Essen zwischen Dreieck Felbert Nord und Essen-Kupferdreh. Hier kommt ein Falschfahrer entgegen. Bitte äußerst rechts fahren, nicht überholen. Auf der A44 Düsseldorf-Essen zwischen Dreieck Felbert Nord und Essen-Kupferdreh. Ein Falschfahrer, Vorsicht in beiden Richtungen. Und hier ist der Rest für eure Region.
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4: Vorsicht auf der A81 Stuttgart Richtung Heilbronn. Zwischen Ludwigsburg Süd und Ludwigsburg Nord liegen Gegenstände auf der linken Spur. Vorsicht auf der A81 Stuttgart Richtung Heilbronn. Zwischen Engelbergtunnel und Stuttgart-Feuerbach liegen Reifenteile und hier steht ein defektes Fahrzeug. A5, Frankfurt Richtung Karlsruhe. Zwischen Bruchsal und Karlsruhe Nord Unfall. 4 Kilometer Stau, Verzögerung bis zu einer Viertelstunde. Die A485 Gießener Nordkreuz Richtung Langgöns ist zwischen Linden und Gießener Südkreuz wegen Bergungsarbeiten gesperrt. Die B33 Offenburg Richtung Donau-Eschingen ist zwischen Gengenbach Süd und Biberach nach einem Unfall gesperrt.
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3: Mit Michael Räufsteg, hallo, euer Soundtrack für den Samstagabend, gleich mit Sabrina Carpenter und jetzt mit Sophie and the Giants.
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Trag aus deinen Tee von Ozone. Gleich Sabrina Carpenter und Taste, Temper City und Self-Aware auch. Danach wäre noch eine Stelle in unserer Playlist, über die ihr entscheiden könntet. Möchtet ihr das gerne mit uns machen? Dann geben wir euch das jetzt in die Hand unter 07221 2011. Wir spielen Skip. Das geht so, wir bieten den einen oder anderen Song an und ihr skippt einfach die weg, die ihr nicht haben möchtet. Aber wenn der kommt, den ihr mögt, wenn euer Song dabei ist, drückt ihr Play und sagt, ja, das ist er, den wollen wir haben. Wer spielt mit uns? Skip jetzt und sucht aus, was gleich im Radio läuft. Unter 07221 2011.

0: Temper City und Self-Aware. Eine Entwarnung aus dem Verkehrszentrum auf der A44 Düsseldorf-Essen. Kein Falschfahrer mehr zwischen Dreieck Velbert Nord und Essen-Kupferdreh. Hallo zusammen, hier sind NDR 2, MDR Jump, SR1, HR3, WDR 2 und SWR 3. Pop, die Abendshow. Und wir spielen Skip mit Dirk aus Hamburg. Hallo Dirk.
1: Moin, schöne Grüße von den Norden in den Süden.
0: Vielen Dank, viele Grüße zurück und guten Appetit. Wir stören dich beim Essen.
1: Ah, nichts Schlimmes, ist kein Problem.
0: Du hast ja freiwillig angerufen, ist ja nicht unsere Schuld. Was gibt's denn?
1: Käseecken, so ja, nichts Spannendes.
0: Oh, Käseecken auf dreieckig geschnitten.
1: Ja, ja, genau.
0: Ah, ein Traum. Alles wird besser, wenn es dreieckig ist und vor allen Dingen aus Käse besteht.
1: Genau.
0: Dirk, wir haben gleich die Möglichkeit, dass du die Playlist in die Hand nimmst, indem wir dir ein paar Songs anbieten und du entscheidest, welcher davon kommt. Allerdings immer nur einer nach dem anderen. Wir machen hier nicht die ganz große Platte auf und du sagst, welche Käseecke du gerne hättest, sondern wir bieten dir einen Song nach dem anderen an und du musst in jedem Einzelfall entscheiden, möchtest du den gerne hören oder skippst du ihn. Wenn du ihn skippst, ist er weg und kommt auch nicht wieder. Dann probieren wir das Gleiche mit dem nächsten nochmal und gucken, ob der dir besser zusagt. Das können wir eine Weile so machen, aber wenn wir beim fünften Song angekommen sind, dann führt an dem kein Weg mehr vorbei. Der käme dann in jedem Fall, okay?
1: Hab ich verstanden.
0: Dann bieten wir dir als erstes das hier an. Das ist Nena, das haben wir schon mal gehört. 99 Luftballons, neue deutsche Welle, 80er. Ist das was für dich?
1: Heute mal nicht. Du hast was von Sommersongs gesprochen. Das hat nichts mit Sommer zu tun.
0: Wir haben so ein paar. Wir haben natürlich bei Skip sind immer sehr viele Genres. Aus jeder Ära ist was dabei. Wir versuchen unterschiedliche Sachen anzubieten. Sommerlich ist natürlich ein naheliegender Verdacht um diese Jahreszeit. Das ist dir also nicht sommerlich genug.
1: Genau.
0: Dann probieren wir es doch hiermit. Wir haben die 80er verlassen.

0: und sind im Jahr 2010 bei Alex Max Band. Der war Sänger der Band The Calling, die mit Wherever You Will Go einen großen Hit hatte. Das war sein erster Solo-Hit und auch der einzige Solo-Hit. Tonight, Alex Max Band.
1: Hört sich schön an, aber ich warte auf einen Sommersong von dir.
0: Was ist ein Sommersong jetzt an? Probieren wir es doch mal hier mit. Alter, wir sind im Jahr 2004. Das ist Blue Lagoon mit ihrer Version von Break My Stride.
1: Das nehmen wir doch. Das hört sich richtig schön an.
0: Dann haben wir ja einen Gewinner. Fantastisch, okay. Dann danke ich dir fürs Mitmachen. Wir haben einen Sieger und hören jetzt in voller Länge Blue Lagoon, Break My Stride. Dirk, weiter guten Appetit.

Nobody's perfect. Hier ist Pop die Abendshow. Es gibt diese Musiker, die auch Schauspieler sind und in unterschiedlichen Karrieren unterschiedliche Namen haben. Als Schauspieler benutzen sie dann ihren echten, als Sänger ihren Künstlernamen. Und bei Role Model könnte es darauf hinauslaufen. Der fängt gerade erst an, überhaupt bekannt zu werden unter seinem Musikernamen Role Model, dreht aber bereits einen Film, der nächstes Jahr in die Kinos kommen soll, wo er wahrscheinlich als Tucker Harrington im Vorspann steht. Ist dieselbe Person. Role Model jetzt mit Writings on the Wall.

0: Tucker Harrington Pillsbury, alias Role Model, aktueller Hit Writings on the Wall.
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2: Diese Nacht wird nicht mehr so kühl wie die letzten Nächte. Es kühlt bis morgen früh auf 18 bis 12 Grad ab. Dabei ist der Himmel oft klar, im südlichen Baden-Württemberg sind einige Wolken unterwegs. Am Sonntag ist es zwischen Nahe und Donau meist sonnig. Sonst gibt es mehr Wolken und einzelne Schauer. Die Höchstwerte liegen zwischen 22 und 31 Grad. Dazu weht der Westwind lebhaft und stark böig.
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3: Vorsicht auf der A81 Heilbronn Richtung Würzburg. Zwischen Tauberbischofsheim und Gerchsheim liegen Reifenteile und hier steht ein defekter LKW. A5 Frankfurt Richtung Karlsruhe. Zwischen Bruchsal und Karlsruhe Nord Unfall. 4 Kilometer Stau, Verzögerung bis zu einer Viertelstunde. Die A485 Gießener Nordkreuz Richtung Langgöns ist zwischen Linden und Gießener Südkreuz wegen Bergungsarbeiten gesperrt. Die B33 Offenburg Richtung Donau-Eschingen ist zwischen Gengenbach Süd und Biberach nach einem Unfall gesperrt.
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0: Der Immerhinhaber von Alvaro Soler. Hier ist Pop, die Abendshow. Ich mag es nicht, wenn ich nicht weiß, was als nächstes passiert. Ich habe gerne Kontrolle über diese Sendung. Ich weiß, es klingt nicht immer so, als wäre sie vorbereitet und als wüsste ich, was ich hier tue, aber manchmal haben wir uns vorher Gedanken gemacht und ich habe eine grobe Ahnung, was passiert. Jetzt nicht. Theresa Seiter aus dem Team hat mir gerade angekündigt, ich solle etwas erraten.
1: Ja, um welche Sportart geht's hier?
0: Ich soll jetzt diesen Ton abspielen, auf dem einfach nur Ton steht.
1: Ja, ja? Bitte.
0: Okay.
2: Eieiei, das ist einfach pure Leidenschaft und jahrelanges Training, ja? Und dann könnte man nur das Quäntchen Glück mit dazu. Das tut unheimlich gut.
0: Okay. Das wird jetzt vermutlich nicht aus der Weltmeisterschaft sein, die ist vorbei. Ich vermute, das war irgendwas, was heute bei den Finals in Hannover eine Rolle gespielt hat.
1: Mhm, was denn?
0: Was war denn da heute? Ich glaube, Rudern war da, diverse Turnen. Ach Gott, da waren so viele Dinge. Da war Bogenschießen, glaube ich, mit dabei. Ich sag Bogensport.
1: Das ist falsch. Lukas Kerler, den wir gerade gehört haben, spricht ja von jahrelangem Training.
0: Ja.
1: Und das brauchst du natürlich für den Fischertag in Memmingen. 1200 Menschen springen da in den Stadtbach und fischen gleichzeitig. Und der mit dem dicksten
0: bitte.
1: Fisch...
0: Warte, wenn das so ist, muss ich die Musik ändern. Meinst du?
1: Oh, ich ahne, was kommt.
0: So.
1: Ja, natürlich. Warum überrascht mich das gar nicht?
0: Entschuldige, ich unterbrach dich. Sprich weiter vom Fischertag in Memmingen. Was geschah?
1: Der mit dem dicksten Fisch wurde zum neuen Fischerkönig gekrönt.
0: Alter.
1: Maximilian I., der Schwabenfischer. Und es gibt noch eine Tradition. Der alte Fischerkönig wird traditionell mit einem Tritt in den Hintern verabschiedet.

0: Ja, dann doch wie beim Fußball. Entschuldigung, kann ich den Ton von eben nochmal hören?
1: Warte. Ja, bitte.
0: Hier war er.
2: Eieiei, das ist einfach pure Leidenschaft und jahrelanges Training, ja? Und dann könnte man nur das Quäntchen Glück mit dazu. Das tut unheimlich gut.
0: Ja klar, wenn man es weiß, ist klar. Wenn man lange genug trainiert, wird der Fisch immer dicker.

0: hatte eben kurz überlegt, ob der Ton vielleicht irgendwas mit der Tour de France zu tun haben könnte.
1: Eieiei, das ist einfach pure Leidenschaft und jahrelanges Training, ja? Und dann könnte man nur das Quäntchen Glück mit dazu. Das tut unheimlich gut.
0: Aber der Mensch, der da spricht, klingt so überhaupt nicht wie Tadej Pogacar, der morgen die Tour de France wieder gewinnen wird. Ist interessant, dass man das jetzt schon sagen kann. Ne?
2: Ja.
0: Das ist ja bei der Tour de France anders als bei vielen anderen Sportarten, auch wenn auch Fußballreporter gerne mal so in der 72. Spielminute beim Stand von 1:0 anfangen, das Spiel zu resümieren und so zu tun, als sei schon Haken dran. Aber bei der Tour de France gibt es ja diesen Nicht-Angriffspakt am letzten Tag und morgen ist das große Finale, wenn sie in Paris auf den Champs-Élysées ein paar Mal im Kreis fahren, bevor dann einfach der ins Ziel fährt, der jetzt schon führt.
2: Spannend.
0: Weil, ja, das ist dieser Ehrenkodex. Das ist nirgendwo niedergeschrieben, aber die greifen einfach nicht mehr an und deswegen kann man jetzt sagen, ja, Tadej Pogacar aus Slowenien wird morgen zum 5. Mal die Tour de France gewinnen. Ich stelle mir aber vor, das wäre in anderen Sportarten so.
2: Zum Beispiel?
0: Ja, als würden die Fußballer das auch machen. Allein um dem Reporter im Fernsehen recht zu geben, dass das Spiel quasi gelaufen ist, wenn nur noch 25 Minuten spielen. Ab der 80. Minute greift man einfach die führende Mannschaft nicht mehr an. Dann wären 80% der WM-Spiele dieses Jahr anders ausgegangen. Und man hätte mehr Werbung schalten können im ganzen Leerlauf während des Spiels.

0: Welchen Sportarten könnte man das noch machen, dass es so einen Nicht-Angriffspakt gibt wie bei der Tour de France und gegen Ende der Führende nicht mehr überholt wird? Beim Marathonlaufen ist es definitiv nicht so. Und beim Pferderennen wird meistens auch auf der Zielgeraden noch ein Pferd an den anderen vorbeiziehen.
1: Ich finde Lotto gut. Also wenn ich 5 Richtige habe.
0: Lotto?
1: Ja, ich habe 5 Richtige und dann kann man sich die 6. Zahl auch sparen, oder?
0: Quasi als Nicht-Angriffspakt nach 5. Wenn die alle stimmen, wird gar nicht mehr weitergezogen. Man geht davon aus, dass du 6 Richtige
1: ja.
0: hast. Das finde ich einen sehr, sehr guten Plan.
1: Gilt aber nur für mich.
0: Ach so. Pff. Hier sind die Toten Hosen und ihr aktueller Hit. Nur nachfahren.

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1: Um 22 Uhr mit Christian Rönspieß. Die französische Regierung hat den durch die Waldbrände zerstörten Regionen einen schnellen Wiederaufbau versprochen. Präsident Macron schrieb auf X: In diesen schwierigen Zeiten zeige Frankreich, was es sei. Ein vereintes Volk, das zusammenhalte. Im Südwesten Frankreichs mussten sich wegen der Brände bisher rund 200.000 Menschen in Sicherheit bringen. Die Regierung schickt 500 Soldaten mehr in die betroffenen Regionen als bisher geplant. Aus Paris, Caroline Düller.
2: Nach Angaben des Verteidigungsministeriums sollen 1.500 Soldatinnen und Soldaten in die Waldbrandgebiete entsandt werden, hauptsächlich um bei der Evakuierung der betroffenen Gebiete zu helfen. Das Feuer nördlich der Bucht von Arcachon ist noch immer nicht unter Kontrolle. Bereits jetzt haben die Flammen eine Fläche verwüstet, die dreimal so groß ist wie Paris. Um die Rettungskräfte zu entlasten, wird die morgige Schlussetappe der Tour de France abgekürzt.
1: Bei einem Waldbrand nahe der spanischen Großstadt Valencia ist ein Mensch ums Leben gekommen. Das haben die Behörden mitgeteilt. Der Brand sei aber inzwischen unter Kontrolle. Anders sieht es in der Region um die Hauptstadt Madrid aus. Dort mussten rund 60.000 Menschen ihre Häuser und Wohnungen verlassen. Weitere fast 30.000 sind dazu aufgerufen. Die Unklarheit über die Zukunft von Bundesverkehrsminister Schnieder stößt weiter auf Kritik, vor allem in der CDU. Der ehemalige CDU-Bundesminister Peter Altmaier schrieb auf der Plattform X, der Umgang mit Schnieder mache ihn betroffen und wütend. Aus dem Rheinland-Pfälzischen Landesverband hieß es, der Verkehrsminister sei eine der prägenden Persönlichkeiten der Landes-CDU und genieße hohes Ansehen. Man sei von der Entscheidung des Bundeskanzlers überrascht. Merz will Schnieder offenbar entlassen, hat das aber bisher nicht bestätigt und auch die Nachfolge noch nicht geregelt. Nach dem Absturz eines Kleinflugzeugs im Kreis Oldenburg haben die Rettungskräfte jetzt auch den zweiten Mann tot gefunden. Das hat ein Polizeisprecher mitgeteilt. Stundenlang hatten Einsatzkräfte nach ihm gesucht. Das Flugzeug war in Bremen gestartet und am späten Vormittag in das Dach eines Einfamilienhauses bei Oldenburg gestürzt. Warum, ist weiter unklar. Die Bewohner waren zu dem Zeitpunkt nicht zu Hause. Das Wetter in Deutschland. In der Nacht, vor allem in der Mitte, locker, bewölkt oder klar. In Alpennähe und im Norden bewölkt und zeitweise Regen. Tiefstwerte 18 bis 11 Grad. Tagsüber im Norden wechselnd bis stark bewölkt mit Schauern, später auch Gewitter. Von der Mitte bis in den Süden länger freundlich mit Sonne und Wolken. Südlich der Donau mehr Wolken und im Tagesverlauf Schauer oder Gewitter. Höchstwerte 20 bis 31 Grad. Am Montag wieder wechselnd bewölkt bei Temperaturen zwischen 18 und 28 Grad. 22.03 Uhr.
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3: Die A5 Basel Richtung Karlsruhe ist zwischen Lahr und Offenburg wegen einer Baustelle bis 5 Uhr gesperrt. Vor der Ausleitung 5 Kilometer Stau. A5 Frankfurt Richtung Karlsruhe. Zwischen Bruchsal und Karlsruhe Nordunfall. 3 Kilometer Stau, Verzögerung bis zu einer Viertelstunde. Die A485 Gießener Nordkreuz Richtung Langgöns ist zwischen Linden und Gießener Südkreuz wegen Bergungsarbeiten gesperrt. Auf der A643 Wiesbaden Richtung Mainz ist die Ausfahrt Mainz-Mombach wegen Brückenarbeiten gesperrt. Die B33 Offenburg Richtung Donau-Eschingen ist zwischen Gengenbach Süd und Biberach nach einem Unfall gesperrt.
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4: Mit Michael Reufsteck. Hallo zusammen. Wollt ihr ein Spiel mit uns spielen? Wir haben es einmal ausprobiert vor ein paar Monaten und würden es gerne nochmal machen mit euch. Es heißt Deutschlandachter. Es ist ein schnelles Quiz, bei dem aber alle Fragen nur ihr beantworten könnt. Es ist quasi so eine Art Speed-Small-Talk. Kennenlernspiel auf Zeit. Ein Quiz mit Fragen, die nur ihr beantworten könnt. Jetzt unter 07221 2011. Probiert es gerne aus mit uns, wenn ihr es noch nicht gehört habt. Seid doch mal unser Versuchskaninchen. 07221 2011. Wir nennen es Deutschlandachter, denn es geht um 8 Fragen. Hier ist Taylor Swift.
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0: with me von Felix Jähn und Schaus. Und jetzt spielen wir Deutschland Achter, denn wir sind zusammen mit Pop der Abendshow in ganz Deutschland bei MDR Jump, SR1, SWR3, HR3, NDR2, WDR2 und RBB 88.8. Und Frank aus Arnstadt in Thüringen spielt mit uns. Hallo Frank.
1: Ja, grüß dich, einen wunderschönen guten Abend.
0: Wir müssen jetzt gar nicht so viel kennenlernen, bevor wir mit dem Spiel anfangen, denn das Spiel ist eigentlich ein Kennenlernspiel. Es ist im Prinzip so ein bisschen Smalltalk. Du erzählst uns ein bisschen was über dich. Du müsstest dich aber dabei beeilen, denn es geht auf Zeit. Ich habe 8 Fragen an dich, die nur du beantwortest.

0: beantworten kannst, denn sie betreffen dich. Aber du hast nur 108 Sekunden Zeit, um sie alle zu beantworten. Und auf jede Frage hätte ich gerne eine Antwort mehr. Also eine Antwort auf Frage 1, zwei Antworten auf Frage 2, drei Antworten auf Frage 3 und so weiter, bis wir bei der Achter angekommen sind. Beim Deutschland-Achter. Wenn du es bis dahin schaffst und die 8 Antworten gibst, dann gewinnst du dieses Spiel über dich, okay?
1: Okay.
0: Dann versuchen wir es. Frank, nenne mir einen deiner Kolleginnen oder Kollegen.
1: Leonie.
0: Bitte?
1: Leonie.
0: Und noch einen? Achso, nicht einen, ja. Zwei Orte, an denen du dieses Jahr schon warst.
1: In der Ostsee und in der Nordsee.
0: Drei Filme, die du gesehen hast.
1: Braveheart, Forrest Gump, Odyssey.
0: Vier Prominente, die du gerne mal treffen würdest.
1: Mel Gibson, Dieter Bohlen, Thomas Anders, Dave Gehn, Martin Gore.
0: Das waren sogar fünf. Fünf Dinge, die du dieses Jahr gekauft hast.
1: Brot, Zucker, Kaffee.
0: Noch zwei.
1: Gurke, Tomate.
0: Sechs Teile aus deinem Kleiderschrank.
1: Jeans, Hemd, Unterhemd, Socken, Boxershort, Schuhe.
0: Sieben Lieder, die du kennst.
1: It's not good. You're my heart, you're my soul. Question of lust. Never let me down again. New life. Photographic. Emptiness machine.
0: Acht Elektrogeräte, die du schon benutzt hast.
1: Toaster, Kaffeemaschine. Elektrischen Grill. Fritteuse, Herd, Heißluftöfchen.
0: Noch zwei.
1: Toaster.
0: Toaster war doppelt. Noch zwei. Zwei Elektrogeräte, die du schon benutzt hast. Nur noch ein paar Sekunden. Bist du noch da, Frank? Es scheitert an den Elektrogeräten. Oh, du bist im Geist die ganze Wohnung durchgegangen, das habe ich gemerkt. Wir fragen Oberschiedsrichterin Theresa Seiter. Ansonsten können wir alles gelten lassen, aber am Ende fehlte halt was, oder?
2: Ja, auf jeden Fall.
0: Bei den Lieblingsliedern haben wir eine ganz starke Vorliebe für den Depeche Mode erkannt und bei den Prominenten
2: und Modern Talking.
0: Und Modern Talking.
1: Richtig.
0: Sehr gut. Es ist gar nicht so leicht, selbst wenn man eigentlich nur über sich selber reden soll. Irgendwann ist der Zeitdruck dann doch da. Frank, tut mir sehr leid, hat nicht ganz geklappt, aber war trotzdem das schön, das alles über dich zu erfahren. Und genau. Auf wie vielen Depeche Mode Konzerten warst du schon?
1: Zwei.
0: Ah, das nächste wird bestimmt kommen. Die machen noch Musik, die sind immer noch unterwegs und ich weiß, dass du beim nächsten Mal wieder genauso viel Spaß haben wirst. Genau. Klasse. Danke, dass du dabei warst. Habt einen schönen Abend noch. Alles Gute.
1: Ja, tut dir eine schöne Sendung noch.
0: Dankeschön. Tschüss.
2: Ciao.
1: Na, ciao.

No More Regrets, aktueller Hit von Almost Monday. Puh, am Ende wurde es doch ein bisschen hektisch eben bei unserem Deutschland-Achter. Es kann klappen. Wir haben es schon mal ausprobiert und es hat geklappt. Und wir probieren es gerne heute nochmal. Vielleicht schafft ihr es ja. Spielt ihr noch eine Runde mit uns? Deutschland-Achter? Erzählt uns ein bisschen was über euch, aber eben auf Zeit. Dann jetzt her mit euch. 07221 2011. Meldet euch gerne. 07221 2011.

0: Das Original von AO Technology. Von 50 Cent und Justin Timberlake.
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8: Diese Nacht wird nicht mehr so kühl wie die letzten Nächte. Es kühlt bis morgen früh auf 18 bis 12 Grad ab. Am Sonntag ist es zwischen Nahe und Donau meist sonnig. Sonst gibt es mehr Wolken und einzelne Schauer. Die Höchstwerte liegen zwischen 22 und 31 Grad.
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9: Vorsicht bitte auf der A7 Füssen-Reute-Ulm. Zwischen Bad Grönbach und Memmingen Süd läuft ein Reh. Vorsicht bitte auf der A8 Karlsruhe Richtung Stuttgart. Zwischen Pforzheim Süd und Heimsheim steht ein defektes Fahrzeug hinter einer Kurve. Vorsicht bitte auf der A8 Neunkirchen Richtung Saarlouis. Zwischen Neunkirchen, Oberstadt und Neunkirchen steht ein defekter PKW. Vorsicht bitte auf der A81 Heilbronn Richtung Stuttgart. Zwischen Ludwigsburg Nord und Ludwigsburg Süd steht ein defektes Fahrzeug. Die A3 Frankfurt Richtung Würzburg ist zwischen Seligenstädter Dreieck und Stockstadt nach einem Unfall gesperrt. Die A5 Basel Richtung Karlsruhe ist zwischen Lahr und Offenburg wegen einer Baustelle bis 5 Uhr gesperrt. Vor der Ausleitung 5 Kilometer Stau. Die A485 Gießen Richtung Langgöns ist zwischen Linden und Gießener Südkreuz wegen Reinigungsarbeiten nach einem Unfall gesperrt. Die B33 Offenburg Richtung Donau-Eschingen ist zwischen Gengenbach Süd und Biberach nach einem Unfall gesperrt. Die B54 Bad Schwalbach Richtung Wiesbaden ist zwischen Bleidenstadt und Hahn wegen einer Baustelle bis Montag früh gesperrt.
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0: fühlt sich wie Fliegen an von Max Herre, Crow und Clouseau. Und jetzt spielen wir noch eine Runde Deutschland-Achter hier in Pop, der Abendshow für ganz Deutschland mit Christine aus Kirspe im Sauerland. Hallo Christine.
1: Hallo, schönen guten Abend.
0: Schön, dass du dabei bist. Wir lernen dich jetzt gleich auch ein bisschen kennen in unserem Kennenlernen-Speed-Dating auf Speed eben, weil du nur 108 Sekunden Zeit hast, um 8 Fragen zu beantworten. Quizfragen quasi, die nur du beantworten kannst, denn alles dreht sich um dich. Aber wir brauchen ein bisschen Tempo. Und jede Frage braucht eine Antwort mehr als die jeweils vorherige. Am Ende geht es darum, den Deutschland-Achter zu schaffen. Am Ende die 8. Frage, auf die wir 8 verschiedene Antworten haben möchten. Fühlst du dich gewappnet und bereit?
1: Auf jeden Fall.
0: Theresa aus uns

0: House of the Dragon und Game of Thrones.
1: Vier Musiker, die du magst oder Musikerinnen?
0: Florian Künstler, Alexander Eder, Pur und Thomas Anders.
1: Fünf Lehrkräfte aus deiner Schulzeit.
0: Herr Müller, Herr Schmidt, Herr Laumann, Frau Kesper und Herr Weber.
1: Sechs Dinge, die du diesen Monat gegessen hast.
0: Tomate, Gurke, Apfel, Banane, Pizza und Döner.
1: Sieben Tiere, denen du schon begegnet bist.
0: Alpakas, Schafe, Enten, Vögel, Hühner, Schweine, Pferde.
1: Acht Eissorten, die du kennst.
0: Vanille, Schoko, Erdbeer, Stracciatella, Mango, Erdbeere. Ach nee, haben wir. Pistazie und Banane.
1: Theresa?
0: Das haben wir noch geschafft.
1: Waren das acht?
2: Da ich war hab Erdbeere auf jeden gezählt. Fall doppelt.
0: Natürlich.
1: Erdbeere war doppelt.
2: Ich habe Vanille, Schokolade, Erdbeere, Stracciatella, Mango, Pistazie, Banane.
1: Ich befürchte, wir müssen den Videoschiedsrichter konsultieren. Kann das sein? Christine, bleib dran. Wir hören uns das nochmal an und zählen nochmal gründlich durch. Wir lösen es gleich auf. Bleib bei uns.

0: Pink. Christine.
1: Ja.
0: Ah, da bist du noch. Ja, ich dachte schon, wir hätten dich verloren.
1: Ja.
0: Schön, dass du noch da bist. So, lass uns mal durchgehen. Also die Tiere, denen du schon begegnet bist, da war schon ziemlich viel Federvieh dabei, das du da aufgezählt hast. Und wir wollen ja jetzt nicht so streng sein,
1: ja,
0: und sagen...
1: Ja, wir haben auch viele Vögel hier.
0: Aber Enten, du hast doch Vögel schon gesagt und dann noch die Enten und das sind doch
2: und
0: Vögel.
2: Und die Hühner.
0: Und dann noch die Hühner. Also da wollen wir, das sind ja, das geben wir ja doch alles, geben wir dir ja doch alles. Aber dann haben wir dich nach 8 Eissorten gefragt und das hören wir uns jetzt nochmal an.
1: Vanille, Schoko, Erdbeer, Stracciatella, Mango, Erdbeere, ach nee, haben wir, Pistazie und Banane.
0: Die Banane kam spät und es war ohnehin erst die 7. Es hat einfach
1: ja,
0: eine
1: Amarena habe ich bestimmt auch noch gesagt.
0: Irgendwo in dich hinein, oder?
1: Ja, also, ja.
0: Es war ganz, ganz knapp, aber es geht leider nicht. Tut mir leid, wir sind streng, denn du weißt, das ist alles kein Spaß, was wir hier veranstalten. Das ist alles eine sehr, sehr ernste Sache.
1: Deswegen, auf jeden Fall.
0: Deswegen trotzdem danke fürs Mitmachen. Es war toll, dass du dabei warst.
1: Vielen lieben Dank.
0: Wochenende. Tschüss.
1: Mach's gut.
2: Ciao, ciao.
1: Bleib bald.
0: Tschüss.
1: Ciao.

Back to Friends von Somber. Das Gute an unserem Spiel Deutschland Achter, und das könnt ihr euch merken, falls wir es mal wieder spielen. Wir haben ja überhaupt keine Möglichkeit zu überprüfen, ob die genannten Lehrer und Lehrerinnen aus der Schulzeit überhaupt stimmen. Das ist ein Vorteil für euch, wenn ihr mal mitspielt. Aber ich bin sicher, an jeder Schule gab es einen Herrn Schmidt, einen Herrn Müller und einen Herrn Meyer.

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1: Um 23 Uhr mit Christian Rönspieß. Der Christopher Street Day in Berlin ist abgebrochen worden. Ein Sprecher der Polizei sagte, es gebe im Bereich Tiergarten einen größeren Einsatz. Dort habe es einen Zwischenfall mit mehreren Verletzten gegeben. Die Veranstalter forderten die Teilnehmer in den sozialen Medien auf, das Gelände ruhig und geordnet zu verlassen. Spiegel Online zitiert einen Polizeisprecher. Demnach könnte nach ersten Ermittlungen ein Auto in die Menschenmenge gefahren sein. Die französische Regierung hat den durch die Waldbrände zerstörten Regionen einen schnellen Wiederaufbau versprochen. Im Südwesten Frankreichs mussten sich wegen der Brände bisher rund 200.000 Menschen in Sicherheit bringen. Im Kampf gegen die Feuer unterstützen inzwischen auch 1.500 Soldaten. In Spanien gibt es nahe der Hauptstadt Madrid ebenfalls schwere Waldbrände. Dort mussten rund 60.000 Menschen ihre Häuser und Wohnungen verlassen. Weitere 30.000 sind dazu aufgerufen. Im Susatal in der italienischen Region Piemont ist es bei Demonstrationen gegen die Alpen-Schnellfahrstrecke Turin-Lyon zu schweren Ausschreitungen gekommen. Nach Angaben der Sicherheitsbehörden wurden mindestens 60 Polizisten verletzt. Einzelheiten von Italien-Korrespondentin Anna Giordano.
2: Am traditionellen jährlichen Protestmarsch des sogenannten No-Tough-Bündnisses nahmen laut Veranstaltern rund 20.000 Menschen teil. Aus dem friedlichen Zug lösten sich dann mehrere hundert Vermummte, die das Baustellengelände sowie die dort stationierten Sicherheitskräfte mit Steinen, Feuerwerkskörpern und Molotow-Cocktails angriffen. Mehrere Polizeifahrzeuge wurden in Brand gesetzt. Die Polizei reagierte mit Wasserwerfern und Tränengas. Italiens Ministerpräsidentin Giorgia Meloni verurteilte die Ausschreitungen scharf. Staatspräsident Sergio Mattarella dankte den Polizisten für ihren Einsatz.
1: Die Unklarheit über die Zukunft von Bundesverkehrsminister Schnieder stößt weiter auf Kritik, vor allem in der CDU. Der ehemalige CDU-Bundesminister Peter Altmaier schrieb auf der Plattform X, der Umgang mit Schnieder mache ihn betroffen und wütend. Der CDU-Landesverband aus Schnieders Heimat Rheinland-Pfalz äußerte sich ähnlich. Merz will Schnieder offenbar entlassen, hat das aber bisher nicht bestätigt und auch die Nachfolge noch nicht geregelt. Das Wetter in Deutschland. In der Nacht vor allem in der Mitte locker bewölkt oder klar. In Alpennähe und im Norden bewölkt und zeitweise Regen. Die Tiefstwerte 18 bis 11 Grad. Tagsüber im Norden wechselnd bis stark bewölkt mit Schauern, später auch Gewitter. Von der Mitte bis in den Süden länger freundlich mit Sonne und Wolken, südlich der Donau mehr Wolken und im Tagesverlauf Schauer oder Gewitter. Höchstwerte 20 bis 31 Grad. Am Montag wieder wechselnd bewölkt bei 18 bis 28 Grad. Die Zeit 23.03 Uhr.
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3: Vorsicht bitte auf der A8 Neunkirchen Richtung Saarlouis. Zwischen Mörchweiler und Kreuz Saarbrücken steht ein defektes Fahrzeug. Vorsicht bitte auf der A8 Stuttgart Richtung Karlsruhe. Zwischen Karlsbad und Rastplatz Birkenwäldle steht ein defekter PKW und es sind Personen auf der Fahrbahn. Vorsicht bitte auf der B50 Bernkastel-Kues Richtung Rheinböllen. Zwischen Niederkostenz und B421 Kirchberg steht ein defektes Fahrzeug und es sind Personen auf der Fahrbahn. Vorsicht bitte auf der B448 Obertshausen Richtung Offenbach. Zwischen Obertshausen und Offenbach-Waldhof befindet sich eine ungesicherte Unfallstelle. Die A5 Basel Richtung Karlsruhe ist zwischen Lahr und Offenburg wegen Bauarbeiten bis ca. 5 Uhr gesperrt. Aktuell 6 Kilometer Stau vor der Sperrung. Die B33 Offenburg Richtung Donau-Eschingen ist zwischen Gengenbach Süd und Biberach nach einem Unfall gesperrt. Die B54 Bad Schwalbach Richtung Wiesbaden ist zwischen Bleidenstadt und Hahn wegen einer Baustelle bis Montag früh gesperrt.
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4: Mit Michael Reifsteck, hallo. Mit Dua Lipa hier und Houdini.
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Golden von Huntrix aus K-Pop Demon Hunters. Hier ist Pop, die gemeinsame Abendshow. Bei MDR Jump, SR1, HR3, NDR 2, WDR 2, RBB 88.8 und SWR 3. Es gibt was Aktuelles aus dem Verkehrszentrum. Vorsicht auf der A7 Fulda Richtung Kassel. Zwischen Guxhagen und Dreieck Kassel Süd steht ein defektes Fahrzeug. Und Vorsicht auf der A8 Stuttgart Richtung Karlsruhe. Zwischen Karlsbad und Rastplatz Birkenwäldle steht ein defekter PKW und es sind Personen auf der Fahrbahn.

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1: Der Christopher Street Day in Berlin ist abgebrochen worden. Es hat offenbar einen Zwischenfall mit mehreren Verletzten gegeben. Die Veranstalter haben die Teilnehmer in den sozialen Medien aufgefordert, das Gelände ruhig und geordnet zu verlassen. Steffi Linkscheid aus dem ARD Aktuell-Team. Was genau ist passiert?
2: Viel wissen wir leider noch nicht. Ein Polizeisprecher hat eben der Nachrichtenagentur AFP gesagt, es gibt mehrere Verletzte im großen Tiergarten. Möglicherweise ist ein Fahrzeug durch den großen Tiergarten gefahren. Die Polizei sei mit starken Polizeikräften im Einsatz. Sie fahnden nach möglichen Tatverdächtigen. Das hat der Polizeisprecher gesagt und weiter betont, dass der Vorfall sich nicht auf der Straße des 17. Juni abgespielt hat, also da, wo dieser Zug lang geht, der auch dann durch den Tiergarten führt, sondern in der Parkanlage selbst. Mehr dazu ist aber noch nicht veröffentlicht. Die Veranstalter haben eben dann auf Insta geschrieben, bitte geht nach Hause.
1: Das ist das, was wir bis jetzt wissen. Sobald es Neues gibt, hört ihr es selbstverständlich hier bei uns.
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Black Prada Dress ist der erste neue Song aus dem kommenden Album von Ellie Goulding. Das heißt I Know Too Much und ist für Anfang September angekündigt. Hier ist Pop, die Abendshow mit Culture Candela, Sommer im Kiez.

0: Das ist Gracie Abrams und That's So True. Ihr Album ist Nummer 1 in den offiziellen deutschen Albumcharts. Ja, von 0 auf 1 an diesem Wochenende in Deutschland. Gracie Abrams Debütalbum. That's So True ist ein, nee, ist gar nicht das Debütalbum. Es ist das Folgealbum von dem Album, auf dem That's So True drauf war. Aber viel wichtiger diese Woche ist ja das, was Gracie Abrams der Menschheit auf den Weg mitgegeben hat an einer Weisheit, die in einer Reihe steht mit berühmten Fußballer-Zitaten wie dem von Lukas Podolski. Es ist bitter, wenn jeder Ball, der reingeht, ein Tor ist. Oder von meinem Mathelehrer Herrn Schelensky. Sie können das ja nicht verstehen, wenn Sie das nicht endlich begreifen. Gracie Abrams hat diese Woche gesagt:
1: I think what's new is that I'm the oldest I've ever been in my life.
0: Ich war in meinem Leben noch nie so alt wie jetzt.
1: I'm the oldest I've ever been in my life.
0: Und dieses Zitat wird in die Ewigkeit eingehen. Und wenn wir dafür sorgen.
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3: Bis zum Morgen kühlt es auf 18 bis 12 Grad ab. Tagsüber scheint zwischen Hunsrück und Schwäbischen Alb länger die Sonne. Mehr Wolken und einzelne Schauer gibt es südlich der Donau sowie im nördlichen Rheinland-Pfalz. Die Höchstwerte liegen zwischen 22 und 31 Grad.
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4: Vorsicht bitte auf der A8 Karlsruhe Richtung Stuttgart. Zwischen Kreuz Stuttgart und Stuttgart-Möhringen brennt ein PKW. Vorsicht bitte auf der B10 Europastraße Augsburg-Ulm. Zwischen Memminger Straße in Neu-Ulm und B28 Neu-Ulm-Mitte sind Personen auf der Fahrbahn. Vorsicht bitte auf der B27 Tübingen-Villingen-Schwenningen. Zwischen Balingen-Nord und B463 Balingen-Süd-Messegelände befindet sich eine Person auf der Fahrbahn. Die A5 Basel Richtung Karlsruhe ist zwischen Lahr und Offenburg wegen Bauarbeiten bis ca. 5 Uhr gesperrt. Aktuell 6 Kilometer Stau vor der Sperrung. Die B33 Offenburg Richtung Donau-Eschingen ist zwischen Gengenbach-Süd und Biberach nach einem Unfall gesperrt. Die B54 Bad Schwalbach Richtung Wiesbaden ist zwischen Bleidenstadt und Hahn wegen einer Baustelle bis Montag früh gesperrt. Die B448 Obertshausen-Offenbach ist zwischen Obertshausen und Offenbach-Waldhof in beiden Richtungen vorübergehend wegen Bergungsarbeiten gesperrt. Die Umleitung führt Richtung Offenbach-Überhausen.
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1: Eine Eilmeldung aus dem Verkehrszentrum. Achtung, ein Falschfahrer auf der A3 Nürnberg-Passau. Zwischen Kreuz Nürnberg und Kreuz Altdorf kommt ein Falschfahrer entgegen. Bitte fahrt äußerst rechts und überholt nicht. Auf der A3 Nürnberg-Passau zwischen Kreuz Nürnberg und Kreuz Altdorf ein Falschfahrer. Bitte Vorsicht in beiden Richtungen.

a bar song tipsy von Shaboozy. Hier ist Pop, die Abendshow. Mit einem der Songs, die einst einen Rekord aufgestellt haben und immer noch ganz oben in der Weltspitze sind. 6 Milliarden Klicks bei YouTube ist eine Schwelle, die diese Woche Gangnam Style von Psy überschritten hat. Das war einst das erste YouTube-Video überhaupt, das die Schwelle von 1 Milliarde Klicks überschritten hatte. Es ist bis heute das meistgesehene K-Pop-Video vor BTS, vor K-Pop, wie man nannte das. Aber es ist eben nicht mehr ganz oben. An das hier kommt halt keiner ran.

17 Milliarden Aufrufe. 17 Milliarden schlaflose Nächte wegen des Ohrwurms. Aber hey, wir reden über die 6 Milliarden Schwelle. Schnell raus aus dem Kopf damit und rein mit Gangnam Style. Psy.

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1: Der Christopher Street Day in Berlin ist heute vorzeitig abgebrochen worden. Darüber haben wir eben schon berichtet, weil es einen Zwischenfall gegeben hat, bei dem ein Auto offenbar in eine Menschenmenge gefahren ist. Offenbar im Tiergarten. Jetzt wird gemeldet, es ist mindestens ein Mensch ums Leben gekommen. Das ist eine Zahl, die die Polizei gerade nannte und ergänzte um rund 15 Menschen, die mindestens verletzt wurden. Einige von ihnen schwer, mehrere werden behandelt. Ein Toter offenbar am Rande des Christopher Street Day in Berlin. Das ist die Meldung, die wir gerade aktuell bekommen haben. Sobald weitere Erkenntnisse da sind, auch darüber, was genau passiert ist, hört ihr es hier. Ich musste kommen.

Das war Pop, die Abendshow. Hier ist noch eine Eilmeldung aus dem Verkehrszentrum. Vorsicht bitte in beiden Richtungen im Hochtaunuskreis in Oberursel-Taunus auf der Landesstraße. Zwischen Zimmersmühlenweg und dem Ortsausgang werfen Personen Steine auf die Fahrbahn. Vorsicht in beiden Richtungen im Hochtaunuskreis in Oberursel-Taunus auf der Landesstraße zwischen Zimmersmühlenweg und dem Ortsausgang. Gefahr durch Steinewerfer. Das war's von mir, Michael Räufsteck. Gute Nacht gleich mit Daniela Hilb in der Popnacht. Hier ist noch Lou Saint.

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1: Um 0 Uhr mit Cedric Bies. Am Rand des Christopher Street Days in Berlin ist offenbar ein Auto in eine Menschenmenge gefahren. Dabei wurde ein Mensch getötet und 14 weitere verletzt, meldet die Polizei. Sie fahndet aktuell nach verdächtigen Personen. Der Christopher Street Day ist abgebrochen worden. Die Besucherinnen und Besucher wurden aufgefordert, nach Hause zu gehen und das Gebiet rund um den Tiergarten zu meiden. In der italienischen Region Piemont ist es bei Demonstrationen gegen die Alpenschnellfahrstrecke Turin-Lyon zu schweren Ausschreitungen gekommen. Die Behörden melden, dass mindestens 60 Polizisten verletzt worden sind. Schon seit Mitte der 90er Jahre gibt es Widerstand gegen den Streckenbau. Anna Giordano berichtet aus Italien.
2: Am traditionellen jährlichen Protestmarsch des sogenannten No-Tough-Bündnisses nahmen laut Veranstaltern rund 20.000 Menschen teil. Aus dem friedlichen Zug lösten sich dann mehrere hundert Vermummte, die das Baustellengelände sowie die dort stationierten Sicherheitskräfte mit Steinen, Feuerwerkskörpern und Molotow-Cocktails angriffen. Mehrere Polizeifahrzeuge wurden in Brand gesetzt. Die Polizei reagierte mit Wasserwerfern und Tränengas. Italiens Ministerpräsidentin Giorgia Meloni verurteilte die Ausschreitungen scharf. Staatspräsident Sergio Mattarella dankte den Polizisten für ihren Einsatz.
1: Die Hängepartie um die Zukunft von Patrick Schnieder als Bundesverkehrsminister sorgt weiter für Kritik, vor allem in der CDU. Der ehemalige CDU-Bundesminister Peter Altmaier schreibt bei X, der Umgang mit Schnieder mache ihn betroffen und wütend. Schnieders Bruder, der rheinland-pfälzische Ministerpräsident Gordon Schnieder, hat den Post kommentarlos geteilt. Bundeskanzler Merz will Schnieder offenbar als Verkehrsminister entlassen, hat das aber bisher nicht bestätigt und auch die Nachfolge noch nicht geregelt. Bei den Finals in Hannover sind die Leichtathleten in die Wettkämpfe gestartet. Dabei gab es auch die ersten Medaillen. ARD-Sportreporterin Anne Hild berichtet.
3: Schon vor Beginn der Wettkämpfe hatte Owen Ansah für Diskussionen gesorgt. Ihm wird vorgeworfen, eine Dopingkontrolle verweigert zu haben. Davon unbeeindruckt zeigte er sich im Wettkampf und legte die 100 Meter in genau 10 Sekunden zurück. Nur ganz knapp über seinem eigenen Rekord. Bei den Frauen war Julina Ernst die schnellste vor ihrer Heimkulisse. Gina Lückenkämper wurde Dritte. Nicht nur die modernen Sportarten waren echte Publikumsmagnete. Vor ausverkauftem Haus feierte Turnerin Helen Kefritsch ihr erfolgreiches Comeback nach schwerer Verletzung und holte Gold im Gerätefinale am Stufenbarren. Zum Auftakt in den Finalstag sicherte sich Laura Lindemann den Titel im Triathlon.
1: Das Wetter. In der Nacht ist es vor allem in der Mitte von Deutschland klar, höchstens mit ein paar lockeren Wolken. An den Alpen und im Norden kann es regnen. Dazu liegen die Temperaturen zwischen 18 und 11 Grad. Am Tag dann im Norden viele Wolken und Regenschauer, später auch Gewitter. Die kommen dann später auch südlich von der Donau an. Von der Mitte bis in den Süden gibt es länger Sonne. Die Temperaturen liegen bis zu 31 Grad. Die Zeit, es ist 0:03 Uhr.
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4: Vorsicht bitte in beiden Richtungen im Hochtaunuskreis. In Oberursel, Taunus auf der Landesstraße. Zwischen Zimmersmühlenweg und dem Ortsausgang werfen Personen Steine auf die Fahrbahn. Vorsicht bitte auf der A81 Heilbronn-Stuttgart. Zwischen Stuttgart-Feuerbach und Engelberg-Tunnel sind Personen auf der Fahrbahn. Vorsicht bitte im Schwarzwald-Bahr-Kreis. Auf der Kreisstraße zwischen B31 und Landesstraße 181 befindet sich eine ungesicherte Unfallstelle. Die A5 Basel Richtung Karlsruhe ist zwischen Lahr und Offenburg wegen Bauarbeiten bis ca. 5 Uhr gesperrt. Aktuell 6 Kilometer Stau vor der Sperrung. Die B33 Offenburg Richtung Donau-Eschingen ist zwischen Gengenbach Süd und Biberach nach einem Unfall gesperrt. Die B54 Bad Schwalbach Richtung Wiesbaden ist zwischen Bleidenstadt und Hahn wegen einer Baustelle bis Montag früh gesperrt. Die B448 Obertshausen-Offenbach ist zwischen Obertshausen und Offenbach-Waldhof in beiden Richtungen vorübergehend wegen Bergungsarbeiten gesperrt. Die Umleitung führt Richtung Offenbach-Überhausen. Schwarzwald-Bahr-Kreis. Die Kreisstraße ist zwischen Pfützen und Landesstraße 214 nach einem Unfall in beiden Richtungen gesperrt.
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5: Mit Angela Hill. Hallo zusammen. Wir flattern schön zusammen durch die Nacht, direkt in den Sonntag rein. In den nächsten 6 Stunden begleiten euch, wo auch immer ihr seid, mit ein paar Infos, guter Musik und entspanntem Nachtsound. Und der kommt jetzt von Dasha und MGTMT.
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5: Und da kommt noch die Entwarnung für die A3 rein, Nürnberg-Passau. Hier jetzt kein Falschfahrer mehr zwischen Kreuz Nürnberg und dem Kreuz Altdorf. Kommt gut durch.

Da müssen wir kurz nochmal dazwischen gehen für einen Falschfahrer. Achtung, der ist unterwegs auf der A2 Berlin Richtung Hannover zwischen Brandenburg und Wollin. Bitte äußerst rechts fahren, nicht überholen. Ein Falschfahrer gerade auf der A2 Berlin Richtung Hannover zwischen Brandenburg und Wollin. Ein Falschfahrer. Vorsicht bitte in beiden Richtungen. 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

0: Mörderhit von Topic.
1: Und Becky G, die liefert die Vocals in Sorry Puppy. Hier in der Popnacht, gleich 0.15 Uhr. Und der nächste auf unserer nächtlichen Playlist ist Miles Smith. Der hat einen der anstrengendsten Tage, wie er sagt, seines Lebens gerade hinter sich gebracht. In einem aktuellen Post ist es nachzulesen, was passiert ist. Nämlich 6 Flüge, 4 Tage, unzählige Verspätungen. Wir sind an diesem Tag, an diesem entsprechenden, den er da beschreibt, um 3 Uhr morgens in Edmonton aufgebrochen. Nach einem Konzerttag, der gefühlt kein Ende nehmen wollte. Dann kamen diese ganzen Flugverspätungen. Wir haben auf dem Flughafenboden gepennt. Und irgendwie ist dann aber doch noch geschafft, zum nächsten Gig zu kommen. Das war so ein richtiger großer Stadion-Arena-Gig mit 45 Minuten Vorlauf vor Showbeginn. Also knapp eine Stunde vorher im Stadion eingetrudelt, dann stand er auf der Bühne und war sichtlich und hörbar erleichtert, der gute Miles Smith.
2: It's so amazing to be here with you guys, man. It's been the longest day of my life. We left about 3 a.m. in the morning and just arrived about an hour ago. And my band aren't here, but we're gonna have a good time.
1: Ja, die Leute haben sich natürlich gefreut, dass er es doch noch auf die Bühne geschafft hat. Und er schreibt dazu, jede Meile hat sich letztendlich gelohnt, jede Extrameile. Es war einfach ein einmaliger Abend in meinem Leben.

Nachricht und da haben wir schon wieder einen Falschfahrer. Der ist jetzt unterwegs auf der A66 Frankfurt-Fulda zwischen Hanau-West und Erlensee. Bitte äußerst rechts fahren, nicht überholen. Ein Falschfahrer aktuell auf der A66 Frankfurt-Fulda zwischen Hanau-West und Erlensee. Aufpassen, ein Falschfahrer. Vorsicht bitte in beiden Richtungen.

0: Heaven, die aktuelle Single von Miles Smith hier in der Popnacht. Mit traurigen Nachrichten in dieser Nacht. Beim Christopher Street Day in Berlin ist ein Fahrzeug am Abend in eine Menschenmenge gefahren. Dabei ist ein Mensch getötet worden. Rund 15 weitere wurden verletzt, einige davon auch lebensgefährlich. Die Veranstaltung wurde deshalb mittlerweile abgebrochen. ARD-Reporterin Johanna Sagmeister hat in den ARD-Tagesthemen die aktuelle Situation geschildert.
1: Die Polizei ist hier vor Ort und hat sich auch schon geäußert. Sie sagen, dass mutmaßlich ein weißer Transporter in den Tiergarten reingefahren sein soll. In den Tiergarten finden nach dem CSD normalerweise noch Treffen statt, kleinere Partys. Dort soll er in eine Menschenmenge gefahren sein, soll Menschen auch erfasst haben. Die Polizei spricht aktuell von 15 verletzten, teilweise auch schwer verletzten Menschen. Sie sagt auch, dass eine Person an der Unfallstelle gestorben sein soll. Der Transporter kam dann an einem Auto mit hoher Geschwindigkeit zu stehen und der mutmaßliche Täter ist dann geflüchtet. Nach dem fahndet die Polizei jetzt aktuell noch. Sie sagt allerdings nicht, dass es jetzt noch von, sie rechnen jetzt nicht, dass von ihm noch eine Gefahr ausgeht. Sie fahnden noch nach ihm und der CSD wurde hier jetzt eben abgesagt. Alle Teilnehmenden wurden gebeten, das Gebiet zu räumen, wurden gebeten, jetzt nach Hause zu gehen, während jetzt hier eben noch die Versorgung der Verletzten folgt und eben noch nach dem mutmaßlichen Täter gesucht wird.
0: Sobald es neue aktuelle Informationen zu dem Fall gibt, erfahrt ihr es natürlich hier bei uns.
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0: an diesem frühen Sonntag. Es ist ganz genau 12:30.
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2: Bis zum Morgen kühlt es auf 18 bis 12 Grad ab. Tagsüber scheint zwischen Hunsrück und Schwäbischen Alb länger die Sonne. Mehr Wolken und einzelne Schauer gibt es südlich der Donau sowie im nördlichen Rheinland-Pfalz. Die Höchstwerte liegen zwischen 22 und 31 Grad. Der Westwind wird im Lauf des Tages recht kräftig.
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3: Achtung! Falschfahrer auf der A66 Frankfurt-Fulda. Zwischen Hanau-West und Erlense kommt Ihnen ein Falschfahrer entgegen. Fahren Sie äußerst rechts und überholen Sie nicht. Auf der A66 Frankfurt-Fulda zwischen Hanau-West und Erlense ist ein Falschfahrer unterwegs. Vorsicht in beiden Richtungen. Vorsicht bitte in beiden Richtungen im Hochtaunuskreis. In Oberursel-Taunus auf der Landesstraße. Zwischen Zimmersmühlenweg und dem Ortsausgang werfen Personen Steine auf die Fahrbahn. Vorsicht bitte auf der A81 Stuttgart Richtung Heilbronn. In der Einfahrt Ilsfeld liegt ein Reh. Die A5 Basel Richtung Karlsruhe ist zwischen Lahr und Offenburg wegen Bauarbeiten bis ca. 5 Uhr gesperrt. Aktuell 6 Kilometer Stau vor der Sperrung. Die B54 Bad Schwalbach Richtung Wiesbaden ist zwischen Bleidenstadt und Hahn wegen einer Baustelle bis Montag früh gesperrt. Die B448 Obertshausen-Offenbach ist zwischen Obertshausen und Offenbach-Waldhof in beiden Richtungen vorübergehend wegen Bergungsarbeiten gesperrt. Die Umleitung führt Richtung Offenbach-Überhausen. Schwarzwald-Barkreis. Die Kreisstraße ist zwischen Pfützen und Landesstraße 214 nach einem Unfall in beiden Richtungen gesperrt.
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4: Und hier ist die Popnacht am frühen Sonntag. Gerade eben kommt ganz aktuell noch rein die Entwarnung für die A66 Frankfurt-Fulda. Hier jetzt kein Falschfahrer mehr zwischen Hanau-West und Erlensee. Eine gute Fahrt. Mein Name ist Daniela Hilp. Hallo.

hier kommt jetzt auch noch die Entwarnung für die A2 Berlin Richtung Hannover aus unserem Verkehrszentrum. Hier jetzt kein Falschfahrer mehr zwischen Brandenburg und Wollin. Eine gute Fahrt mit der Popnacht.

0: perfektes Fahrzeug, das für Behinderungen sorgt. Dann aufpassen auf der A14 Leipzig-Halle zwischen Leipzig-Nordost und Leipzig-Messegelände. Hier ein defekter PKW, da liegen auch Fahrzeugteile auf allen Fahrstreifen. Und Vorsicht noch Personen auf der A81 Singen-Stuttgart zwischen Horb und Rottenburg. Bitte vorsichtig fahren. Loi haben wir hier gleich in der Popnacht. Die liebt den Sommer. Vor allem in Kombination mit Open Airs, mit Festivals. Und diese ganz persönliche Lieblingszeit, diese Monate, die nennt sie Golden Summer. Da hat sie auch eine ganz spezielle Erinnerung, die sie immer noch so ein bisschen flasht.
1: Mein allererstes Festival, das war ganz krass. Da war ich, glaube ich, so 18, 19 oder so. Und es war unglaublich. Da war so ein riesengroßes Schiff auch gestanden und so, riesengroßer Platz. Ich bin von dieser Bühne runtergerannt. Ich habe geheult. Ich war so, mein Gott, ich möchte da wieder drauf. Weil einfach alle auch so herzlich waren. Und ich war habe das alles zum ersten Mal gesehen. So. Ja, es war super, super schön. Ich würde sagen, das war auf jeden Fall ein Golden Summer Moment.
0: Ja, und auf den Golden Summer im Allgemeinen, auf dieses Gefühl, was Loi da beschreibt, ist DJ-Kollege David Puentes auch total angesprungen. Der war so geflasht von Lois gleichnamigem Song, dass er gesagt hat, hey, lass uns den schön nochmal zusammen aufnehmen. Und das Ergebnis, das spielen wir euch jetzt hier neu in der Popnacht. Loi zusammen mit David Puentes, Golden Summer.

0: I'm here for someone else. Benson Boone in der Popnacht um kurz vor eins an diesem frühen Sonntag. Gentleman checkt hier gleich ein, zusammen mit Michael Patrick Kelly. Und Gentleman, der liebt Open Airs in der Schweiz, weil da, aufgepasst, die Dixie-Klos unter anderem immer extrem sauber sind, hat er wirklich nochmal betont. Und deshalb hat er jetzt natürlich dank sauberen Klos auch gerade mal wieder ein Festival in der Schweiz bespielt, das Eichholz-Festival. Und da hat er auch nochmal betont, wie schön es doch ist, das zu machen, was er jetzt schon so, so viele Jahre macht.
1: Musik ist ja was total Momentanes, wenn dann diese Gemeinschaft der Fremden zusammenkommt auf ein Konzert und Mucke hört, so, dann verschwimmen halt so viele Grenzen. Das heißt, ich weiß nicht, ob wir die ganzen Ungerechtigkeiten killen können, aber wir können es auf jeden Fall alles ertragbarer machen. Und Musik hat immer den Leuten eine Stimme gegeben, die keine haben. So, ne? Es hat so viele Facetten. Deswegen ist es auch ein absolutes Geschenk, das jetzt schon so lange machen zu dürfen. Es erfüllt mich mit einer sehr großen Dankbarkeit.
0: Gentleman brennt immer noch absolut für das, was er tut. Jetzt hier in der Popnacht zusammen mit Michael Patrick Kelly. Wildfire, neue Single der beiden.

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1: Um 1 Uhr mit Cedric Bies. Am Rand des Christopher Street Days in Berlin hat ein Auto offenbar mehrere Menschen angefahren. Dabei ist mindestens ein Mensch getötet und 14 weitere verletzt worden, meldet die Polizei. Tobias Mück berichtet aus Berlin.
2: Es werde noch nach weiteren verletzten Personen gesucht. Laut Polizei ist mutmaßlich ein Auto in den Berliner Tiergarten eingefahren. Der mutmaßliche Täter ist auf der Flucht und wird von einem Großaufgebot der Polizei gesucht. Vor Ort sind zahlreiche Rettungskräfte im Großeinsatz. Die Berliner Feuerwehr hat ein Zelt aufgebaut, in dem die Verletzten versorgt werden können. Wegen des Zwischenfalls ist die Abschlussveranstaltung am Brandenburger Tor am späten Abend plötzlich abgebrochen worden. Die Besucher wurden aufgefordert, den Bereich zu verlassen. Sie sollten dabei den Bereich um die Siegessäule und den Tiergarten meiden.
1: In Oppenau in Baden-Württemberg kämpfen Einsatzkräfte gegen einen großen Waldbrand. Im Moment stehen rund 3000 Quadratmeter Wald in Flammen, meldet die Feuerwehr. Bereiche der Innenstadt sind abgesperrt. Die Freiwillige Feuerwehr Oppenau hat auf ARD-Nachfrage von einer Chaoslage gesprochen. Auch ein Hubschrauber ist im Einsatz. Die Polizei bittet darum, das Gebiet weiträumig zu meiden. Der Präsident von Kasachstan, Tokajew, hat vorgeschlagen, den Angriffskrieg von Russland auf die Ukraine einzufrieren. Das hat er bei einem Treffen mit dem russischen Präsidenten Putin in Sibirien gesagt. Bei gegenseitigen Angriffen zwischen der Ukraine und Russland waren zuletzt mindestens 20 Menschen getötet worden. Christian Röntspieß aus der Nachrichtenredaktion.
3: Kasachstan ist ein Verbündeter Russlands, hat aber nie Unterstützung für Moskaus Krieg gegen die Ukraine signalisiert. Tokajew sagte, es sei eine Schande, dass junge Menschen sterben. Das müsse gestoppt werden. Der ukrainische Präsident Zelensky sagte am Abend in einer Videoansprache, er erwarte, dass Russland weitere 30.000 nordkoreanische Soldaten einsetzen werde. Außerdem wolle Pjöngjang Abschussrampen für ballistische Raketen liefern. Die Ukraine greift weiter mit Drohnen die russische Ölinfrastruktur an. Deshalb hat Moskau heute das Verbot von Benzinexporten bis zum Ende des Jahres verlängert.
1: Die US-Sängerin Katy Perry kritisiert die US-Regierung, weil die ungefragt einen ihrer Songs verwendet hat. Auf dem TikTok-Account des Weißen Hauses ist ein Clip mit Aufnahmen von Militärschlägen in Iran zu sehen, unterlegt mit dem Song Fireworks. Auf X schreibt Katy Perry, dass sie entsetzt und wütend sei. Sie habe dem nicht zugestimmt. Die US-Regierung wurde in der Vergangenheit schon mehrfach von Musikern kritisiert, nachdem deren Musik ungefragt genutzt worden war, unter anderem von der Sängerin Sabrina Carpenter. Das Wetter: In der Nacht ist es vor allem in der Mitte von Deutschland klar, höchstens ein paar lockere Wolken. An den Alpen und im Norden kann es regnen, bei Temperaturen zwischen 11 und 18 Grad. Am Tag dann im Norden viele Wolken und Regenschauer, später auch Gewitter. Die kommen dann auch südlich der Donau und die Temperaturen liegen zwischen 20 und maximal 31 Grad. Es ist jetzt 1.03 Uhr.
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4: Entwarnung auf der A66 Frankfurt-Fulda. Kein Falschfahrer mehr zwischen Hanau-West und Erlensee. Vorsicht bitte auf der A81 Singen Richtung Stuttgart. Zwischen Horb und Rottenburg sind Personen auf der Fahrbahn. Vorsicht bitte auf der B28 Neu-Ulm-Hittistetten. Zwischen Senden und Dreieck-Hittistetten laufen Rehe. Vorsicht bitte im Kreis St. Wendel und Kreis Saarlouis. Auf der Landesstraße zwischen Haasborn und Dörsdorf liegt ein Tier. Vorsicht bitte im Kreis Regionalverband Saarbrücken. Im Rotweg zwischen Welsen und Geislautern liegt ein Wildschwein. Die A5 Basel Richtung Karlsruhe ist zwischen Lahr und Offenburg wegen Bauarbeiten bis ca. 5 Uhr gesperrt. Aktuell 6 Kilometer Stau vor der Sperrung. Die B54 Bad Schwalbach Richtung Wiesbaden ist zwischen Bleidenstadt und Hahn wegen einer Baustelle bis Montag früh gesperrt. Die B448 Obertshausen-Offenbach ist zwischen Obertshausen und Offenbach-Waldhof in beiden Richtungen vorübergehend wegen Bergungsarbeiten gesperrt. Die Umleitung führt Richtung Offenbach-Überhausen. Schwarzwald-Barkreis. Die Kreisstraße ist zwischen Pfützen und Landesstraße 214 nach einem Unfall in beiden Richtungen gesperrt.
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5: Mit Daniela Hill. Hi und eine schöne Nacht, ihr Lieben. Wir hoffen, ihr seid noch freiwillig wach, weil euch der Sommer oder jemand anderes geküsst hat. Heute sagt gerne mal kurz Bescheid, was euch noch nicht schlafen lässt an diesem wahrscheinlich ein bisschen warmen Sommerwochenende noch. An der 07221 2011. Das ist unsere Hotline ins Studio. Da sind wir die ganze Nacht erreichbar per WhatsApp, Signal und natürlich auch Sprachnachricht.
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Seit Jahrzehnten unfassbar erfolgreich im Geschäft. Pink hier in der Popnacht. Und sie ist immer noch mit so viel Feuer, mit so viel Leidenschaft dabei. Gerade bei Live-Momenten auf der Bühne. Die kicken sie immer noch so sehr wie am Anfang. Sie sagt sogar selbst, Singen ist für mich einfach, Musik ist für mich einfach wie Medizin. Und diese Aussage hat sie kürzlich bei einer Award-Verleihung auch nochmal mit Singen, mit Gesang unterstrichen. Wunderschön. Nice.

Ja, schöner kann man, glaube ich, kein Ausrufezeichen hinter diese Aussage setzen, als Pink das hier getan hat. Und wer Ray Dalton singen hören möchte, der spielt morgen live bei Das Fest in Karlsruhe.

Da müssen wir kurz unterbrechen für einen Falschfahrer. Vorsicht, der ist unterwegs auf der A39 Salzgitter-Wolfsburg zwischen Dreieck Braunschweig-Südwest und Braunschweig-Rautheim. Bitte äußerst rechts fahren, nicht überholen. Ein Falschfahrer aktuell auf der A39 Salzgitter-Wolfsburg zwischen Dreieck Braunschweig-Südwest und Braunschweig-Rautheim. Bitte aufpassen in beiden Richtungen. Ein Falschfahrer.

Bonnui, hier ist die Popnacht mit Camaro. Und Vorsicht bitte auf der A6 Heilbronn-Mannheim zwischen Schwetzingen, Hockenheim und Mannheim-Schwetzingen sorgt ein defektes Fahrzeug für Behinderungen.

0: Birds of a Feather. Billie Eilish in der Popnacht um kurz nach 13:30.
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2: Bis zum Morgen kühlt es auf 18 bis 12 Grad ab. Tagsüber scheint zwischen Hunsrück und Schwäbischen Alb länger die Sonne. Mehr Wolken und einzelne Schauer gibt es südlich der Donau sowie im nördlichen Rheinland-Pfalz. Die Höchstwerte liegen zwischen 22 und 31 Grad.
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3: Vorsicht bitte auf der A6 Heilbronn Richtung Mannheim. Zwischen Schwetzingen, Hockenheim und Mannheim-Schwetzingen steht ein defektes Fahrzeug. Vorsicht bitte auf der B43 Wiesbaden-Rüsselsheim. In Höhe Alzeyer Straße sind Personen auf der Fahrbahn. Vorsicht bitte im Kreis Regionalverband Saarbrücken. Im Rotweg zwischen Welsen und Geislautern liegt ein Wildschwein. Die A5 Basel Richtung Karlsruhe ist zwischen Lahr und Offenburg wegen Bauarbeiten bis ca. 5 Uhr gesperrt. Aktuell 6 Kilometer Stau vor der Sperrung. Die B54 Bad Schwalbach Richtung Wiesbaden ist zwischen Bleidenstadt und Hahn wegen einer Baustelle bis Montag früh gesperrt. Die B448 Obertshausen-Offenbach ist zwischen Obertshausen und Offenbach-Waldhof in beiden Richtungen vorübergehend wegen Bergungsarbeiten gesperrt. Die Umleitung führt Richtung Offenbach-Überhausen. Schwarzwald-Barkreis. Die Kreisstraße ist zwischen Pfützen und Landesstraße 214 nach einem Unfall in beiden Richtungen gesperrt.
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0: Hallo, hier ist die Popnacht am frühen Sonntagmorgen. Und da kommt gerade noch die Entwarnung für die A39 Salzgitter-Wolfsburg. Hier jetzt kein Falschfahrer mehr zwischen dem Dreieck Braunschweig-Südwest und Braunschweig-Rautheim. Kommt gut an mit der Popnacht. Mein Name ist Daniela Hilp. Hallo.

0: Alien, Alanis Morissette, hier in der Popnacht. Es sind erschreckende Bilder, die gerade um die Welt gehen, von heftigen Bränden aktuell in Südeuropa. Seit dem späten Abend brennt auch ein Stadtwald im Ort Oppenau im Nordschwarzwald in Baden-Württemberg. Laut Polizei sollen da bis zu 3000 Quadratmeter betroffen sein. Malte Tedicek aus unserem ARD-Aktuell-Team, wie ist denn die Lage momentan da?
1: Ja, die Lage scheint alle Kräfte sehr zu fordern. Ich konnte vorhin mit der Freiwilligen Feuerwehr Oppenau

0: Aachen-Indexes in der Region hoch. Laut Polizei sollen Zeugen gemeldet haben, dass mehrere jugendliche Pyrotechnik, also Feuerwerk, in der Nähe des Waldes angezündet haben sollen. Die Polizei, die konnte wohl die Jugendlichen ausmachen. Ob aber wirklich das Feuerwerk auch den Brand verursacht hat, das muss noch ermittelt werden.
1: In Oppenau in Baden-Württemberg brennt aktuell ein größerer Wald in Stadtnähe. Da läuft ein Feuerwehr-Großeinsatz, sobald es dazu etwas Neues gibt. Erfahrt ihr es natürlich hier bei uns.
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Vorsicht bitte, hier kommt nochmal Aktuelles aus unserem Verkehrszentrum in der Popnacht. Auf der A11 Kreuz Uckermark Richtung Berliner Ring zwischen Lanke und Wandlitz steht momentan ein defektes Fahrzeug.

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1: In der Popnacht um gleich 10 vor 2, na?
2: Was nachts du denn da?
1: Was nachts ihr denn da? Um kurz vor 2. Was sind so eure nächtlichen Tätigkeiten? Was erwischen wir euch denn heute an diesem frühen Sonntag? Vielleicht auch Außergewöhnliches. Also vielleicht seid ihr um diese Uhrzeit eigentlich auch gar nicht unter uns. 0721 2011, Hotline hier direkt ins Studio für eure WhatsApps und Sprachnachrichten. Und gemeldet hat sich auch Steffen aus Zweibrücken.
3: Ja, also ich war in Xanten und fahre jetzt nach Hause. Ja, aber habe ich so Motorradfahren.
1: Xanten, ich meine, gibt es da nicht diesen tollen See, so einen Badestrand oder so irgendwas? Ist es das?
3: Ja, da gibt es die Nord- und die Südsee. Ja, ja, genau.
1: Die Südsee, genau. Ich habe mich irgendwann mal irgendwo gesehen, ich glaube bei Instagram oder so, so von wegen, warum in Urlaub fahren? Es gibt doch auch Xanten. So quasi.
3: Genau.
1: Hast du da einen Fuß reingehängt heute in die Südsee?
3: Nee, wir waren ja Motorradfahren.
1: Ach so, okay, dann macht man keine Pause. Einmal komplett den Tag durchcruisen, oder?
3: Ja, so ungefähr.
1: Ist tatsächlich genau. So. Okay, hattet ihr einen guten Tag? Mit wem warst du unterwegs?
3: Mit dem Freund von der Tochter meiner Frau. Wir sind von Xanten nach Holland gefahren. Es war wunderbar. Die Straßen waren total leer. Ein paar Fahrradfahrer waren da. Wie so Alleen war das dort gewesen.
1: Okay, und mit den Fahrradfahrern seid ihr gut klargekommen, ja? Habt ihr euch die Straße schön brüderlich geteilt?
3: Ja.
1: Sehr gut.
3: Aber ganz gewiss. Wir sind ja Motorradreisende und nicht Raser.
1: Das habe ich ja noch nie gehört. Das ist aber wirklich mal eine schöne Philosophie, finde ich, für dieses Hobby.
3: Ja, genau.
1: Sollten sich einige zu Herzen nehmen.
3: Allerdings.
1: Toll. Das heißt, jetzt geht's nach Hause mit, nicht auf dem Motorrad telefonierst du gerade mit uns?
3: Nein. Ich habe das Auto und habe das Motorrad auf dem Hänger hin.
1: Wie viele Kilometer hast du noch vor dir?
3: 300.
1: Oh, das heißt, du begleitest uns noch ein bisschen durch die Popnacht.
3: Ja, ganz genau.
1: Sehr gut, dann spielen wir dir gleich ein bisschen Wachbleibmusik, okay?
3: Oh ja, vielen Dank, das ist sehr gut. Ciao, tschö.
1: Jetzt mit Don Henley, The Boys of Summer, am 26.07.2026.
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1: Um 2 Uhr mit Cedric Bies. Nachdem am Rand des Christopher Street Days in Berlin ein Auto in eine Menschenmenge im Tiergarten gefahren ist, sucht die Polizei weiter nach dem oder den mutmaßlichen Tätern. Dazu gäbe es unterschiedliche Angaben. Das Auto war gegen einen Baum gefahren und von der Polizei leer vorgefunden worden. Bei dem Vorfall wurde ein Mensch getötet, 16 weitere wurden verletzt, teilweise lebensgefährlich, schreibt die Berliner Polizei auf X. Der Christopher Street Day ist abgebrochen worden. Die Besucherinnen und Besucher wurden aufgefordert, nach Hause zu gehen und das Gebiet zu meiden. Wegen der Waldbrände in Frankreich und Spanien mussten sich rund 257.000 Menschen in Sicherheit bringen. Zehntausende weitere sind dazu aufgerufen. Die französische Regierung hat den zerstörten Regionen einen schnellen Wiederaufbau versprochen. Aus der Nachrichtenredaktion berichtet Christina Trautwein.
2: Präsident Macron schrieb auf X: In diesen schwierigen Zeiten zeige Frankreich, was es sei. Ein vereintes Volk, das zusammenhalte. Bisher mussten im Südwesten Frankreichs rund 200.000 Menschen aus ihren Häusern raus, darunter auch viele Urlauber. Laut Frankreichs Innenminister sind in diesem Jahr bisher etwa 980 Quadratkilometer abgebrannt. So viel wie noch nie zuvor. Im Kampf gegen die Feuer unterstützen inzwischen auch 1.500 Soldaten. In Spanien gibt es nahe der Hauptstadt Madrid ebenfalls schwere Waldbrände. Dort mussten rund 60.000 Menschen in Sicherheit gebracht werden.
1: Zum ersten Mal seit 17 Jahren hat wieder ein UN-Generalsekretär Syrien besucht. Antonio Guterres hat die internationale Gemeinschaft in der Hauptstadt Damaskus aufgerufen, das syrische Volk zu unterstützen. Vorher hatte er sich unter anderem mit dem syrischen Übergangspräsidenten al-Sharra getroffen. Geplant sind auch Gespräche mit Vertretern von Zivilgesellschaften und Frauenorganisationen. In Syrien leiden weiter Millionen Menschen unter Armut und Hunger. Bei den Finals in Hannover sind gestern die Leichtathleten in die Wettkämpfe gestartet. Dabei gab es auch die ersten Medaillen. Sportreporterin Anne Hild berichtet.
3: Schon vor Beginn der Wettkämpfe hatte Owen Ansah für Diskussionen gesorgt. Ihm wird vorgeworfen, eine Dopingkontrolle verweigert zu haben. Davon unbeeindruckt zeigte er sich im Wettkampf und legte die 100 Meter.